0: ans Rednerpult ging, verließen Dutzende Teilnehmer den Saal. Netanjahu bezeichnete sie als moralische Feiglinge und forderte Gleichgesinnte auf, ebenfalls zu gehen. In seiner Rede verteidigte er die Angriffe seines Landes auf den Iran. Teheran entwickle Atombomben zur Vernichtung Israels. Das werde er verhindern, so Netanjahu. In Italien sind Burkas und Niqabs in Schulen ab sofort verboten. Wie Regierungschefin Meloni am Abend mitteilte, hat das Kabinett einen entsprechenden Gesetzentwurf beschlossen. Dieser sieht auch strenge Regeln für Zuwanderer vor, welche die italienische Sprache nicht gut genug beherrschen. In Schulen sollen höchstens 30% einer Klasse aus entsprechenden Schülern bestehen. Außerdem werden Sozialdienste eingeschaltet, wenn Schüler sich nur schwer integrieren. Die Eltern der Betroffenen müssen dann kostenlose Italienischkurse besuchen. Vizekanzler Klingbeil ist für ein AfD-Verbotsverfahren. Das hat er in einem Podcast des Fernsehsenders Phoenix klargestellt. Die Details hat Berlin-Korrespondent Maximilian Ulrich.
1: Für ihn sei nicht entscheidend, wie stark die AfD bei Wahlen abschneide, sondern dass der Staat die im Grundgesetz vorgesehenen Instrumente gegen Feinde der Demokratie nutze. Klingbeil forderte, die Prüfung in den zuständigen Ministerien dürfe jetzt nicht ewig weiterlaufen. Die Forderung, ein AfD-Verbot zu prüfen, sind nicht neu. Politiker und Politikerinnen von SPD, Grünen und Linken sprechen sich immer wieder dafür aus. Die Union und Bundeskanzler Merz hingegen zeigen sich bisher eher kritisch. Wenige Tage nach dem AfD-Wahlsieg in Sachsen-Anhalt sagte Merz, er sei und bleibe skeptisch, ob ein solches Verfahren erfolgreich sein könne.
0: In der Nations League haben die deutschen Fußballer am Abend 1:1 unentschieden gegen die Niederlande gespielt. Es war das Debütspiel von Jürgen Klopp als Bundestrainer. Sportreporter Holger Dahl berichtet.
2: Den Führungstreffer der Klopp-Elf erzielte Felix Metscher in der 32. Spielminute. Der eigentlich für die Startelf vorgesehene Jamal Musiala musste kurz vor dem Anpfiff wegen Oberschenkelproblemen passen. Kai Havertz wurde früh verletzt ausgewechselt. Leidenschaft, einige gute Konter und etwas Spielglück führten am Ende zum Auftakt der Nations League zu einem Punkt. Bundestrainer Klopp nahm das zufrieden zur Kenntnis, betonte aber auch, noch viel Arbeit vor sich zu haben.
0: Und das Wetter für Deutschland. In der Nacht ziehen über den Osten und Süden noch vereinzelt Regenschauer, sonst oft klar. Die Tiefstwerte liegen bei 9 bis 0 Grad. Tagsüber bleibt es von Vorpommern bis zur Lausitz grau. Im restlichen Land gibt es viel Sonnenschein. Die Temperaturen erreichen maximal 15 bis 25 Grad. Und die Zeit, es ist 2:03 Uhr.
3: Die junge Nacht, wir schauen auf die Straßen. A1 Lübeck Richtung Hamburg wird in Höhe Norderelbbrücke in beiden Richtungen wegen eines Schwertransports bis 5 Uhr mehrfach kurzfristig gesperrt. Die A4 Erfurt Richtung Chemnitz ist zwischen Jena Zentrum und Stadtroda nach einem Unfall noch gesperrt. Die A4 Dresden Richtung Görlitz ist zwischen Niederseifersdorf und Kodersdorf wegen Tunnelwartungsarbeiten bis 5 Uhr gesperrt. Umleitung über die U4 und dann die U5. A29 Oldenburg Richtung Ahlhorner Heide ist zwischen Wadenburg und Großen Kneten wegen einer Nachbaustelle bis ca. 5 Uhr gesperrt. Die A40 Duisburg Richtung Essen ist zwischen Kreuz Duisburg und Kreuz Kaiserberg in beiden Richtungen wegen des Abrisses zweier Brücken bis zum 5. Oktober noch gesperrt. Die A40 Essen Richtung Dortmund ist zwischen Dreieck Bochum West und Bochum Zentrum wegen Bauarbeiten bis 5 Uhr früh noch gesperrt. Auf der A103, da ist der Abzweig Zehlendorf stadteinwärts zwischen Philanderstraße und Kreuz Schöneberg wegen Wartungsarbeiten bis 5 Uhr noch gesperrt. Die A620 Saarlouis Richtung Saarbrücken ist zwischen Saarbrücken-Klarental und Mahlstadt Brücke wegen Bauarbeiten in beiden Richtungen gesperrt. Und die A7 Kassel Richtung Hannover ist zwischen Dreieck Salzgitter und Derneburg Salzgitter wegen der Nachbaustelle bis Samstag jeweils 18 bis 6 Uhr gesperrt. Die Umleitung führt über die U23. That's it!
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3: Mit Sebastian Röpke, natürlich auch mit euch. Leute, wie geht's euch? Was macht ihr gerade? Nummer hier in Studio ist die 0221 567 89 111. Und wir gehen gleich schon wieder ins Kino. Ja, also das ist halt immer so, ne? Wenn Donnerstag war, da kommen halt die neuen Filme raus. Was wollen wir machen? Vor für euch Sabrina Carpenter mit Manchild. Der Sebo ist hier. Hi!

0: 2.14 Uhr, ihr hört die junge Nacht der ARD. Leute, der nächste Book-Talk-Hype hat eine Verfilmung bekommen. Ja, die theoretische Unwahrscheinlichkeit von Liebe. Kinomann Marcel Emmel, ist es so ja der erste Rom-Com-Film für den Herbst, was sagst du?
1: Durchaus. Es ist halt so ein Wochenendding für Sofa mit Decke und vielleicht noch so ein paar Augenpads.
2: Da ist dieser Typ. Er geht mit meiner besten Freundin aus. Der einzige Weg, dass sie ihn datet, wird sein, dass ich irgendwen date.
1: Das ist Olive. Olives Ex datet Olives Freundin jetzt. Und um dieser Freundin zu zeigen, hey, das ist alles cool, mach ruhig, hängt sich Olive jetzt halt so eine Fake-Beziehung ans Bein.
0: Okay, und das war doch mit einem Kollegen oder so? Ich meine, ich habe da irgendwas schon mitbekommen.
1: Ja, sie ist ja Doktorandin und nimmt sich halt wirklich einfach den Erstbesten. Weirderweise ist das ein Prof von der Uni.
3: Ich akzeptiere Ihren Vorschlag, Ihrer Freundin ein Liebesverhältnis vorzutäuschen.
2: Klingt ein bisschen schrecklich, wenn man es so ausdrückt.
1: Genau das ist es. Und jetzt kommt die alte wissenschaftliche Frage, Make Love oder Fake Love? Geht da vielleicht doch noch mehr?
0: Ich bringe ja schon die klischeehafte Musik ein bisschen raus. To be honest, klingt wie ein Film, den man schon mal gesehen hat. Ist es das?
1: Ja, es ist einmal das Komplettpaket, soll es zumindest sein. Es ist auch so ein bisschen romantisch, es ist so ein bisschen lustig. Einmal kurz sogar ein bisschen spicy. Hashtag Kapitel 16 für alle Buchfans. Mhm. Es ist zwischendurch aber auch wirklich das absolute Cringe-Festival, bei dem ich wirklich nicht mehr wusste, soll das jetzt so oder ist das wirklich einfach schlecht? Für mich über ein klassisches Okay geht dieser Film jetzt nicht hinaus.
0: Alles klar, die Cringe-Festspiele oder auch, wie Hollywood es nennt, die theoretische Unwahrscheinlichkeit von Liebe, könnt ihr ab sofort auf Prime Video euch einschauen, müsst ihr noch nicht mal vor die Tür gehen. Wie einfach kann alles sein, oder? Giant Rook, Slow Dance for a Minute. Hier ist die junge Nacht.

0: 2.22 Uhr, hier ist die Junge Nacht der ARD und das am Freitag. Also welcome to the weekend, Leute. Ey, in Österreich gibt's gerade einen krassen Change, ne? Weil wenn man da sich begrüßt, dann sagt man gerne auch nochmal Grüß Gott oder sowas. Also es wurde ein bisschen geschaut, okay, wie ist denn das eigentlich? Es gibt eine Studie von der Österreichischen Akademie der Wissenschaft und die haben halt irgendwie sich die ländlichen Gebiete in der Alpenrepublik sich angeschaut und haben gesagt so, okay, Alter, soziale Beziehung, alles so, Hierarchien und so, das macht's alles irgendwie alles unterschiedlich und deswegen wird überall unterschiedlich gegrüßt. Die Untersuchung analysierte das Grußverhalten von Menschen in 13 Ländern, ländlichen Orten, nicht Länder, ist ein und dasselbe Land, nämlich Österreich. Hallo überholte demnach längst Grußformeln wie Grüß Gott oder Servus. Also das Hallo ist mittlerweile stärkste Grußform in Österreich geworden und Grüß Gott und Servus und dieser ganze Krams, wo man schon irgendwie, weiß ich nicht, als Deutscher hinkommt und sich denkt, ah ja, Servus, Servus auch dir und so. Ja, hallo. Es ist so einfach, oder? Ist das ein Downgrade oder ist das ein Upgrade für Österreich, dass die jetzt nicht mehr Grüß Gott und das Servus sagen, sondern lieber Hallo? Ich finde, es ist ein guter Change. Leute, ich habe Musik für euch, die kommt von Makko und den Chainsmokers, in- und auswendig. Und ich habe ja schon häufiger mal hier in der Sendung erzählt, Makko ist einfach mein liebster Deutschrap-Dude. Liebe alle Songs von dem. Ja, er ist immer ein bisschen traurig, aber jetzt zusammen mit den Chainsmokers ist er auch ein bisschen EDM-ig. Also traurig und tanzbar. Lieben wir doch die Kombi. In- und auswendig gibt es jetzt hier in der Jungen Nacht der ARD. Ach, heute ist auch wieder so ein lustiger Tag. Danke für eure Nachrichten übrigens. Super sweet.
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0: Sei kein Ei, es ist 2:30. Hier ist die junge Nacht. Wir schauen mal schnell auf die Straßen. A1 Lübeck Richtung Hamburg. Da wird in Höhe Norderelbbrücke in beiden Richtungen wegen eines Schwertransports bis 5 Uhr immer mehrfach kurzfristig mal gesperrt. Die A4 Dresden Richtung Görlitz ist zwischen Niederseifersdorf und Kodersdorf wegen Tunnelwartungsarbeiten bis 5 Uhr noch gesperrt. Die Umleitung geht da über die U4 und die U5. Die A29 Oldenburg Richtung Ahlhorne-Heide ist zwischen Wadenburg und Großenkneten wegen der Nachbaustelle noch bis ca. 5 Uhr gesperrt. Die A40 Duisburg Richtung Essen ist zwischen Kreuz Duisburg und Kreuz Kaiserberg in beiden Richtungen wegen des Abrisses zweier Brücken bis zum 5. Oktober noch gesperrt. Die A40 Essen Richtung Dortmund ist zwischen Dreieck Bochum West und Bochum Zentrum wegen Bauarbeiten bis 5 Uhr früh noch dicht. Die A103 in Berlin ist der Abzweig Zehlendorf Stadt einwärts zwischen Philanderstraße und Kreuz Schöneberg wegen Wartungsarbeiten bis 5 Uhr noch gesperrt. Die A620 Saarlouis Richtung Saarbrücken ist zwischen Saarbrücken-Klarental und Mahlstatter Brücke wegen Bauarbeiten in beiden Richtungen gesperrt. Und die A7 Kassel Richtung Hannover ist zwischen Dreieck Salzgitter und Derneburg Salzgitter wegen der Nachbaustelle bis Samstag jeweils zwischen 18 Uhr und 6 Uhr morgens gesperrt. Die Umleitung führt da über die U23. That's it!
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0: Mit Sebastian Röpke, natürlich auch mit euch, Leute. Wie geht's euch? Was macht ihr gerade? Seid ihr noch oder schon wach? Nummer ins Studio 0221 567 89 111. Ja, die Nummer ist so einfach, das schafft ihr. Hier geht's weiter mit Teddy Swims, Mr. Know It All. Der Servus hier. Hi.

Achtung, hier ist die junge Nachtfalschfahrer auf der B40, B8, A66, Hanau Richtung Wiesbaden. Zwischen Hanseallee und Nordwestkreuz Frankfurt kommt euch ein Falschfahrer entgegen. Fahrt äußerst rechts, überholt bitte nicht. Das ist auf der B40, B8, A66, Hanau Richtung Wiesbaden. Zwischen Hanseallee und Nordwestkreuz Frankfurt. Achtung, Falschfahrer, vorsichtig hier in beiden Richtungen.

0: 2.38 Uhr hier, die junge Nacht der ARD. Und der René schreibt über die 0221-567-89111. Na, guten Morgen aus Frankfurt-Oder. Habe Nachtschicht, euch allen einen schönen Freitag gewünscht. Ja, schönen Freitag zurückgewünscht, mein Lieber. Leute, Heel Dance, also auf High Heels tanzen. Ja, das gibt es wirklich und es sieht auch super hot aus, aber ist auch heftig. Der Michi aus Köln, der ist da sehr begabt und der liebt es ganz dolle, auch weil es für ihn noch eine tiefere Bedeutung hat.
1: Und ich weiß noch ganz genau, bei meiner allerersten Heels Class, ich war richtig so, oh mein Gott, ich mache das jetzt gerade hier so für den 13-jährigen Michi. In Zeiten, wo queere Menschen zunehmend Gewalt und Angst wieder ausgesetzt werden, einfach ein Privileg, in einem Studio stehen zu dürfen, auf hohen Schuhen und sagen zu können, ich präsentiere mich als Mann und ich trage hohe Schuhe und ich stehe dazu. Ich glaube, es ist Leuten gar nicht bewusst, wie wichtig es ist, da eine technische Grundlage für zu haben. Bei Heels Dance ist, glaube ich, mit einer vielleicht auch der technischsten Tanzstil, die es gibt. Es ist halt irgendwie auch nicht nur, man lernt halt irgendwie einen Tanz oder man lernt halt irgendwie eine Choreo, sondern man lernt irgendwie auch gleichzeitig immer so wahnsinnig viel über sich selbst. Und das ist so der Grund, warum ich das für mich mache. Ja.
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1: Um 3 Uhr mit Ines Kunze. Bei der UN-Generalversammlung in New York hat Palästinenser Präsident Abbas Israel vorgeworfen, im Gazastreifen einen Völkermord zu begehen. Außerdem kritisierte er den Ausbau israelischer Siedlungen im Westjordanland und warf Israel vor, sich nicht an den Friedensplan der UN zu halten. Aus New York berichtet Ute Scheins.
2: Israels Ministerpräsident Netanyahu dagegen wies den Vorwurf eines Genozids an der palästinensischen Bevölkerung als größte Lüge des Jahrhunderts zurück. Israel sei von Feinden umgeben und hätte sich immer verteidigen müssen. In seiner Rede rechtfertigte er den Angriff Israels auf den Iran mit der nuklearen Bedrohung, die von dem Land ausgehe. In der

0: Vollversammlung verließen Dutzende Diplomaten demonstrativ den Saal, als Netanjahu ans Rednerpult trat. Bereits vor seinem Auftritt gab es Proteste vor der UN. Der New Yorker Bürgermeister Mamdani hatte im Sommer sogar prüfen lassen, ob er ihn auf der Einreise festnehmen kann.
1: Die Menschenrechtsorganisation Amnesty International fordert von der US-Regierung, die Einwanderungsbehörde ICE sofort aufzulösen. Begründet wird das mit einem so wörtlich besorgniserregenden Anstieg von Menschenrechtsverletzungen. Aus der Nachrichtenredaktion dazu Klaus Reginek.
2: Amnesty hatte unter anderem 4 ICE-Einsätze in großen US-Städten untersucht. Verstöße gegen die Menschenrechte seien dabei keine Einzelfälle gewesen, sondern systematischer Bestandteil der Arbeit von ICE, so Amnesty. Als Beispiele werden willkürliche Inhaftierungen, Einschüchterungen oder erniedrigende Behandlungen aufgeführt. ICE-Mitarbeiter hatten wegen rabiater Methoden und tödlichen Zwischenfällen in den USA Proteste ausgelöst. Im Januar waren in der Stadt Minneapolis 2 US-Bürger bei Einsätzen der Behörde ums Leben gekommen.
1: Ob ein AfD-Verbotsverfahren sinnvoll ist, ist unter Politikern umstritten. Jetzt hat sich Vizekanzler Klingbeil dafür ausgesprochen. Im Podcast Unter 3 des Fernsehsenders Phoenix sagte Klingbeil, er wolle nicht, dass in der deutschen Geschichte zum zweiten Mal ein Fehler gemacht werde und man sich nicht rechtzeitig gegen die Feinde der Demokratie wehre. Fußball-Bundestrainer Jürgen Klopp hat sein Debüt gegeben beim Spiel gegen die Niederlande. Das endete 1:1. Dabei waren die Niederländer eigentlich stärker, sagt Sportreporter Thomas Kunze.
3: In Halbzeit 2 spielte dann im Prinzip nur noch die Niederlande. Einzig Debütant Philipp Treu versuchte es einmal mit einem abgeblockten Schuss. In der 2. Minute der Nachspielzeit verlor dann Serge Gnabry den Ball im Mittelfeld. Van Bommel flankte von der linken Seite und Cody Gakpo nahm den Ball sehenswert Volley zum 1:1 ab. Ein verdienter Ausgleich für die Niederlande beim Debüt von Jürgen Klopp als Bundestrainer.
1: Und das Wetter für Deutschland. Heute bleibt es von Vorpommern bis zur Lausitz grau. Im restlichen Land gibt es viel Sonnenschein. Das Ganze bei maximal 15 bis 25 Grad. Die Zeit 3:03 Uhr.
4: Die junge Nacht, wir schauen auf die Straßen. Die A1 Lübeck Richtung Hamburg wird in Höhe Norderelbbrücke in beiden Richtungen wegen eines Schwertransports bis 5 Uhr mehrfach kurzfristig noch gesperrt. Die A4 Dresden Richtung Görlitz ist zwischen Niederseifersdorf und Kodersdorf wegen Tunnelwartungsarbeiten bis 5 Uhr noch gesperrt. Die A29 Oldenburg Richtung Ahlhorner Heide ist zwischen Wartenburg und Großenkneten wegen einer Nachtbaustelle ja bis ca. 5 noch dicht. Die A40 Duisburg Richtung Essen ist zwischen Kreuz Duisburg und Kreuz Kaiserberg in beiden Richtungen wegen des Abrisses zweier Brücken bis zum 5. Oktober noch gesperrt. Die A40 Essen Richtung Dortmund zwischen Dreieck Bochum West und Bochum Zentrum wegen Bauarbeiten bis 5 Uhr früh gesperrt. Die A103, das ist der Abzweig Zehlendorf Stadt einwärts in Berlin zwischen Philanderstraße und Kreuz Schöneberg, ist wegen Wartungsarbeiten bis 5 Uhr gesperrt. Die A620 Saarlouis Richtung Saarbrücken ist zwischen Saarbrücken-Klarental und Mahlstatter Brücke wegen Bauarbeiten in beiden Richtungen gesperrt. Und die A7 Kassel Richtung Hannover ist zwischen Dreieck Salzgitter und Derneburg Salzgitter wegen der Nachbaustelle bis Samstag jeweils zwischen 18 und 6 Uhr morgens gesperrt. Die Umleitung führt über die U23. That's it!
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4: Mit Sebastian Röpke natürlich auch mit euch. Nummer hier im Studio 0221 567 89111. Folgende Nachricht von Mohammed bekommen. Guten Morgen vom Schreibtisch. Wünsche dir einen angenehmen restlichen Arbeitstag. Ja, das ist der Spirit. Da hört man raus. Ja, du arbeitest auch nachts. Restlicher Arbeitstag um 3 Uhr nachts. Lieber alles daran. Wie viel Kaffee hast du schon auf oder kommst du gut klar mit der Nachtschicht? Lass mal von dir hören. Bis dann, Mohammed. Ja, ich habe 2 Energy und einen Kaffee, damit ich auch wirklich so schnell reden kann, wie es hier manchmal nötig ist. Nee, Quatsch, ich will ja für euch wach sein. Ich will euch ja wach halten. Ich schaffe das sonst bei einer Freundin auch immer am Telefon so. Huch, haben wir 3 Stunden telefoniert? Ja, haben wir vielleicht. Habt ihr länger zugehört, als ihr wolltet? Ja, vielleicht das auch. Der Sebus hier, hi.

0: Viertel nach drei. Hier ist die junge Nacht am Freitag. Leute, es gibt ja viele üble Reality-TV-Formate. In den USA gab es mal eins, da sollten Pädophile überführt werden.
1: Komm doch rein.
2: Deine Eltern sind sicher nicht zu Hause?
1: Ganz sicher.
0: Ja, und darüber gibt es jetzt einen Kino-Neustart mit Robert Pattinson. Kinomann Marcel Emmel, klingt alles irgendwie übel.
3: Ja, ist es irgendwie auch. Und das ist wirklich ein ganz krasses TV-Format, das es damals in den USA wirklich gab. Ein Sender lockt Pädophile an und stellt sie dann vor laufender Kamera zur Rede.
0: Es gibt mir so ein mieses Gefühl und so ein inneres Kratzen, so ein Juckgefühl beim Zuhören allein schon.
3: Das fühlt sich alles irgendwie schäbig an. Diese Kriminellen, das Format, dieser Moderator da. Es werden halt auch wirklich einfach junge Männer gecastet, die sich dann als 13-jährige Lockvögel ausgeben soll. Und die wollen dann halt irgendwann immer so mehr Quote und noch krassere Fälle.
0: Klingt nicht nach so einem Feel-Good-Film. Warum sollte ich mir das ansehen?
3: Also einmal tatsächlich, weil Robert Pattinson diesen Moderator spielt. Und diese fiesen, schmierigen Kerle, die spielt er einfach so, so gut. Die Story selbst ist dann halt wirklich ein sehr amerikanisches Phänomen. Da war diese Show riesig. Letztes Jahr gab es noch eine Doku über diesen Journalisten da. Und schon in der Doku hat man gemerkt, mindestens schwierig, dieser Kerl. Und dann hast du auch noch so derbe Arthouse-Vibes mit drin. Also wie da mit Kamera und Farben gespielt wird. Musik, Hektik, das ist schon ein ganz schöner Fieber-Traumtrip. Mir fehlt hier so ein bisschen, dass noch mehr auf die moralischen Fragen hinter dieser Show eingegangen wird. Ich finde, es ist trotzdem ein sehenswerter Film über dieses schmierige TV-Business dahinter.
0: Ja, und ich meine, Robert Pattinson, sorry, mehr musstest du doch eigentlich nicht sagen. Primetime, jetzt neu im Kino.

Das neue Tiffany Harris mit Find Me hier in der jungen Nacht der ARD. Leute, Nummer hier in Studio C0 221 567 89 111. Mohammed hat sich da eben gemeldet und gesagt, ja, ich bin auch noch ein bisschen am Schreibtisch nachts, das ist ganz nice. Ja, der ist nämlich am Lernen, ja, für seine Prüfung. Und zwar möchte er ganz gerne ein Flugzeug fliegen. Ich finde sowas irgendwie immer so völlig krass, weil ich mir denke, so mit meiner Flugangst, ich wäre, glaube ich, der Letzte, den du da an Steuer setzen solltest. Ja, das ist, ja, okay. Aber Verkehrspilot, ja, ich glaube, wenn man das macht, dann ist das am Ende wie Busfahren, oder? Also, dass man sich dann nicht jedes Mal denkt, ach du Himmelhilf, ey, was ist das für ein Riesenteil, was jetzt hier fliegen soll? Nee, ich glaube, das schillt man irgendwann. Ich hatte das hier bei einem Radiostudio auch, dass ich dachte, so viele Knöpfe! Und keine Förmchen. Nee, so viele Knöpfe. Und wo soll ich da überhaupt drücken? Das war auch am Anfang echt irre. Und jetzt, es geht. Es fühlt sich okay an. Hey.

0: Paula Hartmann, 2 Punkte hier in der Jungen nach der ARD. Ach, lieben wir Paula Hartmann, was ein schöner Song. Lieb ich sehr. Leute, es ist 3:30. Wir schauen auf die Straßen. A1 Lübeck Richtung Hamburg wird in Höhe Norderelbbrücke in beiden Richtungen wegen eines Schwertransports bis 5 Uhr mehrfach immer mal wieder kurzfristig gesperrt. Die A4 Dresden Richtung Görlitz ist zwischen Niederseiferdorf und Kudersdorf wegen Tunnelwartungsarbeiten bis 5 Uhr noch gesperrt. Die A29 Oldenburg Richtung Ahlhorner Heide ist zwischen Wadenburg und Großen Kneten wegen der Nachbaustelle noch bis ca. 5 Uhr gesperrt. Die A40 Duisburg Richtung Essen ist zwischen Kreuz Duisburg und Kreuz Kaiserberg in beiden Richtungen wegen des Abrisses zweier Brücken bis zum 5. Oktober noch gesperrt. Die A620 Saarlouis Richtung Saarbrücken ist zwischen Saarbrücken, Klarental und Mahlstatter Brücke wegen Bauarbeiten in beiden Richtungen gesperrt. Und die A7 Kassel Richtung Hannover ist zwischen Dreieck Salzgitter und Derneburg Salzgitter wegen der Nachbaustelle bis Samstag jeweils zwischen 18 Uhr und 6 Uhr gesperrt. Die Umleitung führt über die U23. That's it!
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0: Mit Sebastian Röpke, hello. Und ihr seid natürlich auch part of the show. Nummer hier im Studio 0221 567 89 111. Ja, der Hamad ist dabei, die Laura Sophie ist dabei, Fabio, Heiko. Ach ja, Melissa auch. Ich freue mich sehr, Leute. Könnt ihr gerne auch mal euch reinmelden und mir sagen, seid ihr noch wach oder seid ihr schon wach? 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

0: Stella Lefty mit Basten. 3.37 Uhr, ihr hört die junge Nacht der ARD am Freitag. Leute, dieses Buch ist unter die Top 3 der tollsten Bücher überhaupt gegangen. Das sagt jedenfalls Anna Braun aus dem Bücherteam über das Buch Die theoretische Unwahrscheinlichkeit von Liebe. Hä, das habe ich doch in dieser Sendung schon mal gehört. Ja, davon ist gestern auch die Verfilmung auf Prime Video rausgekommen. Aber Anna, du sagst, nichts geht über das Buch. Was ist daran so geil?
1: Boah, alles. Also dieser Schreibstil von Ellie Hazelwood, das Buch ist ja einerseits super funny geschrieben, gleichzeitig kommen die Emotionen aber auch krass gut durch. Das gleicht sich, wie ich finde, perfekt aus. Es ist ultra kurzweilig. Ich konnte es nicht aus der Hand legen und wollte aber auch nicht, dass es überhaupt endet. Also ich hätte es wirklich am liebsten direkt danach nochmal gelesen.
0: Oh, das klingt so gut, ey. Im Film, da geht es ja um die Fake-Beziehung von Olive und Adam. Also das Buch hat natürlich denselben Plot, oder?
1: Genau, also es geht um die Biologie-Doktorandin Olive, die ihre beste Freundin davon überzeugen möchte, dass sie aktuell in love ist und jemanden datet. Und um sie davon zu überzeugen, küsst sie einfach random einen Typen auf dem Flur in ihrer Uni. Und das ist Dr. Adam Carlson, der absolut unbeliebteste Professor überhaupt, weil er so streng ist und so unnahbar wirkt.
0: Okay, und die fangen dann an, eine Beziehung vorzutäuschen und sich so fake zu daten?
1: Genau. Und die verlieben sich dann aber auch wirklich.
0: Oh, aber jetzt mal for real, das ist jetzt so ein Plot-Klassiker. From Enemy to Lovers. Ja, wieso sagst du Top 3 Bücher ever?
1: Ja, ich dachte auch erst, aber Leute, nein, das ist wirklich next level. Ich habe so crazy mitgefühlt bei dieser Love Story, die hat mich so berührt und ich habe wirklich auch schon vieles in diese Richtung gelesen. In diesem Buch steckt so viel Herz und das ist wirklich, muss ich sagen, alles andere als Mainstream.
0: Ach, okay, alles klar. Ich meine, bei Max and Hall habe ich mich auch immer dran gewöhnt, dass es relativ belanglos inhaltlich war, aber es hat mich dann irgendwann gecatcht. Ich war dann into it, so, ich war invested. Die theoretische Unwahrscheinlichkeit von Liebe, so heißt das Buch, was wir auf jeden Fall euch ans Herz legen wollen. One more.

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1: Drivers License, Olivia Rodrigo. Immer noch ein schöner Song. Hier ist die Jugendnacht der ARD. Willkommen in eurem Freitag. Wir pumpen euch jetzt nach vorne. Ja, wenn ihr dachtet, das geht jetzt so ruhig weiter. Nein, nein. Wenn ihr denkt, wir machen Zick, dann machen wir Zack. Peggy Goo featuring Ira Star gibt's jetzt für euch. Der Track wird geschrieben, wo komma man? Und immer wenn ich den nächsten denke, wo man? Was man? Nein, der Track heißt Woman. Nur anders geschrieben. Deswegen. Und er bringt euch heute auf jeden Fall nach vorne.

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1: Um 4 Uhr mit Ines Kunze. Bei der UN-Generalversammlung in New York hat der Auftritt von Israels Premier Netanyahu für Proteste gesorgt. Einmal auf der Straße, aber auch innerhalb der Veranstaltung verließen Diplomaten demonstrativ den Raum, als Netanyahus Rede begann. Schwere Vorwürfe machte ihm auch Palästinenser-Präsident Abbas. Ute Scheins berichtet.
2: Palästinenser-Präsident Abbas warf Israel im Gazastreifen einen Völkermordkrieg vor. Sein Volk werde durch die israelischen Besatzungskräfte Tötung, Zerstörung und Hunger ausgesetzt. Zudem beschleunige sich im besetzten Westjordanland der Ausbau israelischer Siedlungen. Abbas warnte, dass das eine Zwei-Staaten-Lösung immer schwieriger mache. Er forderte, dass der von den Vereinten Nationen unterstützte Friedensplan weiter umgesetzt wird und warf Israel vor, sich nicht daran zu halten.
1: Bei den Straßendemos gegen Israels Vorgehen im Gazastreifen waren auch mehrere Promis unter den Protestierenden. So zeigen Fernsehbilder etwa die US-Schauspielerin Susan Sarandon, der Handschellen angelegt wurden. Auch Hex-Schauspielerin Herna Einbinder soll bei der Kundgebung abgeführt worden sein. Chinas Staatschef Xi ist aktuell in den USA zu Besuch. Es ist das erste Mal seit Jahren. US-Präsident Trump ließ Xi zu Ehren unter anderem ein Staatsbankett ausrichten, zu dem auch einflussreiche US-

0: US-Unternehmer wie Amazon-Gründer Jeff Bezos und Tesla und SpaceX-Chef Elon Musk. Trump betonte bei dem Bankett die Einigkeit der Länder. China und die USA hätten sich, so Trump wörtlich, nie besser verstanden. Der Besuch soll Wogen glätten, die zwischen den Ländern entstanden waren, etwa beim Thema KI sowie Handelsfragen. Frankreich hat angekündigt, Truppen und Verteidigungssysteme nach Saudi-Arabien zu entsenden. Der französische Präsident Macron sagte, das Militär werde dort Öltransporte absichern und die Hafenstadt Yanbu am Roten Meer schützen. Über den Hafen verläuft eine Route für saudische Ölexporte. Houthi-Rebellen aus dem Jemen hatten dort Tanker angegriffen. Das hatte zu einem Anstieg der Rohölpreise beigetragen. In der Nations League haben die deutschen Fußballer am Abend 1:1 unentschieden gegen die Niederlande gespielt. Es war das Debütspiel von Jürgen Klopp als Bundestrainer. Sportreporter Holger Dahl berichtet.
1: Den Führungstreffer der Klopp-Elf erzielte Felix Metscher in der 32. Spielminute. Der eigentlich für die Startelf vorgesehene Jamal Musiala musste kurz vor dem Anpfiff wegen Oberschenkelproblemen passen. Kai Havertz wurde früh verletzt ausgewechselt. Leidenschaft, einige gute Konter und etwas Spielglück führten am Ende zum Auftakt der Nations League zu einem Punkt. Bundestrainer Klopp nahm das zufrieden zur Kenntnis, betonte aber auch, noch viel Arbeit vor sich zu haben.
0: Und das Wetter. Viel Sonne heute bei maximal 15 bis 25 Grad. Die Zeit 4:03 Uhr.
2: Die junge Nacht, wir schauen auf die Straßen. Die A4 Dresden Richtung Görlitz ist zwischen Niederseifersdorf und Kodersdorf wegen Tunnelwartungsarbeiten noch bis 5 Uhr gesperrt. Die A29 Oldenburg Richtung Ahlhorner Heide ist zwischen Wadenburg und Großen Kneten wegen der Nachbaustelle noch bis ca. 5 Uhr gesperrt. Die A40 Duisburg Richtung Essen ist zwischen Kreuz Duisburg und Kreuz Kaiserberg in beiden Richtungen wegen des Abrisses zweier Brücken bis zum 5. Oktober gesperrt. Die A620 Saarlouis Richtung Saarbrücken ist zwischen Saarbrücken-Klarental und Mahlstatter Brücke wegen Bauarbeiten auch hier in beiden Richtungen gesperrt. Und die A7 Kassel Richtung Hannover ist zwischen Dreieck Salzgitter und Derneburg Salzgitter wegen der Nachbaustelle bis Samstag jeweils zwischen 18 und 6 Uhr gesperrt. Die Umleitung führt hier über die U23. That's it!
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2: Willst du was zu treffen können? Natürlich auch mit euch, Leute. Wie geht's euch? Seid ihr noch wach? Seid ihr schon wach? Stündchen bin ich noch für euch da. Nummer hier ins Studio 0221 567 89111. Der Chris hat sich gemeldet und schreibt, hey, wir haben 4 Grad. Ist das scheiße oder ist das scheiße? Und ich so, wo bist du denn gerade? Er so, ja, in Münster. Münster meldet hier mit gerade offiziell 4 Grad. Brrr. Herbst incoming, oder? Ja, machen wir die Arme auf und sagen, hallo Herbst, schön, dass du da bist.

0: Die Black Eyed Peas mit Let's Get It Started. Hier in der Jungen nach der AD. Sind Sie fertig? Entschuldigung, hallo? Geht's Ihnen gut? Hallo? 4:13 Uhr, Leute, willkommen in eurem Freitag. Ey, der Geduldsfaden von Swifties und Nicht-Swifties, der reißt so langsam vielleicht. Weil irgendwie nicht klar ist, bringt die Frau was Neues raus? Und wenn ja, was kommt da? Kara aus dem Pop, was ist los?
1: Ich schwör's euch, ich war die ganze Woche auf einer Rätselmission. Erst hieß es kommt ein Song, Patient Zero, aber die Swifties waren skeptisch.
2: It is not just gonna be the single. Buckle up.
1: Also wird nicht nur eine Single, schnallt euch an.
0: Es ist mehr.
1: Es ist mehr. Es ist eine Ergänzung, eine Zugabe. The Life of a Showgirl Encore heißt es. Also die Zugabe zu ihrem Album The Life of a Showgirl. 4 neue Songs inklusive Patient Zero.
0: Ja, und das ist der Song, den sie vor ein paar Tagen angekündigt hat, ne? Jetzt gibt alles Sinn.
1: Yes, genau. Die Swifties waren nämlich deshalb skeptisch, weil wir kennen ja die Taylor, die hackt auch irgendwas aus und die Showgirl-Era, die ist irgendwie auch noch nicht zu Ende.
3: I think Taylor releasing her new single Patient Zero is going to lead to the release of a sister album for the life of a showgirl.
1: Also ist der Song jetzt irgendwie, deutet er auf ein Schwesternalbum hin oder was? Aber es ist jetzt eben eine Zugabe.
0: Eine Zugabe. Wir kriegen 4 weitere Taylor Swift-Songs und das schon heute mit The Life of a Showgirl Encore. Ist eine neue Version mit mehr Songs drauf. 4 Stück nämlich. Nur für euch Swifties, damit ihr euch freut. Ich liebe das immer, auch wie invested Swiftie-Fans immer so sind. Also selbst wenn ich keiner bin, finde ich die einfach cute. Oder? Also ich meine, die sind immer so am Rätselraten und am Gucken, was kommt als nächstes, was hat jetzt irgendwie die Frau schon wieder Neues erfunden. Wo ist noch ein Hinweis? Ach, ich finde es ganz cute.

0: 420, hier ist die junge Nacht der ARD am Freitag und das am Tag der Zahngesundheit, der ist heute. Ja, warum ist das für uns wichtig? Ich finde, die haben dieses Jahr ein fancy Motto, was mir aber auch ein bisschen Angst macht. Weil das Motto vom Tag der Zahngesundheit dieses Jahr ist, gesund beginnt im Mund. Wahnsinn. Und danach dann kau dich fit. Hä, kau dich fit? Warum geht's? Ja, weil unsere Zähne werden halt auch nicht besser durch dieses hochverarbeitete Fast Food, wo wir dann ja kaum noch was zum Kauen haben. Unser Kiefer ist so ein bisschen kind of gelangweilt, denkt sich, hier ist schon länger nichts passiert. Ja, also wir sollten vielleicht mal mehr zu einem Apfel oder so ein Vollkornbrot greifen. Und warum ist das gut für die Zähne? Weil das den Speichelfluss auf natürliche Art und Weise anregt und dann dadurch den Mund ganz natürlich reinigt. Wenn ihr aber jetzt irgendwie, weiß ich nicht, nur so ein paar Schokoriegel weglutscht und vielleicht sehr weiches Fastfood auch noch oben drauf tut. Ich weiß nicht, wie es da so mit euren Zähnen dann läuft. Deswegen. Aber falls die euch ausfallen, auch das wäre gar kein Problem, weil Popstar Kesha hat in einem Interview erzählt, hey, ich find's voll okay, wenn meine Fans mir ihre Zähne schicken. Wurde auch nachgefragt, bist du dir wirklich sicher? Und sie so, ja, ich meine das wirklich ernst. Schickt mir eure Zähne. Also von daher, wenn ihr es mit dem Putz nicht so genau nehmt und euch alles ausfällt, schickt es in der Post.
1: Can I have your teeth, please? Can I actually have them? It's not a drill and it's not a joke.
2: Yeah. 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

0: Halb fünf, hier ist die junge Nacht der ARD. Wir schauen schnell auf die Straßen. A4 Dresden Richtung Görlitz ist zwischen Niederseifersdorf und Kodersdorf wegen Tunnelwartungsarbeiten bis 5 Uhr noch gesperrt. Umleitung dann über die U4 und dann die U5. Die A29 Oldenburg Richtung Ahlhorner Heide ist zwischen Wadenburg und Großen Kneten wegen der Nachbaustelle noch bis ca. 5 Uhr gesperrt. Die A40 Duisburg Richtung Essen ist zwischen Kreuz Duisburg und Kreuz Kaiserberg in beiden Richtungen wegen des Abrisses zweier Brücken bis zum 5. Oktober noch gesperrt. Die A620 Saarlouis Richtung Saarbrücken ist zwischen Saarbrücken-Klarental und Mahlstatter Brücke wegen Bauarbeiten in beiden Richtungen gesperrt. Und die A7 Kassel Richtung Hannover ist zwischen Dreieck Salzgitter und Derneburg Salzgitter wegen der Nachbaustelle noch bis Samstag jeweils zwischen 18 Uhr und 6 Uhr gesperrt. Die Umleitung führt hier über die U23. That's it!
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0: Mit Sebastian Röpke, hello, willkommen in eurem Freitag. Ich habe euch eben erzählt, dass Tag der Zahngesundheit ist. Junge Nachthörer Chris meint halt so, ja, ich gehe mal zur Zahnreinigung. Ja, ich hasse das ja, ne? Für mich ist das wie Waterboarding, oder?

4.37 Uhr hört die Junge nach der ARD. Hab gerade mit einer Kollegin von der Frühschicht aus Scheiß einfach angefangen, mit französischem Akzent zu sprechen. Ja, Leute, nennt mich ab jetzt Sebö. Ich habe neue Musik für euch, die kommt von Mix und McCloud. Das sind die Produzenten, Trettmann und UFO sind auch noch mit dabei. Abschied nehmen heißt der Track. Ja, und wir verabschieden uns ja auch vom Sommer jetzt. Also passende Musik für die passende Jahreszeit.

0: Ist das so?
1: POV, du fühlst dich zu einem Menschen sehr hingezogen.
0: Von der Figur einfach hammermäßig, hammermäßig. Also wirklich sexy Peel, macht Lust auf mehr.
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4.47 Uhr hört die Junge nach der ARD. Ey, berühmt sein, eigentlich richtig Arsch, sagt auch Gracie Abrams im Song Look at My Life. Geht's genau um diese Schattenseiten des Berühmtseins. Ja, ja. Ist nicht immer cool. Fragt mal euren Promi um die Ecke. Ja. Wichtiger Song, da Gracie Abrams ja die große Welttournee auch danach benannt hat. The Look at My Life Tour ab Dezember durch Nordamerika und dann im Frühjahr 2027 auch mit Konzerten in Europa. Und zwar bei uns, ja, im Mai zweimal in Berlin. Gracie Abrams jetzt.

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1: Um 5 Uhr mit Ronald Lessig. Wegen der Rekordpreise an den Tankstellen will die Bundesregierung heute wieder einen Tankrabatt auf den Weg bringen. Die Zeit drängt, denn die versprochene Entlastung soll schon in der nächsten Woche greifen. Aus der Nachrichtenredaktion Thomas Kuhlmann.
2: Der Plan ist wie beim letzten Tankrabatt im Mai und Juni, die Energiesteuern auf Benzin und Diesel um etwa 17 Cent pro Liter zu senken. Und zu hoffen, dass die Mineralölkonzerne diese 17 Cent Nachlass an den Tankstellen weitergeben. Das Bundeskartellamt hat das gestern schon vorsorglich gefordert, denn beim letzten Rabatt blieb etwa jeder fünfte Euro in den Taschen der Unternehmen. Die Opposition im Bundestag ist aus verschiedenen Gründen dagegen. Zu wenig, zu teuer, nicht nachhaltig, unsozial. Gelten soll die Steuersenkung für 3 Monate vom 1. Oktober bis Jahresende.
1: Israels Regierungschef Netanyahu hat den Krieg gegen den Iran verteidigt. In der UN-Generalversammlung in New York sagte er, Israel habe iranische Atomanlagen zerstören müssen, damit das Land keine Atombomben entwickele. Der Angriff sei daher eine der leichtesten Entscheidungen gewesen, die er je getroffen habe. Bevor Netanyahu ans Rednerpult trat, verließen Dutzende Delegierte aus Protest den Saal. Dazu aufgerufen hatte die palästinensische UN-Vertretung. Sie warf Israel erneut Kriegsverbrechen vor. Frankreich will Soldaten und Militärgeräte nach Saudi-Arabien schicken. Damit soll der Hafen von Yanbu am Roten Meer geschützt werden, der für Ölexporte wichtig ist. Husi-Rebellen aus dem Jemen hatten die Region zuletzt mit Raketen angegriffen. Nach den Worten des französischen Präsidenten Macron ist das Ziel, auf eine Entspannung der Ölmärkte hinzuarbeiten. Anfang der Woche hatte auch Großbritannien erklärt, Saudi-Arabien militärisch gegen die mit dem Iran verbündeten Houthis zu unterstützen. Die deutsche Fußballnationalmannschaft hat im ersten Spiel unter dem neuen Bundestrainer Jürgen Klopp ein Unentschieden geholt.

0: Zum Nations League-Auftakt spielte die DFB-11 beim Gastgeber Niederlande 1:1. Aus Amsterdam Michael Augustin.
1: Mit Leidenschaft und Einsatz. Deutschland spielte so, wie es sich der neue Bundestrainer gewünscht hatte. Aber die Mannschaft von Jürgen Klopp machte auch sehr viele Fehler. Und sie hatte Glück, als das Führungstor von Van Dijk nach Videobeweis zurückgenommen wurde. Und so ging das DFB-Team durch einen Treffer von Metscher in Führung. Danach vergab Adeyemi die große Chance zum 2:0. Die Niederlande kamen in der Nachspielzeit durch Gakpo zum verdienten Ausgleich. Am Sonntag geht es in der Nations League gegen Griechenland weiter.
0: Das waren die Nachrichten. Das Wetter in Deutschland. Am Tage viel Sonne, im Osten und Nordosten etwas Regen, später trocken bei maximal 15 Grad in Ostsachsen und 24 Grad an Rhein und Mosel. Am Samstag oft heiter bis 29 Grad, am Sonntag wechselhaft bis 30 Grad. Es ist 5.03 Uhr.
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2: Rund um Dithmarschen liegt der Methangehalt gerade wieder so bei um die 100%.
3: Ja, korrekt.
2: Diese Woche wurden die Dithmarscher Kohltage eröffnet und alles Gute von unserer Seite aus zum Jubiläum. Seit 40 Jahren wird in der Kohlregion jedes Jahr das beste Gemüse der Welt eine knappe Woche lang abgefeiert.
3: Und mit dabei war Michael.
4: Also ich bin ja als gebürtiger Dithmarscher immer schon auf Kohlrouladen wirklich auch steil gegangen, aber auch ein klassischer Kohlpudding oder auch mal eine vegetarische Kohlroulade kann man wirklich sehr empfehlen.
3: Also das hat einem Schleswig-Holstein Magazin erzählt, aber was war das in der Mitte nochmal?
4: Klassischer Kohlpudding.
3: Na klar.
2: Was? Kohlpudding? Also das haben wir wirklich noch nie gehört. Mussten wir erstmal googeln.
3: Mhm.
2: Es ist tatsächlich Kohl aus so einer Kugelhupfkuchenform. Also eine Kohlroulade in Kuchenform. Das geht dann noch ein bisschen zu weit, finde ich.
3: Ja, naja, wie auch immer. Jeder so, wie er möchte halt.
2: Bitte.
3: Ne? Sagen Happy Kohltage und guten Appetit.
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2: Welches ist das Lieblingshaustier von uns Deutschen? Also welches ist so zahlmäßig am stärksten vertreten?
3: Na, safe Hund oder Katze eigentlich, ne?
2: Ta-ta-ta-ta. Die Katze. Zumindest ist sie zahlmäßig am stärksten vertreten. Über 15 Millionen gibt es bei uns in Deutschland, laut Statistikplattform Statista.
3: Das ist so heftig.
2: Ja, echt, ey. Aber welche Tiere feiern unsere Seniorinnen und Senioren denn am meisten?
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3: Unser Kollege Martin spricht jeden Morgen mit der Generation 80 Plus über die kleinen und großen Themen des Lebens. Und heute geht es um die Frage, welches ist dein Lieblingstier?
4: Mein Hund, weil der war auch ausgebildet als Therapiehund.
3: Wie schön.
4: Ja, ich hatte viel mit demenzkranken Leuten zu tun. Da habe ich ihn immer mitgebracht.
3: Was konnte der Hund so?
4: Wenn die in Sterben waren, ist er bei denen aufs Bett gesprungen. Echt? Und hat sich bei denen mit ins Bett gelegt.
3: Was glaubst du, woran hat er erkannt, dass Menschen sterben?
4: Es hört sich so ein bisschen blöd an, aber man riecht das.
5: Mein Lieblingstier, Murmeltier.
3: Welche Parallelen haben du und das Murmeltier?
5: Weil ich vergrab mich gerne.
3: Angela, was ist denn dein Lieblingstier?
6: Ich liebe Kühe.
3: Wie kommt die Liebe zur Kuh?
6: Oh, weil die so Ruhe ausstrahlen. So gemütlich. Ich hätte ja auch gerne Tierpfleger gelernt, aber das hat meine Mama nicht erlaubt.
3: Wieso nicht?
6: Weil die meinte, das wäre zu schwer. Hätte ich gerne gemacht.
3: Oh Mann. Hast du mal eine Kuh geritten?
6: Nee, so weit ging die Freundschaft nicht.
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2: Ich habe gestern mit meinen Eltern telefoniert mal wieder. Und da habe ich gemerkt, wie crazy wäre das eigentlich, wenn ich wie meine Eltern klingen würde und bei Enjoy arbeiten würde. Weil meine Eltern, für alle, die es nicht wissen, ich habe polnische Wurzeln. Mhm. Die sind irgendwann mit Mitte 20 nach Deutschland gekommen. Ich sag mal so, man hört's, ne? Man hört's.
3: Also dann mach mal, wie würdest du klingen, wenn du wie die reden würdest?
2: Also, hallo, bitte schön. Habe ich mich vergessen, was ich sagen wollte? Folgendermaßen, gleich kommt ein Lied. und aus dem Ü wird immer ein IE. Also aus Bücher wird immer, habe ich viele Bücher zu Hause im Regal stehen. So wird es ungefähr klingen. Hast du auch irgendwelche Roots?
3: Also meine Eltern kommen aus Mannheim.
2: Ja.
3: Ich glaube, den Dialekt kennen nicht viele hier im Norden. Das ist der badische Dialekt.
2: Oh, mach mal bitte vor.
3: Okay, aller gut. Soll ich schon mal gerade mal eine Mörre sprechen?
2: Nein!
3: So.
2: Warte mal. Was hast du gesagt?
3: Hallo, soll ich schon mal den nächsten Song anmoderieren? Ich kann es jetzt auch nicht hundertprozentig perfekt.
2: Ne? Okay. Ich sterbe, das ist ja nur geil.
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0: Wunderschönen guten Morgen, Leute. Es ist doch Enjoy.
1: Findest du es schlimmer, bei dir im Schlafzimmer eine richtig nervige Mücke zu haben oder so eine Motte, die, also so eine richtig riesige Motte, ich sag mal so Handteller groß?
0: Ich dachte, du sagst Mücke oder so ein Tiger.
1: Nee, hä?
0: Keine Ahnung, ich dachte Sven.
1: Komm, ernst gemeinte Frage. Mhm. Also die Motte, die ist schon so Handteller groß mhm. und voll nervig, also geht immer so hin und her. Und wenn die sich so neben, im Dunkeln neben dich auf dein Kissen setzt, dann macht die so richtig so ein,
0: du
1: so ein,
0: hast
1: so ein Geräusch,
0: ja,
1: weil
0: ich,
1: die so
0: ich check,
1: groß
0: was
1: ist.
0: Du meinst. Ich bin auf jeden Fall dann für die Mücke.
1: Ja, ne?
0: Dann ne? Ist so ein Falter, ich habe das Gefühl, der kann mir die Decke klauen, so stark wie der ist.
1: Mhm.
0: Ja.
1: Ich habe jetzt seit diversen Tagen habe ich so eine in meinem Zimmer. Ich habe sie seit 2 Tagen nicht mehr gesehen, aber ich habe richtig Angst davor, dass sie wieder auftaucht.
0: So einen richtigen Drachen hast du da?
1: Ja!
0: Ach du Schande, ey. Aber machen die nicht, fressen die nicht auch so Sachen in Klamotten und
1: ja,
0: so?
1: Ja, ich hoffe nicht, dass es auch noch eine, wie heißt es dann?
0: Klamottenmotte ist. Jetzt ganz ehrlich, aber gut zu wissen, gibt es da Unterschiede?
1: Dass ich glaube, es gibt verschiedene Motten, die fressen nicht alle deine Klamotten
0: okay,
1: auf.
0: Das klären wir auf jeden Fall noch im Laufe dieser Sendung. Vielleicht.
1: Ja, vielleicht erzähle ich auch Quatsch.
0: Vielleicht aber auch nicht. So Leute, alles klar. Schönen guten Morgen, wir gehen rein im Freitag, ne?
1: Yes.

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3: Die Spritpreise sind immer noch extrem hoch. Es gab sogar schon mehrere neue Preisrekorde in diesem Monat. Das soll sich aber nächste Woche schon ändern. Jenny Kallenbrunn aus den Enjoy Infos erzählt.
4: Ja, die Bundesregierung hat ja einen neuen Tankrabatt beschlossen. Der soll auch schon ab 1. Oktober gelten, also nächsten Donnerstag. Und deshalb soll dafür heute noch schnell alles gesetzlich geregelt werden. Wie dieser neue Tankrabatt dann genau aussehen soll, sagt uns Enjoy-Reporter Thomas Kuhlmann.
5: Der Plan ist wie beim letzten Tankrabatt im Mai und Juni. Die Energiesteuern auf Benzin und Diesel um etwa 17 Cent pro Liter zu senken und zu hoffen, dass die Mineralölkonzerne diese 17 Cent Nachlass an den Tankstellen weitergeben. Das Bundeskartellamt hat das gestern schon vorsorglich gefordert, denn beim letzten Rabatt blieb etwa jeder 5. Euro in den Taschen der Unternehmen. Die Opposition im Bundestag ist aus verschiedenen Gründen dagegen. Zu wenig, zu teuer, nicht nachhaltig, unsozial. Gelten soll die Steuersenkung für 3 Monate vom 1. Oktober bis Jahresende.
4: Seit Anfang des Jahres gilt in Deutschland ein neuer Wehrdienst. Das heißt, alle jungen Männer, die seit 2008 geboren wurden, müssen einen Fragebogen der Bundeswehr ausfüllen. Eine Wehrpflicht gibt es aber nicht. Trotzdem wollen Schülerinnen und Schüler heute gegen eine Wehrpflicht demonstrieren. Dafür gibt es heute in etwa 100 Städten in Deutschland einen Schulstreik, zum Beispiel auch in Hamburg und Hannover. Dazu hat die Initiative Schulstreik gegen Wehrpflicht aufgerufen. Selbst bei Wehrpflicht kann man den Dienst bei der Bundeswehr übrigens aber auch verweigern. Im Fußball war gestern das erste Spiel der neuen Nationalmannschaft mit dem neuen Bundestrainer Klopp, das erste Nations League-Spiel gegen die Niederlande. Da haben beide Teams jeweils ein Tor geschossen. Es ging also unentschieden aus mit 1:1.
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3: Ja, heute allgemein ruhiges Wetter, so ein Mix aus Sonnenschein und Wolken. In Richtung Osten ziehen so ein paar mehr Wolken auf, vor allem in Richtung Mecklenburg-Vorpommern. Kann es etwas regnen, 21 Grad maximal. Morgen ähnlich wie heute, aber weniger nass und noch ein Stück wärmer, bis zu 23 Grad maximal. Und am Sonntag bekommen wir nach Nebel zum Start, Sonne und Wolken und bis zu 25 Grad maximal.
6: Im Moment noch keine Staus auf den Autobahnen, aber eine Sperrung gibt's. Und zwar ist die A1 Bremen-Hamburg zwischen Posthausen und Stuckenbostel in beiden Richtungen gesperrt, weil da laufen Bergungsarbeiten. Gute Fahrt euch!
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6: Guten Morgen!
3: Auf mein letztes mit der Zauber.

0: schlafen, Svenja, nicht wahr?
1: Ja, Montag ist Martina wieder da, die ist ja gerade im wohlverdienten Urlaub. Und jetzt ziehen wir nochmal durch.
0: Wir ziehen nochmal durch, die letzte Show am 25.09. Ich freue mich auch, dass das Wetter wieder besser wird. Das ist ja, besser kann es ja gar nicht werden, oder?
1: Ja, wir sliden ins Wochenende.
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0: Das ist doch der Eminem. Enjoy's hier. 6:08.
1: Und das wird doch wohl ein sexy Wochenende, oder was? Gestern das erste Länderspiel von Bundestrainer Jürgen Klopp, leider nur 1:1 gegen die Niederlande.
2: Hätte sehr gerne gewonnen, habe aber nicht den Eindruck, dass das der Ausgleich unverdient war, vor allem nicht in der Art und Weise. Das war natürlich ein fantastisches Tor. Viele gute Eindrücke, mit dem arbeiten kann. Aber die meisten Eindrücke kriege ich jetzt, wenn ich das Spiel nochmal gucke. Also ich habe es einmal gesehen und wäre schon happy, wenn ich das nochmal tun könnte. Und dann wissen wir noch mehr.
1: Guckt sich das öfter an, ne? Ja. Wie so ein Lieblingsfilm auf jeden Fall. Am Sonntag geht es dann weiter. Deutschland spielt gegen Griechenland. Geht los abends um 8:45. Seht ihr for free im Ersten.
0: Und heute startet erstmal das Oktoberfest in Hannover. Also
1: stark.
0: Das ist ja wirklich das zweitgrößte Oktoberfest Deutschlands. Richtig crazy. Hier im Norden dann schön schunkeln, ja, mit Mastringen vielleicht, ein Dirndl auch anziehen oder Lederhosen.
1: Macht euch toll,
0: euch ganz
1: Leute.
0: Viel Spaß.

0: Wunderschönen guten Morgen, 6.14 Uhr, es ist Enjoy. Und diese Leute wie Svenja zum Beispiel, ich muss euch das kurz erzählen, Leute, die regen sich auf, wenn es am Wochenende wieder über 20 Grad warm wird.
1: Ja, tut mir leid, es ist Herbst jetzt.
0: Nee.
1: Kalendarischer war diese Woche, ja, da hat man sich dran zu halten.
0: Hast du ja recht, aber so 25 Grad am Sonntag mit Sonne, Wolken in dem Mix, schmeckt dir das nicht?
1: Jetzt nicht mehr. Danke, ich hatte genug davon.
0: Wow. Für alle anderen, die Bock haben, über 20 Grad, am Wochenende gibt's das wieder. Und du kannst ja, keine Ahnung.
1: Ich wünsche euch doch ganz viel Spaß.
0: Ganz einfach warten.

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0: hier. Guten Morgen, 6.22 Uhr. Sind die gestern irgendwie mit Lichtgeschwindigkeit gefahren?
1: Ich glaube.
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3: Wow.
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0: Ihr seid doch komplett durch. 600 Kilometer auf einem ollen Tandem zusammen mit unserem Kollegen Lars geht es auf die 5. Mission Norddeutschland. Und ihr wart schon in Kiel, Schwerin, in Hannover. Und heute geht es zurück wieder nach Hamburg.
3: Paulina aus Duishorn in Niedersachsen saß gestern mit auf dem Bike und da wurde es auf einmal etwas ernster.
4: Du arbeitest in einer Betreuungseinrichtung für Menschen mit körperlicher und geistiger Behinderung. Und das ist nicht immer ganz easy.
5: Ja, es ist natürlich schwierig mit unseren Bewohnern. Die sind alle echt super. Ja, aber die Versorgung, da hapert es manchmal. Ne? Es müssen Neuanschaffungen gemacht werden. Sei es ein Rollstuhl, der dann auch leider dann mal schnell 10.000 Euro kosten kann. Aber die Kassen sind leer. Und wir stehen dann da und fragen uns, wie sollen wir denn unsere Bewohner hier durch die Gegend bekommen, wenn wir den Rollstuhl nicht haben.
4: Was macht das mit dir, wenn du denn sagen musst, ey, sorry, der neue Rollstuhl oder was auch immer, geht gerade nicht?
5: Bei mir ist so ein bisschen der Kampfgeist geweckt, muss ich sagen. Weil wenn wir nicht für unsere Bewohner einstehen, wer macht's dann?
3: Mhm. Oh, Pauline, rede echt? Auf jeden Fall. Und heute dann schon die letzte Etappe, Schesel-Hamburg. Und dann wollen wir euch doch später sehen, wie ihr hier ins Studio reinbraust, ey.

0: Guten Morgen. Es ist 6:30.
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2: Seit Anfang des Jahres gilt in Deutschland ein neuer Wehrdienst. Das heißt, alle jungen Männer, die seit 2008 geboren wurden, müssen einen Fragebogen der Bundeswehr ausfüllen. Eine Wehrpflicht gibt es aber nicht. Trotzdem wird heute dagegen gestreikt. Jenny Kallenbrunnen aus den Enjoy Infos. Wieso das?
3: Ja, weil viele Schülerinnen und Schüler in Deutschland einfach Angst davor haben, dass es wieder eine Wehrpflicht geben wird, falls sich nicht genug Leute freiwillig melden für die Bundeswehr. Aber erstens hat die Bundeswehr gerade genauso viel Personal, wie sie geplant hat. Das hat sie vor kurzem erst nochmal gesagt. Und zweitens, selbst bei Wehrpflicht kann man den Dienst auch verweigern. Trotzdem gibt es heute in etwa 100 Städten in Deutschland einen Schulstreik. Und was das für den Norden bedeutet, sagt uns NJ-Reporterin Marei Beermann.
4: Der sogenannte Schulstreik gegen Wehrpflicht findet in Hamburg parallel zum Militärmanöver Red Storm Charlie statt. Eine zentrale Kundgebung gibt es am Nachmittag am Dammtorbahnhof. In Hannover wollen sich die Streikenden am Hauptbahnhof versammeln, ebenso in Kiel am Exerzierplatz. Seit Januar gilt ein Gesetz für eine verpflichtende Musterung für junge Männer ab Jahrgang 2008. Werden so allerdings zu wenige Freiwillige für die Bundeswehr rekrutiert, könnte der Bundestag über die Wiedereinsetzung der Wehrpflicht entscheiden.
3: Und der neue Tankrabatt soll schon ab nächste Woche Donnerstag gelten. Der ist aber noch gar nicht endgültig beschlossen. Deshalb soll da heute noch schnell alles gesetzlich geregelt werden. Bundestag und Bundesrat sollen heute über den neuen Tankrabatt abstimmen. Damit will die Bundesregierung alle Menschen entlasten, die Autos mit Verbrennungsmotor fahren. Von Oktober bis Ende des Jahres sollen die Steuern auf Benzin und Diesel um 17 Cent pro Liter sinken. Um den Führerschein zu machen, muss man heute schon so 3.000 Euro hinlegen. Und im Bundestag ging es deshalb gestern Abend um ein mögliches Gesetz, das den Führerschein günstiger machen soll. Konkret heißt das, weniger Theoriefragen, mehr online lernen statt in der Fahrschule und auch deutlich weniger Sonderfahrten bei Nacht und auf der Autobahn. Die sind ja besonders teuer. Außerdem sollen alle, die die Theorieprüfung bestanden und schon ein paar Fahrstunden haben, nicht nur im Fahrschulauto, sondern auch mit anderen Erwachsenen fahren üben dürfen.
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0: Heute allgemein ruhiges Wetter, so ein Mix aus Sonnenschein und Wolken. In Richtung Osten ziehen so ein paar mehr Wolken auf und vor allem in Mecklenburg-Vorpommern kann es etwas regnen. 16 bis 21 Grad maximal. Morgen ähnlich wie heute, aber weniger nass und noch ein Stück wärmer, bis zu 23 Grad maximal. Und am Sonntag bekommen wir nach Nebel zum Start des Tages Sonne und Wolken und bis zu 25 Grad.
2: Hallo in die Autos. Voll gut, dass ihr so früh unterwegs seid. Es ist fast noch nichts los auf den Autobahnen. Es gibt nur eine Sperrung und zwar betrifft das die A1 Bremen-Hamburg. Die ist zwischen Posthausen und Stuckenborstel wegen Bergungsarbeiten in beiden Richtungen gesperrt. Kommt gut durch!
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0: Na, heute schon durch ordentlich Spinnenweben gelaufen. Ist ja gerade die ganz tolle Saison, ne?
2: Ist mir tatsächlich in den letzten Tagen immer mal wieder passiert. Warum ist das denn so? Das klären wir doch gleich in der neuen Runde Nice to Know in 6 Minuten.
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0: Danke, Bowser, an der Stelle. 6.39 Uhr. Ist doch Enjoy.
1: Na klar.
2: Wischt ihr euch zur Zeit auch so circa 12 Mal durchs Gesicht, wenn ihr draußen unterwegs seid? Weil einfach überall diese Spinnenfäden rumhängen.
0: Mhm.
2: Warum das gerade so doll ist, das klären wir jetzt einfach mal.
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0: Ja, das ist unsere kleine Wissensrubrik in der Enjoy Morning Show. Spider-Man Johnny aus dem Enjoy-Team. Guten Morgen erstmal.
4: Guten Morgen.
0: Also wieso jetzt, mein Bester? Also warum haben sich die Spinnen im Hochsommer nicht einfach ausgetobt?
4: Ja, weil jetzt im Frühherbst einfach die perfekten Wetterbedingungen sind für ganz entspanntes, ja, entspanntes Spinnenphänomen. Das heißt Ballooning. Auf Deutsch Spinnenflug.
0: Okay, wollen wir noch mehr wissen? I doubt it.
4: Ja, das machen nämlich vor allem wirklich junge Spinnen und die setzen sich dabei auf eine erhöhte Stelle, also auf dem Ast, Zaun, irgendwie so oben drauf und schießen dann aus ihrem Hinterteil so mehrere lange Fäden raus. Und das machen, das dauert ein bisschen und solange dann mehrere Fäden draußen sind, dann kommt irgendwann der Wind und nimmt sie mit, wie so ein Fallschirm und dann fliegen sie durch die Luft.
0: Also einfach diese losen Fäden sozusagen.
4: Ja, ja, das wird dann so eine Art Dreieck, so eine Art Segel wirklich. Und dann fliegen die durch die Luft. Und das erklärt manchmal auch, warum man auf einmal eine Spinne irgendwo in der Nähe hat.
2: Okay, also irgendwie kleine Piloten.
4: Genau, und das machen die auch wirklich relativ weit. Also die können bis zu mehreren Kilometer weit fliegen.
0: Nein.
4: Und weil das Wetter eigentlich jetzt ganz gut ist, ja, fliegen die halt da gut rum, die Kids.
2: Also sorry an der Stelle nochmal, dass wir denen ja total die Tour versauen, wenn wir dann durch den Spinnenfaden durchlaufen.
0: Ja, ist nicht so nett.
2: Ich fasse nochmal zusammen. Wenn wir gerade random durch diese Spinnenweben laufen, dann sind das meist herumfliegende Fäden, weil die kleinen Spinnen gerade schön in der Luft rumflexen.
0: Perfekt, danke.
2: Eigentlich süß.
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0: kurz sorry sagen an der Stelle. 6.46 Uhr, es ist Enjoy. Wo ich nicht sorry sagen muss, ist das Wetter am Wochenende. Also ja klar, es kommt ein bisschen was an Regen runter, aber es wird schon spät sommerlich, goldig, herbstlich. Über 20 Grad und Sonne, Wolken in dem Mix zum größten Teil.
1: So, die Swifties sind arg ungeduldig gewesen die letzten Tage. Wir wussten alle, heute kommt ein neuer Taylor Swift-Song raus.
0: Mhm.
1: Und viele Fans hatten es auch schon im Urin, also da kommt noch mehr als nur der eine Song. Es ist tatsächlich auch so. Also heute neu draußen The Life of a Showgirl, The Encore. Das ist quasi die Erweiterung ihres letzten Albums mit 4 neuen Songs.
0: Stark.
1: Und Taylor hat dazu auf Insta geschrieben, sie ist letztes Jahr nach Schweden zu ihrem Produzenten geflogen. Eigentlich nur so, um den Erfolg des Albums zu feiern. Und wie das halt so ist, vor lauter Euphorie, sind da dann einfach nochmal 4 Songs entstanden.
0: Ach, so fleißig, hey.
1: Mhm.
0: Und einer davon ist Patient Zero. Und den gibt's jetzt hier, Taylor Swift, auf Enjoy.

0: Typen, ihr seid bei Enjoy. Guten Morgen. Kühe geben nicht nur Milch, sie geben euch auch einen geilen Urlaub.
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2: 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Dafür braucht ihr ein Stück von unserer Weide. 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
0: Jetzt haben wir Anne dran aus Itzehoe. Guten Morgen, Anne.
3: Guten Morgen.
2: Wie wird es sich anfühlen oder anhören, wenn du zu Hause sitzen solltest und ein Feld auf dieser Weide hast und hoffst, dass die Kuh darauf macht? Also wie feuerst du sie an aus der Ferne?
3: Ich weiß nicht, Mu?
0: Mu, Mu, Mu,
2: Mu, Mu, Mu, Mu. Das finde ich gut. Ja, du hast dir ein Stück Weide gesichert.
0: Yay!
3: Oh, wie cool, danke.
2: Bam.
0: G02 ist dein Feld, das kannst du dir schon mal aufschreiben und Daumen drücken.
3: Ne? Vielen Dank.
0: Coolio, hab ein schönes Wochenende.
3: Danke, ihr auch.
0: Und wir haben ja noch ein paar Felder auf unserer Weide frei. Ich sag's nur, Randa. Die nächste Chance dann bei Saskia im Enjoy Mittag. Einfach immer auf das Mu hier bei uns im Programm achten und dann schnell durchklingeln, so wie Anne gerade. Viel Glück wünsche ich euch doch.
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0: Guten Morgen, es ist 7 Uhr.
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2: Die Spritpreise sind immer noch extrem hoch. Es gab sogar schon mehrere neue Preisrekorde in diesem Monat. Das soll sich aber ab nächste Woche schon ändern. Jenny Kallenbrunn aus den Enjoy Infos, erzähl doch mal.
3: Ja, die Bundesregierung hat einen neuen Tankrabatt beschlossen. Der soll schon ab 1. Oktober gelten, also ab nächsten Donnerstag. Und deshalb soll dafür heute noch ganz schnell alles gesetzlich geregelt werden. Wie der neue Tankrabatt dann genau aussehen soll, sagt uns Enjoy-Reporter Thomas Kuhlmann.
4: Der Plan ist wie beim letzten Tankrabatt im Mai und Juni. Die Energiesteuern auf Benzin und Diesel um etwa 17 Cent pro Liter zu senken und zu hoffen, dass die Mineralölkonzerne diese 17 Cent Nachlass an den Tankstellen weitergeben. Das Bundeskartellamt hat das gestern schon vorsorglich gefordert, denn beim letzten Rabatt blieb etwa jeder fünfte Euro in den Taschen der Unternehmen. Die Opposition im Bundestag ist aus verschiedenen Gründen dagegen. Zu wenig, zu teuer, nicht nachhaltig, unsozial. Gelten soll die Steuersenkung für 3 Monate vom 1. Oktober bis Jahresende.
3: Außerdem geht es im Bundestag heute um was, das die Regierung Frühstartrente nennt. Gemeint ist damit, dass Kinder ab 6 Jahren, die 2020 oder später geboren wurden, Geld vom Staat bekommen sollen für die Altersvorsorge. Und zwar jeden Monat 10 Euro, bis sie 18 sind. Das Geld wird am Kapitalmarkt angelegt. Finanzminister Klingbeil sagt, so können junge Menschen eigenes Vermögen aufbauen und auch schon früh lernen, wie Vorsorge am Kapitalmarkt funktioniert. An diesem Wochenende wird die A7 in Hamburg inklusive Elbtunnel wieder voll gesperrt, und zwar von heute Abend 22 Uhr bis Montag früh um 5. Aber das ist das letzte Mal für dieses Jahr. Gebaut wird da an der Autobahn mit 8 Fahrstreifen und auch am Lärmschutztunnel. Das ist ein gut 2 Kilometer langer Deckel für die Autobahn. Der soll Ende 2029 fertig sein. Und im Fußball war gestern das erste Spiel der neuen Nationalmannschaft mit dem neuen Bundestrainer Klopp. Das erste Nations League-Spiel gegen die Niederlande. Da haben beide Teams je ein Tor geschossen. Es ging also unentschieden aus mit 1:1.
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2: Heute auf dem Freitag so allgemein ruhiges Wetter, so ein Mix aus Sonnenschein und Wolken. Nur in Richtung Osten ziehen so ein paar mehr Wolken auf und vor allem in Mecklenburg-Vorpommern kann es etwas regnen, aber bis zu 21 Grad maximal. Morgen ähnlich wie heute, aber weniger nass und noch ein Stück wärmer, bis zu 23 Grad. Und am Sonntag bekommen wir nach Nebel zum Start des Tages später Sonne und Wolken und bis zu 25 Grad.
5: Eine Meldung für euch habe ich von den Autobahnen, und zwar ist die A1 Bremen in Richtung Hamburg zwischen Posthausen und Stuckenbostel wegen Bergungsarbeiten gesperrt. Ansonsten eine gute Fahrt euch.
2: Thank you.

0: Hallo.
1: Guten Morgen. Ich hatte so eine süße Begegnung diese Woche. Und zwar bin ich im Bus gefahren und neben mir saß eine ältere Frau. Mhm. Und dann ist die ausgestiegen. Vorher hat sie sich noch zu mir umgedreht und hat gesagt, dann wünsche ich Ihnen jetzt noch einen wunderschönen Tag.
2: Oh, wie toll und edel.
1: Das war so süß. Wir haben vorher gar nicht gequatscht, gar nichts. Sie hat es einfach nur am Ende gesagt. Und es hat mich irgendwie so inspiriert, auch einfach mal häufiger so nette Sachen zu sagen zu fremden Leuten. Ist doch nur schön.
2: Noch mehr Inspo für unser Leben bekommen wir gleich von den Seniorinnen und Senioritas aus der Grauen Schlau-WG in 6 Minuten.
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0: Leute, ich sag euch erstmal eine Uhrzeit. 7:09. Es ist Angel. Wunderschönen guten Morgen. Und ältere Menschen wissen nicht, was Emojis sind. Falsch.
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2: Unsere Grauen-Schlau-WG hat Kollege Martin diesmal gefragt, wenn du ein Emoji wärst, welches wärst du?
3: Mit zwei Herzen als Augen.
4: Oh. Wieso?
3: Schmetterlinge im Bauch.
4: Hast du gerade?
3: Ja, habe ich immer noch.
4: Und an wen denkst du da, wenn du diese zwei Herzen in den Augen hast?
3: Nee, sagen.
4: Ist sie hier im Raum?
3: Ja.
2: Ui.
3: Ja.
4: Okay, hier sitzen tatsächlich mehrere Menschen. Das heißt, du bist frisch verliebt, oder wie?
3: Ja, seit 6 Monaten.
4: Schön. Sie lächelt. Genau, alles Gute euch.
0: Gott, ja, ich schmelze.
4: Angela, wenn du ein Emoji wärst, welches wärst du?
5: So mit frechem Gesichtsausdruck, Zunge rausstrecken oder sowas.
4: Warum wärst du das?
5: Ich habe etliche Fotos, wo ich frech die Zunge rausstecke.
4: Renate, wenn du ein Emoji wärst, welches?
6: Ein Herz. Liebe ist sehr wichtig im Leben.
4: Schenkst du heute noch jemandem Liebe?
6: Ja, meinen Enkelkindern, aber dem Mann nicht.
4: Wieso nicht?
6: Nicht mehr. Nö, in meinem Alter erlebt man keine Romantik mehr.
4: Ich wette mit dir, Renate, hier auf diesem Flur sind mindestens 2 Männer, die Interesse hätten.
6: Nee, wenn ich an die Männer hier denke, bist
4: du nicht?
6: Absolut nein.
0: Nein.
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0: Ihr seid bei Enjoy, 7:18 Uhr. So, wo sind meine Single-Mäuse im Norden? Ich bin ja auch schon wirklich seit 1000 Jahren Single.
1: Aha.
0: Und ich muss sagen, ich habe keinen Bock mehr auf Dating-Apps. Ich habe das jetzt gelöscht.
1: Was ist passiert?
0: Also es ist gar nicht so richtig was passiert. Diese Apps, die waren noch nie so wirklich mein Ding, weil mir fällt es einfach ganz schwer, so vom Foto zu sagen, ah, die Person, die gefällt mir wohl.
1: Ja, das check ich schon.
0: Also es war von Anfang an für mich immer wieder eine Überwindung. Ich habe der Sache trotzdem immer wieder eine Chance gegeben, aber das hat jetzt wirklich so lange zu nichts geführt, dass ich sage, komm, also anscheinend passt es einfach nicht zu dir und man muss doch auch irgendwie Leute in Real Life kennenlernen. Also ich glaube da jetzt einfach mal dran.
1: Das Ding ist, wo lernt man Menschen kennen? Fürs Dating zum Beispiel. Ja? Nicole schreibt, Mannschaftssport ist das Ding. Da kann man sofort erkennen, passt die Person optisch und man sieht, wie sich die Person dann halt im Spiel verhält. Ist es vielleicht voll der Ego-Typ oder doch sehr sozial?
0: Das finde ich einen richtig guten Tipp, gerade weil man da halt irgendwie die Leute direkt ein bisschen besser kennenlernt.
1: Ja,
0: ne?
1: Total.
0: Voll gut von Nicole. Vielleicht habt ihr auch noch einen Tipp, dann haut mal raus. Wo kann man gut Leute kennenlernen? In real life.
1: Wir brauchen Hilfe anscheinend.
0: Ja, schreibt einfach mal über den Messenger in der neuen ID Sounds App, da würde ich mich sehr freuen.
1: Oh, Sven, du findest auf jeden Fall jemanden. Du bist doch ganz zauberhaft, ey.

0: spannend, ey. 7:24 Uhr, Enjoy, ihr wunderschönen guten Morgen. Und Svenja hat gerade erzählt, sie hat keinen Bock mehr auf Dating-Apps. Sie ist Single, es bringt ihr nichts, es macht keinen Spaß und es kommt nichts bei rum.
1: Ich würde so gerne jemanden in Real Life kennenlernen. Hab mal gefragt, was sind denn da von euch so Vorschläge, wo das gut ginge? Und ihr schreibt hier fleißig über die ARD Sounds App. Andrea sagt zum Beispiel, auf der Arbeit oder im Supermarkt.
0: Okay.
1: Das finde ich ganz süß, so an der Gemüsetheke. Entschuldigen Sie, ist das ein Pak Choi oder ein Chinakohl? Was muss ich denn hier drücken? Irgendwie ganz spicy.
0: Und schon lernt man sich gern.
1: Arbeit scheint echt auch ein Ding bei euch zu sein. Also Lars aus Winsen an der Luhe schreibt es auch. Leute, kann man gut auf der Arbeit kennenlernen. Oder auch auf Konzerten. Und das finde ich auch eine gute Sache, weil dann weiß man ja schon mal, Musikgeschmack ist der gleiche. Man hat schon mal irgendwie auch so ein gemeinsames Interesse.
0: Und wie sieht es aus, Svenja, so, wenn du jetzt das so liest und auf Arbeit, bist du ja gerade auf Arbeit, gefällt dir hier irgendjemand?
1: Das ist aber eine gemeine Frage jetzt. Sag ich ja wohl nichts zu.
0: Oh, schade. Was ist ein schönes Throwback-Gefühl, so voll. Dating in Real Life. Haben wir jetzt auch musikalisch von Peter Fox. Hey, morgen.

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5: 7:30, ne, morgen.
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6: Seit Anfang des Jahres gilt in Deutschland ein neuer Wehrdienst. Das heißt, alle jungen Männer, die seit 2008 geboren wurden, müssen einen Fragebogen der Bundeswehr ausfüllen. Eine Wehrpflicht gibt es aber nicht. Trotzdem wird heute dagegen gestreikt. Jenny Kallenbrunnen aus den Enjoy-Infos. Wieso denn?
7: Ja, weil viele Schülerinnen und Schüler in Deutschland einfach Angst davor haben, dass es wieder eine Wehrpflicht geben wird, falls sich nicht genug Leute freiwillig melden für die Bundeswehr. Aber erstens hat die Bundeswehr gerade genauso viel Personal, wie sie geplant hat. Das hat sie vor kurzem erst nochmal gesagt. Und zweitens, selbst bei Wehrpflicht kann man den Dienst bei der Bundeswehr auch verweigern. Trotzdem gibt es heute in etwa 100 Städten in Deutschland einen Schulstreik. Und was das für den Norden bedeutet, sagt uns Enjoy-Reporterin Marei Beermann.
8: Der sogenannte Schulstreik gegen Wehrpflicht findet in Hamburg parallel zum Militärmanöver Red Storm Charlie statt. Eine zentrale Kundgebung gibt es am Nachmittag am Dammtorbahnhof. In Hannover wollen sich die Streikenden am Hauptbahnhof versammeln, in Kiel am Exerzierplatz. Seit Januar gilt ein Gesetz für eine verpflichtende Musterung für junge Männer ab Jahrgang 2008. Werden so allerdings zu wenige Freiwillige für die Bundeswehr rekrutiert, könnte der Bundestag über die Wiedereinsetzung der Wehrpflicht entscheiden.
7: Der neue Tankrabatt soll schon ab nächste Woche Donnerstag gelten. Der ist aber noch nicht endgültig beschlossen. Deshalb soll da heute noch ganz schnell alles gesetzlich geregelt werden. Bundestag und Bundesrat sollen heute über den neuen Tankrabatt abstimmen. Damit will die Bundesregierung alle Menschen entlasten, die Autos mit Verbrennungsmotor fahren. Von Oktober bis Ende des Jahres sollen die Steuern auf Benzin und Diesel um 17 Cent pro Liter sinken. Wenn ihr zwischen Hannover und Bremen mit der Bahn unterwegs seid, dann müsst ihr euch weiter auf Probleme einstellen. Vorgestern hatte ein LKW gebrannt bei Neustadt und dadurch wurden zwei Brücken stark beschädigt. Die Bahnstrecke zwischen Wunsdorf und Nienburg ist deshalb immer noch gesperrt. Das heißt, jeder zweite Regionalzug fällt heute früh aus. Fachleute haben gestern entschieden, dass die Brücken auch gesperrt bleiben. Das betrifft vor allem den Autoverkehr auf der B6. Der soll über eine Notbrücke laufen. Die wird aber frühestens Mitte November fertig sein.
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5: Okay, machen wir kurz Wetterchen, ne? Allgemein ruhig heute. So ein Mix aus Sonnenschein und Wolken in Richtung Osten ziehen so ein paar mehr Wolken auf. Und vor allem in Mecklenburg-Vorpommern kann es etwas regnen. Bis zu 21 Grad maximal. Morgen wird es dann ähnlich wie heute, aber weniger nass und noch ein Stück wärmer. Bis 23 Grad. Und am Sonntag bekommen wir erstmal so ein bisschen Nebel. Aber danach Sonne, Wolken in dem Mix. Und bis zu 25 Grad maximal.
6: Ich find's so krass.
5: Oh, ich lieb's.
6: Es gibt nur eine Meldung von den Autobahnen. Also ihr kommt gut durch heute am Freitagmorgen. Und zwar ist die A1 Bremen in Richtung Hamburg zwischen Posthausen und Stuckenborstel wegen Bergungsarbeiten gesperrt. Das war schon. Gute Fahrt.
5: Juhu.
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6: Und heute ist ja wohl Tag der Entscheidung. Materia ist auf Tour, kommt nach Hannover und nach Hamburg. Und gleich entscheidet sich bei unserem Quiz, gefragt, gejagt, wer die Konzerttickets gewinnt.
5: Unser Kandidat heute, Marcel aus Wilhelmshaven. Mein Lieber, wir haben gehört, du bist ein bisschen erkältet.
9: Ja, ein bisschen angeschlagen, aber wird besser alles.
6: Ist doch scheiße.
5: Oh, shit, ja, Mist, ey. Aber in 6 Minuten zockt man eine kleine Runde und dann machst du so viel richtig, dass die Erkältung einfach verfliegt.
9: Das wird alles besser, genau.
5: Perfekt, super. Und jetzt bis gleich.
9: Bis gleich.
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0: Gumo, ihr seid bei Enjoy.
1: Marcel oder Philipp, wer geht kostenlos zu Materia? Das klären wir jetzt.
0: Yes.
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0: Jeden Morgen tritt jemand von euch in unserer Schnellraterunde an, um so viele Fragen wie möglich zu beantworten. Und klar, wer die meisten richtigen Antworten gibt, der wird heute Wochensieger oder Wochensiegerin und gewinnt einfach mal 2 Tickets für Materia in Hamburg oder Hannover.
1: Am Montag hat Philipp aus Bordelum insgesamt 5 richtige Antworten vorgelegt. Günaydın!
3: Hallo!
0: Tamam!
1: Wir haben gehört, du bist gerade in der Türkei im Urlaub, ne?
3: Ja, das bin ich.
1: Wie geil ist das? Wo bist du da gerade?
3: In Gündoğdu, das ist so in der Nähe von Side.
1: Von Side? Ach geil, ey. Richtig gut. Du bist ja sozusagen gerade der auf dem Thron sitzt und versuchst das Ganze zu verteidigen. Aber Marcel ist auch am Start, der kommt aus Wilhelmshaven. Guten Morgen.
4: Guten Morgen, hallo. Hallo.
1: So, du möchtest mit 5 richtigen Antworten gleichziehen oder sogar noch mehr schaffen, kann das sein?
4: Das ist der Plan, jawohl.
1: Gut, dann lasse ich euch mal jetzt in Frieden, weil die Quizmasterin ist heute Svenja.
0: Mhm.
1: Und wir checken mal die Lage. Was
0: bist du ready, Marcel?
4: Ja, startklar, auf jeden Fall.
0: Geht los. Wie heißt der aktuelle Bundestrainer der deutschen Fußballnationalmannschaft der Männer?
4: Jürgen Klopp.
0: Welcher Fisch steckt im Wort Thailand?
4: Hi.
0: Welcher Henry spielt Superman in Zack Snyders Actionfilm Man of Steel?
4: Weiter.
0: Cavill. In welcher niedersächsischen Stadt startet heute das zweitgrößte Oktoberfest Deutschlands?
4: Hannover.
0: Findet sich die Apokalypse im Alten oder im Neuen Testament?
4: Neue.
0: Den Namen welchen Vogels kennt man auch als Abkürzung für elektronische Steuererklärung?
4: Weiter.
0: Elster. Das Wort Kilo stammt aus dem Griechischen und bedeutet übersetzt...
4: Gewicht.
0: 1000. Welches Personalpronomen steckt im Wort Gastwirtschaft?
1: Oh!
0: Ah, das kam leider zu spät.
1: Marcel. Okay, Philipp, du bist ja auch am Start. Du hast nicht zufällig mitgezählt, oder?
3: Ich glaube 4, wenn das richtig ist.
1: Und damit hast du recht. Marcel, es waren leider nur 4. Philipp geht zu Materia. Aber es war so knapp.
0: Mann! Wow. Aber Glückwunsch,
1: ja,
0: Philipp.
1: Ja,
4: Glückwunsch auch.
3: Danke, viel Spaß dir.
4: Danke.
1: Oh, es hat ganz, ganz viel Spaß gemacht.
0: Ja, ihr wart sweet.
1: Dann macht euch ein tolles Wochenende. Marcel, dir viel Spaß in Wilhelmshaven und dir, Philipp, viel Spaß auch im Türkei-Urlaub.
4: Danke schön.
0: Ciao. 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

0: Der hat so einen entspannten Vibe, der Song. American Girls, Harry Styles. Passt irgendwie gut so zum Start ins Wochenende, Freitagmorgen hier. Ihr seid bei Enjoy, 7.48 Uhr.
1: Und da kann ich dir nur zustimmen. Ich habe eine Frage in die Runde. Hättet ihr Bock auf so eine Top 3, was das Wetter angeht, zum Wochenende eigentlich auch?
0: Yes.
1: Geil. Also, wir fangen an mit Platz Nummer 3.
0: Mhm.
1: Der schlechteste Tag, aber auch nicht so schlecht, ist heute der Freitag. Der kühlste bis zu 21 Grad maximal und es könnte auch noch ein bisschen nass werden hier und da, vor allem in Mecklenburg-Vorpommern. Platz Nummer 2, morgen der Samstag, schon ein bisschen wärmer bei 23 Grad und weniger nass. Und Platz Nummer 1, einfach der Sonntag, übermorgen, Sonne, Wolken, Ende Mix, 25 Grad maximal und Svenja guckt so.
0: Warum nochmal so warm?
1: Magst du nicht,
0: aber, ne? Nee, aber wenn ihr das mögt, dann wünsche ich euch ganz viel Spaß. Ich will es gar nicht schlecht machen.
1: Okay, vielen Dank, das ist nett von dir auch.
0: Ja.
1: Schönes Wochenende.

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1: 7.54 Uhr.
2: Vier Blocks ist für viele eine der krassesten deutschen Serien überhaupt. 2019 ging die Gangster-Serie nach 3 Staffeln zu Ende. Und morgen geht sie weiter. Vier Blocks Zero heißt das Spin-off bei HBO Max. Und Enjoy-Serienexpertin Jule weiß schon, was uns da erwartet.
3: Es ist die Vorgeschichte zu allem, was wir in vier Blocks später sehen. In den 90ern ist die Familie Hamadi nämlich noch nicht die gefährlichste Clanfamilie aus Neukölln, sondern versucht sich einfach nur zu integrieren.
4: Wir dürfen nicht aufhören, den richtigen Weg zu gehen. Wenn die Dunkelheit dich einmal hat, kommst du da nicht mehr raus. Hier sind wir zusammen. Der geht hier in die Schule. Das ist ein gutes Land.
3: Dann kommt allerdings Familienmitglied Ibrahim aus dem Knast und zieht die gesamte Familie mit in den Berliner Drogenuntergrund.
5: Ibrahim ist der Teufel.
3: Und das ist dann eben der Anfang von all den illegalen Deals, die die Familie am Laufen hat.
0: Oha. Aber ist das denn jetzt nur was für Leute, die vier Blocks damals auch gesehen haben?
3: Also, Schande über mein Haupt, ich muss es zugeben, ich habe vier Blocks tatsächlich nie gesehen.
0: Okay.
3: Deshalb kann ich das sowieso nur aus dieser Perspektive bewerten und ich finde, ja. Ich finde das Spin-off stark gespielt, das hat einen richtig düsteren Look, es ist brutal, es fühlt sich irgendwie sehr real an. Ich habe auch Bock jetzt, vier Blocks endlich auch mal zu gucken.
0: Mhm.
3: Und wer richtig toughen Gangster- und Clan-Shit feiert, der sollte das dann jetzt auch mal durchziehen.
2: Läuft.
0: Okay, also, wenn ihr wollt, vier Blocks Zero bekommen wir ab heute bei HBO Max und den kompletten Seriencheck. 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
2: Gleich 8 Uhr.
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3: Wenn ihr ein Auto mit Verbrennermotor habt, dann wartet ihr wahrscheinlich schon sehnsüchtig auf nächste Woche. Da soll ja der neue Tankrabatt kommen für Benzin und Diesel. Jenny Kalmbrunn aus den Enjoy Infos. Ab wann gilt der genau?
2: Ja, der soll ab 1. Oktober gelten, also nächsten Donnerstag. Das hat die Bundesregierung beschlossen. Gesetzlich fix ist da aber noch gar nichts. Das muss heute alles noch über die Bühne gehen, im Bundestag und direkt danach auch im Bundesrat. Wie wahrscheinlich es ist, dass dieser Tankrabatt dann auch bei den Autofahrern ankommt, sagt uns Enjoy-Reporter Benjamin Großkopf.
4: Bei der letzten Auflage des Tankrabatts im Frühsommer, so schätzt es das Bundeskartellamt, waren es etwa 80%, die wirklich beim Autofahrer ankamen. Und eben dieses Kartellamt, das hat jetzt schon, bevor es überhaupt losgeht, an die Mineralölkonzerne appelliert. Gebt das weiter. Das Kartellamt, das muss man wissen, beobachtet die Preisentwicklung nämlich und kann auch Verfahren anstrengen. Allerdings immer erst hinterher, was dem Autofahrer in dem Moment an der Zapfsäule natürlich nichts bringt.
2: Seit Anfang des Jahres gilt in Deutschland ja ein neuer Wehrdienst. Das heißt, alle jungen Männer, die seit 2008 geboren wurden, müssen einen Fragebogen der Bundeswehr ausfüllen. Eine Wehrpflicht gibt es aber nicht in Deutschland. Trotzdem wollen Schülerinnen und Schüler heute gegen eine Wehrpflicht demonstrieren. Dafür gibt es heute in etwa 100 Städten in Deutschland einen Schulstreik, zum Beispiel auch in Hamburg und Hannover. Dazu hat die Initiative Schulstreik gegen Wehrpflicht aufgerufen. Aber selbst bei Wehrpflicht könnte man übrigens den Dienst bei der Bundeswehr auch noch verweigern. Um den Führerschein zu machen, muss man heute schon so 3.000 Euro hinlegen. Im Bundestag ging es deshalb gestern Abend nochmal um ein mögliches Gesetz, das den Führerschein günstiger machen soll. Konkret heißt das weniger Theoriefragen, mehr Online-Lernen statt in der Fahrschule und auch deutlich weniger Sonderfahrten bei Nacht und auf der Autobahn. Die sind ja besonders teuer. Außerdem sollen alle, die die Theorieprüfung bestanden und schon ein paar Fahrstunden gemacht haben, nicht nur im Fahrschulauto üben dürfen, sondern auch mit anderen Erwachsenen zusammen.
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3: Heute allgemein ruhiges Wetter, so ein Mix aus Sonnenschein und Wolken. In Richtung Osten ziehen so ein paar mehr Wolken auf, vor allem in Mecklenburg-Vorpommern kann es etwas regnen, 16 bis 21 Grad maximal. Morgen wird es ähnlich wie heute, aber weniger nass und noch ein Stückchen wärmer, bis zu 23 Grad maximal. Und am Sonntag bekommen wir erstmal so ein bisschen Nebel am Morgen, aber dann Sonne und Wolken in dem Mix um bis zu 25 Grad.
2: 7:58 für die Uhrzeit ist es ziemlich entspannt auf den Autobahnen. Ich habe nur eine Meldung für euch und zwar ist die A1 Bremen Richtung Hamburg zwischen Posthausen und Stuckenborstel wegen Bergungsarbeiten gesperrt. Gute Fahrt!
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3: Und Adele. Hallo. Schreibt über die ARD Sounds App, hab gerade Lars in Schesel getroffen und ihm sowie seiner Mitfahrerin viel Spaß und Erfolg für die letzte Etappe gewünscht. Coole Aktion!
2: Wie toll ist das? Kollege Lars ist ja für die Mission Norddeutschland mit dem Tandem unterwegs. Er will die norddeutschen Landeshauptstädte Kiel, Schwerin, Hannover und Hamburg abfahren. Heute letzte Etappe und ihr trefft ihn einfach unterwegs.
3: So geil, wie es läuft, schalten wir gleich mal rüber zu Lars. In 5 Minuten, oder?
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0: Freitagmorgen. Ihr seid bei Enjoy, 8.07 Uhr. Jetzt nochmal richtig Wade geben. Es geht in die letzte Etappe für Lars.
1: 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Mission Norddeutschland.
0: An der Stelle mal, unser Kollege Lars ist einfach nur heftig.
2: Respekt.
0: Der hat sich zusammen mit euch wirklich einer sehr, sehr krassen Mission gestellt.
2: Also mit dem Tandem durch den Norden strampeln, schön die norddeutschen Landeshauptstädte Kiel, Schwerin, Hannover und Hamburg abfahren. Heute letzte Tour, also langsam Land in Sicht. Auf dem Tandem bei Lars sitzt Anneke und Reporter Moritz ist auch am Start. Moritz,
3: yes.
2: Wie ist die Lage gerade? Guten Morgen aber erstmal.
3: Du, wunderschönen guten Morgen. Die beiden, die stehen hier, wirklich aufgehende Sonne. Mhm. Das ist super schön in Schäsel. Guck mal, Lasi ist schon im Hintergrund am Klingeln. Lass mal lieber, wie geht's dir? Letzte Etappe heute.
4: Oh, ey, das ist krass. So viele Kilometer, die wir schon gemacht haben. Jetzt noch einmal 70 Kilometer und dann sind wir bei euch.
2: Ja, was?
3: Schon gesagt. Anneke sitzt heute hinten auf dem Rücksitz. Anneke, bei dir auch alles ready für heute?
5: Noch ja. Mal gucken, wie es dann später in Hamburg aussieht.
2: Wow, aber ist heute.
3: Ich weiß nicht, wie es euch geht im Studio. Ich würde sagen, wir zählen mal die letzte Etappe runter, oder? Wollen wir es machen?
2: Wie meinst du jetzt? Von fünf oder was?
3: Pass auf. Von drei, ich würde sagen.
2: Von drei, okay, mal von
3: pass
2: drei.
3: Pass auf, okay.
0: Nicht.
3: Drei,
2: zwei, eins. Los!
3: Let's go! Bis später!
2: Zauberhaft, da wird ordentlich geradelt und ihr seid auch mit am Start. Wir sagen euch, wie es läuft. Hoffentlich schafft das Lars und Anneke. Ich meine, als ich den vorhin gesehen habe, der war noch kurz hier im Studio, der sah schon ein bisschen müde aus.
0: Man hat es ihm schon angesehen, der kann langsam nicht mehr.
2: Aber der schafft
0: umso
2: das
0: krasser, dass er durchzieht, ja.
2: Definitiv.
0: DJ Goja gibt's jetzt hier mit Michiko. Ihr seid bei Enjoy. Guten Morgen.

0: So Leute, wunderschönen guten Morgen, 14 Minuten nach 8, es ist Enjoy und ich würde sagen, jetzt und am Wochenende haben im Auto diese Sonnenblenden richtig viel zu tun, weil die Sonne steht ja aktuell sehr tief, aber sie scheint jetzt auch am Wochenende, also seid lieb zu ihr, weil die hat auf jeden Fall viel Arbeit.
1: Was ist die beste Girlband ever? Sugar Babes, Destiny's Child, Spice Girls, Pussycat Dolls.
0: Boah, schwer.
1: Vielleicht werden wir ja auch bald sagen, Cat's Eye, die kommen aus Los Angeles, sind relativ neu, jetzt bei Enjoy. Let's go!

0: Moinsen, 19 Minuten nach 8, Enjoys hier.
1: Das wird doch wohl ein sexy Wochenende, oder?
0: Mhm.
1: Gestern das erste Länderspiel von Bundestrainer Jürgen Klopp, leider nur 1:1 gegen die Niederlande.
2: Hätte sehr gerne gewonnen, habe aber nicht den Eindruck, dass das der Ausgleich unverdient war. Viele gute Eindrücke, mit dem arbeiten kann. Aber die meisten Eindrücke kriege ich jetzt, wenn ich das Spiel nochmal gucke. Also ich habe es einmal gesehen und wäre schon happy, wenn ich das nochmal tun könnte und dann wissen wir noch mehr.
1: Ach, am Sonntag geht es weiter, Deutschland spielt gegen Griechenland. Hat es sich so angehört wie er?
0: Ja, das hat sich wirklich so, als würde er einfach weiterreden.
1: Geht los abends um 8:45 seht ihr for free im Ersten.
0: Und heute startet ja auch das Oktoberfest in Hannover. Das ist tatsächlich das zweitgrößte Oktoberfest Deutschlands. Also crazy. Holt das Dirndl raus oder die Lederhose, wenn ihr habt. Und geht da schön ein bisschen schunkeln. Wünsche ich euch viel Spaß.

0: Leute, wir machen euch eine Runde Urlaub klar.
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2: 8:30 Uhr, guten Morgen.
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4: Viele Kinder und Jugendliche in Deutschland gehen heute nicht in die Schule, sondern auf die Straße und demonstrieren. Jenny Kallenbrunnen aus den Enjoy Infos. Wieso das?
5: Weil viele Schülerinnen und Schüler in Deutschland einfach Angst davor haben, dass es wieder eine Wehrpflicht geben wird in Deutschland. Seit Anfang des Jahres gilt ja ein neuer Wehrdienst. Das heißt, alle jungen Männer, die seit 2008 geboren wurden, müssen einen Fragebogen der Bundeswehr ausfüllen und können sich dann freiwillig melden für die Bundeswehr. Das klappt auch ganz gut. Die Bundeswehr hat gerade tatsächlich genau so viel Personal, wie sie geplant hat. Das hat sie vor kurzem erst nochmal bestätigt. Trotzdem gibt es heute in etwa 100 Städten in Deutschland einen Schulstreik. Mehr dazu von Enjoy-Reporter Viktor Kupka.
6: Die Initiative Schulstreik gegen Wehrpflicht will so lange demonstrieren, bis eine Wehrpflicht vom Tisch ist. Seit Januar gilt das Gesetz über den neuen Wehrdienst. Hier geht es vor allem um eine verpflichtende Musterung für junge Männer ab Jahrgang 2008. So sollen Freiwillige rekrutiert werden. Sollte dies aber nicht ausreichen, kann der Bundestag auch über eine Rückkehr zur Wehrpflicht entscheiden. Diese ist seit 2011 ausgesetzt.
5: Noch bis morgen läuft in Hamburg eine große Übung für den Krisenfall. Red Storm Charlie heißt die. Da üben die Bundeswehr und andere Einsatzkräfte, was im militärischen Ernstfall zu tun ist. Gestern hat das schon angefangen. Bis spät in die Nacht ist in Hamburg eine Kolonne aus rund 70 Militärfahrzeugen und Lastwagen gefahren. Darüber sind Hubschrauber gekreist von Bundeswehr und Polizei. Nicht zur Übung gehörte, dass die Polizei eine Protestaktion verhindert hat. Es gibt nämlich auch Menschen, die gegen diese Militärübung sind und die wollten die Kolonne blockieren, wurden dann aber von der Polizei abgefangen. Im Fußball war gestern das erste Spiel der neuen Nationalmannschaft mit dem neuen Bundestrainer Klopp, das erste Nations League-Spiel gegen die Niederlande. Da haben beide Teams jeweils ein Tor geschossen. Es ging also unentschieden aus mit 1:1.
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2: Ja, heute allgemein so ruhiges Wetter. Es gibt so einen Mix aus Sonnenschein und Wolken. In Richtung Osten ziehen so ein paar mehr Wolken auf. Vor allem in Mecklenburg-Vorpommern kann es so ein bisschen regnen, bis zu 21 Grad maximal. Morgen ähnlich wie heute, aber weniger nass und noch ein Stückchen wärmer, bis zu 23 Grad. Und am Sonntag bekommen wir erstmal so ein bisschen Nebel zum Start des Tages. Und danach Sonne, Wolken in einem Mix und es wird warm, bis zu 25 Grad, Leute.
4: Auf den meisten Autobahnen im Norden kommt ihr gut durch. Ich habe nur eine Meldung für euch und zwar A1 Bremen in Richtung Hamburg. Zwischen Euthen und Stuckenbostel 7 Kilometer stockender Verkehr. Da hat es einen Unfall gegeben. Ich wünsche euch eine gute Fahrt.
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2: Martina noch im Urlaub, dafür ist Svenja am Start.
4: Hallo.
2: Na, heute schon durch ordentlich Spinnenweben gelaufen. Ist ja gerade wieder ganz doll Saison.
4: Ist mir auch öfter passiert die letzten Tage tatsächlich.
2: Ja, ist ein bisschen doof.
4: Warum ist das so? Das klären wir gleich in der neuen Runde Nice to Know in 6 Minuten.
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0: Wasser.
1: Okay, super, wir gehen rein. 8.39 Uhr gleich, es ist Angel, guten Morgen.
2: Wischt ihr euch zurzeit auch so ungefähr 12 Mal durchs Gesicht, wenn ihr draußen unterwegs seid, weil überall immer diese Spinnenfäden rumhängen. Warum das gerade so doll ist, das klären wir jetzt.
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1: Okay, das ist unsere kleine Wissensrubrik in der Enjoy Morning Show. Spider-Man Johnny aus dem Enjoy Team. Wieso jetzt? Also warum haben sich die Spinnen nicht im Hochsommer einfach richtig ausgetobt?
4: Ja, weil jetzt im Frühherbst einfach die perfekte Wetterbedingung ist für ein ganz spezielles Spinnenphänomen. Mhm. Und das Phänomen heißt Ballooning, auf Deutsch Spinnenflug.
1: Ja. Okay, wollen wir da mehr wissen? Ich glaube nicht.
4: Natürlich willst du mehr wissen. Das machen vor allem junge Spinnen. Die setzen sich dann auf eine erhöhte Stelle, also irgendwie auf dem Ast, auf dem Zaun und so. Mhm. Und dann schießen die aus ihrem Hinterteil, aus ihrem Po, so lange Fäden raus, mehrmals. Und dann bilden diese Fäden so eine Art kleines Segel, so eine Art Fallschirm. Und wenn der Wind dann kommt, dann werden sie damit...
1: Also die werden mitgezogen?
4: Die werden dann mitgezogen, ja.
2: Wie so kleine Piloten.
4: Richtig.
2: Niedlich.
4: Und die fliegen auch relativ weit. Also das kann bis zu mehrere Kilometer weit gehen. Und das machen die jetzt gerade, weil das Wetter einfach ganz gut ist.
1: Ach, schön. Hast du gerade niedlich gesagt?
2: Niedlich, komm. Also, Jungs, ich fasse nochmal zusammen. Wenn wir gerade random durch Spinnenweben laufen, dann sind es meist herumfliegende Fäden, weil die kleinen Spinnen gerade in der Luft rumflexen. Richtig, Johnny?
4: Niedlich.
1: Ja, super. Bis dann.
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0: So. 8.45 Uhr, Leute, es ist Enjoy, wunderschönen guten Morgen. Man muss zugeben, ja, die Sonne hat jetzt nicht mehr so viel Kraft, aber sie gibt sich äußerste Mühe. Vor allem jetzt am Wochenende, dezent. Am Sonntag bis zu 25 Grad warm, das wird maximal.
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2: Tschüss.
0: Also, Liebe geht doch raus. Ja. 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Na klar.
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0: 19 allerseits, Enjoy ist hier 8.53 Uhr und mal so als Hausnummer, 8 Jahre. 8 Jahre bin ich schon Single.
1: Mhm.
0: Und ich habe keinen Bock mehr auf Dating-Apps, habe ich jetzt gelöscht.
1: So, Svenja, nimm uns nochmal mit, warum?
0: War tatsächlich noch nie so mein Ding, aber weil ich halt schon so lange Single bin, habe ich immer mal wieder gesagt, gut, ich gebe der Sache nochmal eine Chance. Ich finde das aber so schwer, ne? Man sieht ja nur die Fotos von den Leuten und so diese perfekte Beschreibung und ich kann darüber einfach gar nicht sagen, ob ich jemanden gut finde.
1: Ich check das schon.
0: Ja, es hat halt auch jetzt so lange zu nichts geführt, dass ich gesagt habe, komm, also es passt anscheinend nicht zu mir, ich will lieber Leute in Real Life kennenlernen. Das muss ja irgendwie gehen.
1: Und wir haben jetzt auch rausgefragt, wo lernt man denn gut Menschen kennen? Und Sebastian schreibt, in der Tanzschule. Also man hat ein gemeinsames Hobby, kann sich beim Tanzen unterhalten und merkt auch, ob sich die andere Person bei einem wohlfühlt. Konga hat ihren Freund bei der Ausbildung kennengelernt, also sozusagen bei der Arbeit. Und Grinse Smiley schreibt, ich drück dir die Daumen, Svenja, du findest deinen Seelenpartner bestimmt auch bald.
0: Das ist so mega sweet. Oh Mann, und das mit der Tanzschule finde ich auch gar nicht schlecht. So, ne? Da hat man auch direkt so den körperlichen Vibe.
1: Passt, ja, ob das ist mit so der Hüfte passt alles und so.
0: Ja, voll.
1: Ne?
0: Voll. Also, gerne weitere Tipps raushauen. Mega nett von euch. 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

0: Hallo ihr Schönen, es ist 9 Uhr.
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2: Ja, wir warten mal ganz kurz auf Jenny, oder? Die ist jetzt noch nicht da.
0: Ja, wir warten auf unsere Nachrichten.
2: Ich glaube, sie hat nämlich Probleme mit dem PC. Der ist irgendwie ausgefallen. Es gibt technische Probleme, Leute. Ich kann ja schon mal jetzt über das Wetter reden, wenn ihr wollt. Was seid ihr denn davon?
0: Hau mal raus.
2: Ja. Also das Wetter allgemein heute sehr beruhigt. Viel Sonnenschein, ein paar Wölkchen. In Richtung Osten ziehen so ein paar Merkwölkchen auf. Da gibt es auch mal ein bisschen Regen. Morgen ähnlich wie heute, aber nochmal wärmer, bis zu 23 Grad maximal. Und am Sonntag bekommen wir zum Start des Tages so ein bisschen Nebel, aber sonst Sonne, Wolken in einem Mix, bis zu 25 Grad maximal. Und jetzt ist Jenny am Start. Guten Morgen.
3: Hi.
0: Hi, so. Jenny.
3: Mein Computer ist gerade runtergefahren, aber wir sind ja Profis und ich lese das einfach von meinem Handy ab.
2: Alles klar, schön. Dann legen wir jetzt mal los. Jawohl. Also, wenn ihr ein Auto mit Verbrennermotor habt, dann wartet ihr wahrscheinlich schon sehnsüchtig auf nächste Woche. Da soll ja der neue Tankrabatt kommen für Benzin und Diesel. Jenny Kallenbrunn aus den Enjoy Infos. Ab wann gilt der genau?
3: Ja, der soll ab 1. Oktober gelten, also nächsten Donnerstag. Das hat die Bundesregierung beschlossen. Gesetzlich fix ist das aber noch nicht. Das muss alles heute noch über die Bühne gehen im Bundestag, direkt danach dann im Bundesrat. Wie wahrscheinlich es ist, dass dieser Tankrabatt dann auch wirklich bei uns Autofahrerinnen und Autofahrern ankommt, das sagt uns Enjoy-Reporter Benjamin Großkopf.
4: Bei der letzten Auflage des Tankrabatts im Frühsommer, so schätzt es das Bundeskartellamt, waren es etwa 80%, die wirklich beim Autofahrer ankamen. Und eben dieses Kartellamt, das hat jetzt schon, bevor es überhaupt losgeht, an die Mineralölkonzerne appelliert. Gebt das weiter. Das Kartellamt, das muss man wissen, beobachtet die Preisentwicklung nämlich und kann auch Verfahren anstrengen. Allerdings immer erst hinterher, was dem Autofahrer in dem Moment an der Zapfsäule natürlich nichts bringt.
3: Außerdem geht es im Bundestag heute um etwas, was die Regierung Frühstartrente nennt. Gemeint ist damit, dass Kinder ab 6 Jahren, die 2020 oder später geboren wurden, Geld vom Staat bekommen sollen für die Altersvorsorge. Und zwar jeden Monat 10 Euro, bis sie 18 sind. Das Geld wird am Kapitalmarkt angelegt. Finanzminister Klingbeil sagt, so können junge Menschen ihr eigenes Vermögen aufbauen und auch schon früh lernen, wie Vorsorge am Kapitalmarkt funktioniert. Wenn ihr zwischen Hannover und Bremen mit der Bahn unterwegs seid, dann müsst ihr weiter mit Problemen rechnen. Vorgestern hatte ein LKW gebrannt bei Neustadt und dadurch wurden 2 Brücken stark beschädigt. Die Bahnstrecke zwischen Wunstorf und Nienburg ist deshalb immer noch gesperrt. Jeder 2. Regionalzug fällt deshalb heute früh aus. Fachleute haben gestern entschieden, dass die Brücke gesperrt bleiben muss. Das betrifft vor allem den Autoverkehr auf der B6. Der soll jetzt über eine Notbrücke laufen, die wird aber frühestens Mitte November fertig sein.
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0: Über das Wetter haben wir gerade schon gesprochen.
2: Ja.
0: Wir schauen direkt mal auf die Autobahnen drauf. Da habe ich nur eine Meldung für euch. A1 Bremen in Richtung Hamburg. Da gibt es zwischen Euthen und Stuckenborstel 7 Kilometer Stau nach dem Unfall. Kommt gut durch, Leute.
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0: Guten Morgen. Sag mal, Greg, wenn du ein Emoji wärst, welches wäre das?
2: Die Flammen.
0: Weil du so hot bist.
2: Nein, ich glaube, was ich ganz gerne mag, ist entweder das Mondgesicht, so, was so, sieht aus wie so ein Pfannkuchenface, oder das umgedrehte Emoji, was so auf dem Kopf steht. Das mag ich auch.
0: Ah.
2: Ist bei dir?
0: Ich glaube, ich wäre der mit der Brille, weil ich bin schon doller Klugscheißer auch.
2: Ach echt, ja?
0: Ja, und unsere grauen Schlau-WG stellt sich auch gleich mal mit Emojis bei euch vor. In 5 Minuten.
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0: Super duper, 8:08, es ist Enjoy Tag. Moin. Und ältere Menschen wissen nicht, was Emojis sind? Ich glaub schon.
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2: Unsere Grau und Schlau-WG hat Kollege Martin gefragt, wenn du ein Emoji wärst, welches wärst du wohl?
3: Mit zwei Herzen als Augen.
4: Süß.
5: Wieso? Mhm.
3: Schmetterlinge im Bauch. Ne?
5: Hast du gerade?
3: Ja, habe ich immer noch.
5: Und an wen denkst du da, wenn du diese zwei Herzen in den Augen hast?
3: Nee, sagen.
5: Ist nicht im Raum?
3: Ja.
2: Wirklich?
5: Ja. Okay, hier sitzen tatsächlich mehrere Menschen. Das heißt, du bist frisch verliebt, oder wie?
3: Ja, seit 6 Monaten.
5: Sie lächelt.
4: Ach, ja, alles Gute euch.
3: Ja, danke.
5: Angela, wenn du ein Emoji wärst, welches wärst du?
6: So mit frechem Gesichtsausdruck, Zunge rausstrecken oder sowas.
5: Warum wärst du das?
6: Ich habe etliche Fotos, wo ich frech die Zunge rausstecke.
5: Oh. Renate, wenn du ein Emoji wärst, welches?
7: Ein Herz. Liebe ist sehr wichtig im Leben.
5: Schenkst du heute noch jemandem Liebe?
7: Ja, meinen Enkelkindern, aber dem Mann nicht.
5: Wieso nicht?
7: Nicht mehr. Nö, in meinem Alter erlebt man keine Romantik mehr.
5: Ich wette mit dir, Renate, hier auf diesem Flur sind mindestens 2 Männer, die Interesse hätten.
7: Nee, wenn ich an die Männer hier denke, bist
5: du denn?
7: Absolut.
5: Korb.
7: Nein.
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0: Shakira, Burner Boy, 17 Minuten nach 9 bei Dai Dai. Da kriegst du ja auch richtige Summer-Vibes, muss ich sagen. Und auch das, was das Wetter angeht jetzt am Wochenende. Also jetzt nicht Sommer, aber so ein schöner goldener Herbst. Auf jeden Fall. Über 20 Grad, Sonne, Wolken in dem Mix, bisschen Regen, es wird stabil.
1: Wir freuen uns außerdem darüber, dass es heute neue Musik von Taylor Swift gibt. The Life of a Showgirl, The Encore ist da. 4 neue Songs als Erweiterung ihres letzten Albums. Und mit dabei Patient Zero heißt der neue Song. Und Taylor erzählt, der Song ist entstanden, nachdem ihr eine Freundin erzählt hat, die neue Freundin ihres Ex hat sie angerufen und sie um Rat gebeten. Hört mal.
2: One of my friends.
3: Eine meiner Freundinnen hat uns erzählt, dass sich die neue Freundin ihres Ex bei ihr gemeldet und sie um Rat gefragt hat. Und sofort haben alle in unserer Gruppe gesagt, oh mein Gott, das ist mir auch schon passiert. Und da habe ich mir gedacht, wenn wir das alle schon erlebt haben, vielleicht kann ich ja einen Song darüber schreiben. Aus der Perspektive einer Ex, die das alles schon selbst durchgemacht hat.
0: Okay, das ist ein bisschen weirde, aber auch echt kreative Songidee, muss man sagen. Aus der Sicht der Ex. Patient Zero, jetzt ganz neu hier bei uns. Guten Morgen.

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1: So schön, Fireflies, Old City. Hier ist Enjoy um 9:55, 600 Kilometer auf dem Tandem und ihr schön hinten drauf, ne?
2: Mhm. 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Ein Lars. Ein Ziel. Challenge accepted. Mission Norddeutschland.
3: Ja, Mission Norddeutschland Nummer 5, wenn ich mich nicht verzählt habe. Mhm. Für den zauberhaften Lars und euch ging es quer durch den Norden. Ihr habt ordentlich unterstützt und wart bei den ganzen Etappen eine richtig stabile Begleitung.
1: Allerdings. Heute letzte Etappe von Schesel nach Hamburg rein. Lars, sag, was machen die Beine gerade?
4: Also die Beine, heute Morgen, als ich aufgestanden bin, dachte ich wirklich so, boah, Leute, nicht nochmal, ich schaff's nicht mehr. Mein Knie zwickt auch, ich habe echt schlappe Beine. Aha. Aber ich habe eine Frau am Start, die kann wirklich, die macht, du machst Taekwondo, ne?
5: Genau.
4: Die Frau ist wirklich fit, also die reißt hier richtig ab. Wir haben die ersten 19 Kilometer geschafft, das heißt, wir haben jetzt nur noch 51 Kilometer, dann sind wir endlich bei euch. Smaragdtäubchen macht noch alles mit. Und ja, wir geben weiter Gas. Wetter ist top. Also, was will man mehr?
1: Der Name ist so süß für das Tandem. Niedlich.
4: Ja, schön.
1: Ich kann dir auch noch mal ein bisschen Motivation von den Leuten da draußen mitgeben. Mhm. Torben hat uns hier über die ARD Sounds App geschrieben. Lieber Lars, du hast bisher allen Widrigkeiten zum Trotz so weit durchgezogen. Und ich drück dir die Daumen, damit du auch die letzten paar Kilometer problemlos meistern wirst. Und dann wirst du nachher bei ja fast schon perfektem Wetter in Hamburg ankommen. Süß,
4: ist bei euch auch so gut?
1: Ja, ja, ist richtig schön.
3: Ja,
6: die
3: geil.
6: Sonne scheint. Und dann weißt du, erstmal halbes Jahr kein Fahrrad mehr. Reicht.
4: Nur noch E-Roller.
6: Viel Spaß euch beiden. Fahrt vorsichtig und bis bald hier in Hamburg, okay?
4: Ja, wir ziehen durch.

0: Abschaker.
1: Ist das hier. Guten Morgen, Leute.
0: Wir schauen kurz auf die Autobahnen. Ich habe tatsächlich aber nur eine Meldung für euch. Und zwar A1 Bremen in Richtung Hamburg zwischen Euthen und Stuckenborstel. Da gibt es 7 Kilometer Stau nach einem Unfall. Gute Fahrt.
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1: Und Grüße gehen raus an Einfach Nick. Er schreibt uns über die ARD Sounds App. Moin ihr Lieben, wie kann eigentlich ein Freitag schon um diese Uhrzeit komplett eskalieren? Kleber am Milchdeckel abgerissen, Küche geflutet. Glas runtergefallen, Küche voller Scherben.
0: Oh.
1: Würde gerne den Tag umtauschen. Ach
0: oh Mann,
1: das nervt ja nur. Ey. Und dann direkt aufräumen, morgens in der Früh hast du auch keinen Bock.
0: Ich verstehe es voll. Aber das wird noch.
1: Ja, lass liegen.
0: Das Wochenende jetzt.
1: Ja.
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0: Hallo, guten Morgen, 9.36 Uhr. Ihr seid bei Enjoy, alles richtig gemacht.
1: Und Vier Blocks ist für viele eine der krassesten deutschen Serien ever. 2019 ging die Gangster-Serie nach 3 Staffeln zu Ende. Und heute geht sie weiter. Vier Blocks Zero heißt das Spin-off bei HBO Max. Und Enjoy-Serienexpertin Jule weiß schon, was uns da erwartet.
2: Es ist die Vorgeschichte zu allem, was wir in Vier Blocks später sehen. In den 90ern ist die Familie Hamadi nämlich noch nicht die gefährlichste Clan-Familie aus Neukölln, sondern versucht sich einfach nur zu integrieren.
3: Wir dürfen nicht aufhören, den richtigen Weg zu gehen. Wenn die Dunkelheit dich einmal hat, kommst du da nicht mehr raus. Hier sind wir zusammen. Der geht hier in die Schule. Das ist ein gutes Land.
2: Dann kommt allerdings Familienmitglied Ibrahim aus dem Knast und zieht die gesamte Familie mit in den Berliner Drogenuntergrund.
4: Ibrahim ist der Teufel.
2: Und das ist dann eben der Anfang von all den illegalen Deals, die die Familie am Laufen hat.
0: Aber ist das dann jetzt nur was für Leute, die Vier Blocks damals auch gesehen haben? Also muss man das kennen?
2: Also, Schande über mein Haupt, ich muss es zugeben, ich habe Vier Blocks tatsächlich nie gesehen.
0: Ah, okay.
2: Deshalb kann ich das sowieso nur aus dieser Perspektive bewerten. Und ich finde, ja, ich finde das Spin-off stark gespielt. Das hat einen richtig düsteren Look. Es ist brutal, es fühlt sich irgendwie sehr real an. Ich habe auch Bock jetzt, Vier Blocks endlich auch mal zu gucken. Und wer richtig taffen Gangster- und Clan-Shit feiert, der sollte das dann jetzt auch mal durchziehen.
1: Nice.
0: Also, wenn ihr Bock habt, Vier Blocks Zero bekommen wir jetzt bei HBO Max. Und den kompletten Seriencheck, den seht ihr immer auf enjoy.de oder auch in der ARD Sounds App.
1: Klasse. Guten Morgen.

0: 9.45 Uhr haben wir es gleich. Es ist Enjoy. Wunderschönen guten Morgen. Und jetzt so kurz vorm Schluss der Sendung. Jetzt nochmal so eine Top 3, was das Wochenende angeht, zum Wetter. Wäre geil, ne?
1: Ja, hau mal raus, bitte.
0: Oh, habe ich leider nicht vorbereitet, aber. Nein, natürlich.
1: Dann eigentlich. Okay,
0: nein, jetzt ich hab. Okay, okay, warte. Platz 3 wäre heute der Freitag. Ist zwar okay so, Sonne, Wolken in einem Mix, aber auch noch ein bisschen Regen dabei und du bist so 21 Grad. Morgen, Platz 2, der Samstag, wird ein bisschen wärmer und auch ein bisschen trockener. Und Platz Nummer 1 ist der Sonntag. Leute, ich bin total verwundert. Sonne, Wolken in einem Mix, bis zu 25 Grad in Norddeutschland. Maximal. Wird doch geil, oder?
1: Das ist krass nochmal. Bisschen Sommer.
0: Bisschen Sommer nochmal hinten raus vom September. Letztes Septemberwochenende auch noch. Schön genießen.

0: Ain't in LA von Adela. Hier ist Enjoy, 9.52 Uhr.
1: Ja, Martina ist im Urlaub. Ihr hört sie gerade. Es ist die zauberhafte Svenja.
0: Aha.
1: Aber Montag ist Martina wieder da. Mhm. Und deswegen, sag ich mal, zum Abschluss, hast du sie ja 2 Wochen lang zauberhaft vertreten.
0: Dankeschön.
1: Und ich habe mir überlegt, man muss ja irgendwie was so mitgeben. So. Und ich habe mir ein kleines Zeugnis für dich überlegt.
0: Oh, wie süß.
1: Und zwar habe ich das zusammen mit einer KI gemacht. Ich nenne sie mal KI-Pflaume, weil ich das witzig finde. Und würde fragen, bist du bereit dafür?
0: Ja, auf jeden Fall.
1: Alles klar. Svenja hat im Rahmen einer 2-wöchigen Urlaubsvertretung äußerst erfolgreich die Enjoy Morning Show von Martina übernommen. Besonders hervorzuheben ist, dass sie kein einziges Mal verschlafen hat. Auch das von Kollegen Greg bevorzugte indirekte Licht ertrug sie tapfer. Obwohl sie dieses bekanntlich ungefähr so sehr mag wie Männer mit Katzen. Sprachlich überzeugte sie durch ihren ganz eigenen Abkürzungsstil. Aus niedlich wurde niedlich. Oder aus dem Freitag wurde der Freiti. Also insgesamt hat Svenja ihre Vertretung mit Bravour gemeistert. Sie darf Martina beim nächsten Mal sehr gerne wieder vertreten.
0: Danke,
1: sofern
0: Gott sei Dank.
1: Das Licht vorher ordentlich eingestellt wird. Wir danken Svenja. Herzlich an der Stelle.
0: Das ist so süß, Greg.
1: Würdest du es unterschreiben?
0: Ja, voll.
1: Perfekt.
0: Voll.
1: Ja, es war wirklich ganz toll, Zauber. Vielen Dank. Diese 2 Wochen waren unfassbar schön. Es ist crazy. Auf einmal so, weißt du, 4 Jahre mache ich das mit Martina. Und
0: ja.
1: Dann auf einmal mit einer neuen Person. Es ist was
0: ganz Verstehe ich voll. Ja. Also mir hat es auf jeden Fall auch ganz großen Spaß gemacht mit dir.
1: Dankeschön.
0: Mit euch allen.
1: Das war toll.
0: Ihr wart
1: ja
0: auch ganz zauberhaft.
1: Mhm.
0: Gerne wieder. 10 von 10.
1: Ich glaube, Martina hat irgendwann im Oktober noch mal ein paar Tage freigegeben.
0: Ja.
1: Vielleicht guckst du mal in deinen Kalender, eventuell könnte man noch was da
0: machen. Ich kann.
1: Ach, das wäre schön. Macht euch einen schönen Freitag und ein tolles Wochenende. Danke,
0: Tschüssi.
1: Svenja.

0: Uhamas.
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0: Viele Kinder und Jugendliche in Deutschland gehen heute nicht in die Schule, sondern auf die Straße und demonstrieren. Jenny Kallenbrunn aus den Enjoy Infos. Wieso das?
2: Ja, weil viele Schüler und Schülerinnen in Deutschland einfach Angst davor haben, dass es wieder eine Wehrpflicht geben wird. Seit Anfang des Jahres gilt ja ein neuer Wehrdienst. Das heißt, alle jungen Männer, die seit 2008 geboren wurden, müssen einen Fragebogen der Bundeswehr ausfüllen und können sich dann freiwillig melden für die Bundeswehr. Das klappt auch ganz gut bisher. Die Bundeswehr hat gerade tatsächlich genauso viel Personal, wie sie geplant hat. Das hat sie vor kurzem erst noch mal gesagt. Trotzdem gibt es eben heute in etwa 100 Städten in Deutschland einen Schulstreik. Mehr dazu von NJ-Reporter Viktor Kupka.
3: Die Initiative Schulstreik gegen Wehrpflicht will so lange demonstrieren, bis eine Wehrpflicht vom Tisch ist. Seit Januar gilt das Gesetz über den neuen Wehrdienst. Hier geht es vor allem um eine verpflichtende Musterung für junge Männer ab Jahrgang 2008. So sollen Freiwillige rekrutiert werden. Sollte dies aber nicht ausreichen, kann der Bundestag auch über eine Rückkehr zur Wehrpflicht entscheiden. Diese ist seit 2011 ausgesetzt.
2: Wohngeld zahlt der Staat Menschen, die zu wenig Geld verdienen können, um eine angemessene Wohnung mieten zu können. Das sind in Deutschland vor allem Alleinerziehende und Rentner. Und letztes Jahr haben so viele Haushalte Wohngeld bekommen wie noch nie, nämlich 1,3 Millionen, sagt das Statistikamt. Das sind mehr als 7% mehr als im Jahr davor. Fast 5 Milliarden Euro hat der Staat dafür ausgegeben. Und obwohl immer mehr Menschen Wohngeld brauchen, will die Bundesregierung das nächstes Jahr kürzen. An diesem Wochenende wird die A7 in Hamburg inklusive Elbtunnel wieder voll gesperrt. Und zwar von heute Abend 22 Uhr an bis Montag früh um 5. Aber das ist das letzte Mal für dieses Jahr. Gebaut wird da an der Autobahn mit 8 Fahrstreifen und auch am Lärmschutztunnel. Das ist ein gut 2 Kilometer langer Deckel für die Autobahn. Der soll Ende 2029 fertig sein.
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0: Nur in Vorpommern kann es so ein bisschen nieseln hier und da. Ansonsten Sonne und Wolken am Start bei 16 bis 21 Grad. Morgen gibt es so ein bisschen Kuddelmuddel. Sonne, Wolken, Regen, alles drin. Sonntag dagegen wieder eindeutig, nämlich eindeutig sonnig und trocken bei 18 bis 25 Grad. Wir schauen zu euch auf die Straßen. Ich habe die A1 Bremen Richtung Hamburg zwischen Euten und Stuckenborstel. 4 Kilometer Stop and Go nach einem Unfall. Da braucht ihr 20 Minuten länger. Und die A2 Hannover Richtung Berlin. Die ist zwischen Braunschweig-Watenbüttel und Braunschweig-Hafen nach einem Unfall gerade gesperrt. Da steht ihr auf 6 Kilometern. Haltet durch.
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0: Und mit Kollege Lars, live vom Tandem.
4: Hallo.
0: So, die heute ist die letzte Etappe auf deiner Mission Norddeutschland. Das Ziel ist das Enjoy-Studio hier in Hamburg, hier bei mir.
4: Ja.
0: Wie ist die Lage?
4: Boah, die Beine sind schlapp. Ich kann ich sagen, ich habe keinen Bock mehr. Weil, also wirklich, die Beine sind schlapp, das Knie zwickt. Wir haben so viele Kilometer abgerissen, aber die letzten schaffen wir jetzt ja auch noch. Ich habe ja heute auch gute Unterstützung dabei.
0: Ah, geil, da schnacken wir gleich weiter in 8 Minuten.
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0: Platten. So ein kleiner Unfall. Die Kette ist dauernd abgeflogen. Also ich glaube, das Nervenkostüm von euch und von Kollege Lars wurde in den letzten 2 Wochen auf eine richtig harte Probe gestellt, oder Lars?
1: Oh, die letzten Wochen und die letzten 2 Wochen waren schon hart.
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0: 2 Wochen, 4 norddeutsche Landeshauptstädte und nur ein Tandem, um diese 600 Kilometer abzureißen. Bei dieser Challenge war Lars die letzten Tage echt auf eure Hilfe angewiesen, damit er die Tagesetappen nicht alleine abradeln musste. Heute ist er auf der Zielgeraden, letzte Etappe. Lars, ich habe es gerade schon gesagt, dein Tandem, das Smaragd-Täubchen 2, hatte einige Wehwehchen. Dir hat aber auch oft der Hintern wehgetan, bisschen Knie, dies, das. Also ich sag mal, wer hat denn jetzt mehr Blessuren? Das Tandem oder du?
1: Oh, gute Frage. Also bei mir ist es ja nur der Hintern. Ich glaube, Smaragd-Täubchen hat mehr gelitten als ich.
0: Ja, und du hattest ja auch immer Support aus der Ender-Community. Also es gab doch keine Etappe, wo du alleine warst, oder?
1: Nee, ich hatte immer Support. Also die Ender-Community ist stabil, die ist am Start. Ah. Heute ist auch Anneke mit dabei, aus Vissel-Hövede.
0: Ah, ja.
1: Und die reist ja auch ordentlich ab.
0: Habt ihr so einen, ich sag mal, so einen Schlachtruf für die letzten Meter oder so?
1: Warte, ich kann einen machen. Wir versuchen es direkt. Zicke, zacke, zicke, zacke.
3: Hi, hi, hi.
1: Ja.
0: Sehr stark. Also, Ziel ist in Sicht, Enjoy Studio. Und ich würde sagen, der Norden trägt euch hierher.
1: Oh, ja, bitte, bitte, bitte. Ihr müsst ordentlich tragen, ey. Danke.
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0: Die Giant Rooks bei Enjoy mit Slow Dance, ganz neu bei uns in der Playlist. Wir haben es gleich 10:30, das heißt, kurzer Straßencheck. Und dann schauen wir zu euch auf die A2 Hannover Richtung Berlin. Die ist zwischen Braunschweig-Watenbüttel und Braunschweig-Hafen nach einem Unfall immer noch gesperrt. Da steht ihr mittlerweile auf 6 Kilometern. Und A7 Hamburg-Hannover zwischen Westenholz und Berghof stockt es auf 6 Kilometern wegen Löscharbeiten. Das war's, kommt gut durch.
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0: Stell dir mal vor, deine Lieblingsband widmet dir einen Song, weil du auf dem Konzert bei denen so geil abgegangen bist. Es ist bei der Indie-Pop-Band Almost Monday genauso passiert. Gut, man muss dazu sagen, der Song ist jetzt nicht personalisiert für eine Person, aber für alle, die da waren. Und das finde ich mega süß.
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0: Almost Monday haben nämlich vor einiger Zeit ein Konzert in Toulouse in Frankreich gespielt. Sich wohl sowas von geliebt gefühlt von den Fans, dass sie den Song French Kids geschrieben haben als Liebeserklärung an dieses Konzert. So, jetzt haben die letzte Woche an unserem Enjoy Reeperbus auf dem Reeperbahn Festival in Hamburg gespielt. Da erwarten wir natürlich den nächsten Song mit dem Titel German Kids, weil wir hier im Norden sind da letzte Woche wohl auch gut abgegangen vor der Bühne. Also warten wir es mal ab, was da kommt. Das sind Almost Monday bei Enjoy mit French Kids.

0: Joe, End of Beginning hier bei Enjoy.
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0: Und jetzt hört ihr einen Beitrag von Juri Grascht für die Evangelische Kirche.
2: In den letzten Wochen geistert ja ein Social-Media-Verbot für Jugendliche immer wieder durch die Medien. Ich habe das mal zum Anlass genommen, mein Facebook-Passwort wieder herauszukramen und mir anzugucken, wie ich als Jugendlicher so online unterwegs war. Ich breche relativ früh ab, denn es cringed gewaltig. Ich erspare uns allen die Details, aber in jedem Post sehe ich nur mein verletzliches, jugendliches Selbst, das dringend irgendwie Aufmerksamkeit sucht. Das kostet mich richtig Kraft, mir das anzugucken. Social Media Verbot für Jugendliche, wo warst du damals, rufe ich in den Bildschirm. Aber ist ja irgendwie Quatsch. Denn so ein Verbot soll ja nicht vor dem Cringe schützen. Und moderne soziale Medien spielen im Vergleich zu Facebook von 2012 sowieso in einer ganz anderen Liga. Gegen den Cringe aber habe ich ein anderes kleines Hausmittel gefunden. Gnade. Gnade mit mir selbst. Ist doch alles kein Weltuntergang. Und ich würde sogar noch einen Schritt weiter gehen. Eine Vergangenheit hat wirklich jeder und jede. Und wenn es eine Sache gibt, die wahre Wunder wirkt, wenn ich sie auf die Vergangenheit anwende, dann ist es Gnade. Mit mir selber und mit den Menschen um mich herum.
0: Das war ein Beitrag von Juri Grascht für die Evangelische Kirche.
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1: 11 Uhr haben wir's.
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1: Ihr fahrt einen Benziner oder Diesel, dann schielt ihr bestimmt schon auf nächste Woche Donnerstag, weil, Hauke Schelling aus den Enjoy Infos, da soll ja der neue Tankrabatt starten.
2: Genau, ab 1. Oktober soll der gelten und dann bis Ende des Jahres. Das hat die Bundesregierung ja beschlossen. Aber gesetzlich fix ist das noch nicht. Heute muss das alles noch erst vom Bundestag beschlossen werden und direkt danach muss der Bundesrat noch sein Okay geben. Im Mai und im Juni gab es so einen Tankrabatt in Deutschland ja schon mal. Was diesmal anders sein soll, das sagt uns Enjoy-Reporter Amir Brecht.
3: Im Gegensatz zum letzten Mal beteiligen sich diesmal auch die Länder an der Finanzierung. Union und SPD wollen die Steuern auf Benzin und Diesel um 17 Cent pro Liter senken, um die hohen Spritpreise abzufedern. Das funktioniert aber nur, wenn die Mineralölkonzerne den Rabatt an die Kunden weitergeben. Ökonomen und Verbraucherschützer sind da skeptisch. Im Frühjahr hatte die Regierung schon einmal einen Tankrabatt auf den Weg gebracht. Laut Bundeskartellamt hatten die Ölkonzerne die Preissenkung nicht vollständig an die Verbraucher weitergegeben und stattdessen ihre eigenen Gewinnmargen erhöht. Die Konzerne weisen das zurück.
2: Viele Jugendliche in Deutschland gehen heute nicht in die Schule, sondern auf die Straße und demonstrieren, weil sie Angst haben, dass es wieder eine Wehrpflicht geben könnte in Deutschland. In etwa 100 Städten wird gestreikt. Dazu hat die Initiative Schulstreik gegen Wehrpflicht aufgerufen. Seit Anfang des Jahres gilt ja, dass junge Männer einen Fragebogen ausfüllen müssen und sich freiwillig melden können für die Bundeswehr. Das klappt wohl auch ganz gut. Die Bundeswehr sagt, sie hat aktuell das Personal, das sie auch benötigt. Wenn ihr gestern in Hamburg mit Bus oder Bahn unterwegs wart, dann wurdet ihr vielleicht auch kontrolliert beim Prüfmarathon. Da waren 300 Beschäftigte des HVV unterwegs, um zu checken, wer ein Ticket hat und wer nicht. Insgesamt wurden mehr als 26.000 Fahrgäste kontrolliert und rund 900 von ihnen waren ohne Fahrschein unterwegs. Der Hamburger Verkehrsverbund sagt, das ist weniger als an normalen Tagen. Es hat also offenbar gewirkt, dass der HVV die Aktion vorher angekündigt hatte.
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1: 11 Grad bei euch in Meppen, 13 in Relling und 12 bei euch in Lage. Und dazu fahren wir so eine kleine Wetterachterbahn, würde ich sagen. Heute hoch mit viel Sonne und nur so einzelnen Schauern in Vorpommern. Morgen geht es dann ganz kurz runter in so eine Kurve. Da ist es dann öfter mal bewölkt oder auch nass. Und am Sonntag geht es dann wieder hoch. Da wird es nämlich meist sonnig und trocken. Das alles bei 18 bis 25 Grad. Ich habe drei Meldungen für euch. Die erste kommt von der A1 Lübeck Richtung Hamburg zwischen Hamburg-Billstedt und Hamburg-Südost. 3 Kilometer Stop and Go. Die A1 Bremen Richtung Osnabrück zwischen Opusen, Bremen-Mahndorf und Asten stockt es auch auf 3 Kilometern. Und die A2 Hannover Richtung Berlin. Die ist zwischen Braunschweig-Watenbüttel und Braunschweig-Hafen nach einem Unfall gesperrt. Da haben wir ab Peine Ost 10 Kilometer Stau. Das war's. Gute Fahrt.
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1: Ja, und langsam aber sicher nähert sich ja die dunkle Jahreszeit. So, und damit ploppt dieses eine Streitthema wieder zu Hause auf. Großes Licht an oder aus? Ja, soll ja wirklich Leute geben, die die große Lampe anmachen beim Fernsehen gucken. Todesungemütlich. Also bei mir wird das Große nur angemacht, wenn ich putze. Oder wenn jemand eine Not-OP auf meiner Couch durchführen muss. Und ich denke mal, diese beiden sehen es genauso wie ich. Kate und John, Turn the Lights Off, im übertragenen Sinne übersetzt mit Mach das Flutlicht aus. 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

0: Kennt ihr das, wenn man so einen Song hört und direkt richtig in Love ist? Das hat uns Justin über die ARD Sounds App gefragt. Klar kennen wir das. Und bei dieser Dame und ihrer Musik hat sich Justin direkt verknallt. 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Ja, finden wir auch. Deshalb spielen wir sie auch. Zum Beispiel jetzt.
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0: Lars, bist du noch da?
1: Ich bin noch da!
0: Finale!
1: Oh.
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0: Es ist Finaltag bei der aktuellen Challenge. Fahre mit einem Tandemrad 4 norddeutsche Landeshauptstädte ab. Das hat Lars zusammen mit euch die letzten 2 Wochen gemacht und jetzt ist er auf der Zielgeraden. Wo bist denn du gerade?
1: Ich bin beim Dieter Bohlen. Wir sind in Tötensen, also wir sind kurz vor Hamburg.
0: Krass. Okay, wie viele Kilometer hast du noch auf dem Tacho? Was ist
1: ich habe gerade geguckt, es sind keine 30 Kilometer mehr.
0: Alter, okay. Also das heißt, ja. Ich darf dich hier demnächst empfangen, oder was?
1: Ja, uns. Anneke ist ja mit am Start.
0: Oh, ja,
1: und die tritt so heftig in die Pedale. Also wirklich, du schüttelst schon den Kopf und denkst, ich mache ja gar nichts. Aber wir kommen sehr gut voran, oder?
3: Oh, wir kommen erstaunlich gut voran. Ja. Hätte ich nicht gedacht.
1: Und wir reißen ordentlich Kilometer ab und es macht sehr viel Spaß. Und das Wetter ist ja auch top. Also was wollen wir mehr?
0: Und Annekens Waden sind wahrscheinlich auch noch frischer als deine, oder?
1: Das kann ich Sie selber mal fragen, wie frisch sind deine Waden noch?
3: Oh, sehr frisch.
1: Ja, frischer als meine auf jeden Fall.
0: Sehr schön. Also ich habe hier schon einen roten Teppich ausgerollt für euch. Ich erwarte
1: wow.
0: Euch dann, ne?
1: Ja, wir haben Bock. Wir treten jetzt weiter in die Pedale und dann treffen wir uns gleich in Hamburg bei
0: Geil.
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0: Nichts mit American Girls, hier gibt's nur norddeutsche Girls. Harry Styles war das hier bei Enjoy um 11:30. Kurzer Blick zu euch auf die Straßen. So kurz ist er leider gar nicht, sehe ich. 7 Meldungen habe ich für euch. Die erste kommt von der A1 Lübeck Richtung Hamburg. Zwischen Hamburg-Billstedt und Hamburg-Südost. 3 Kilometer Stop and Go. Die A1 Hamburg Richtung Osnabrück. Zwischen Opusen, Bremen-Mahndorf und Arsten stockt gerade auf 5 Kilometern. A1 Osnabrück Richtung Bremen. Zwischen Bremen-Brinkum und Arsten 3 Kilometer Stop and Go. Dann die A2 Hannover Richtung Berlin. Die ist zwischen Braunschweig-Wartenbüttel und Braunschweig-Hafen nach einem Unfall gesperrt. Da steht ihr ab Peine-Ost gerade auf 10 Kilometern. A24 Hamburg-Berlin zwischen Rheinbeek und Schwarzenbeek-Grande, 3 Kilometer Stop and Go. A27 Walsrode Richtung Bremerhaven zwischen Achim-Nord und Bremen, 5 Kilometer stockend, 20 Minuten braucht ihr mehr. Und die A215 Neumünster Richtung Kiel, die ist zwischen Kreuz Kiel-West und Kiel-Mitte wegen Bauarbeiten bis Montagmorgen 5 Uhr gesperrt. Das war's, gute Fahrt euch.
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0: vergesst DSDS und Co. In Hamburg gibt es gerade SPSC. Das steht für St. Pauli Song Contest. Enjoy. Der Fußballclub, der sucht nämlich gerade eine neue Stadionhymne und jeder darf da einreichen, was er will. Ist alles erlaubt. Hauptsache, man kann das Ding gut mitsingen. Also, wenn ihr einen Song auf Lager habt, meldet euch gern rein über die ARD Sounds App. Dann checke ich euch kurz den Link rüber, wo ihr den einreichen könnt. Und wenn ich mir so die aktuelle Tabelle angucke von der zweiten Fußball-Bundesliga, würde ich ja fast diesen Song hier vorschlagen.
1: Du bist gut genug.
0: Okay, Spaß. Nehme ich natürlich zurück. Der war böse. Aber ich darf das, weil meine 96er, die sind noch zwei Plätze weiter unten.

0: So Leute, Hefte raus, kleine Biostunde für uns alle. Pro Tag müssen Kühe 16 bis 18 Mal groß, wobei bei ganztägiger Weidehaltung keine bestimmten Plätze bevorzugt werden. Das sagt eine Studie der Bundesforschungsanstalt für Landwirtschaft. Und ich hoffe, ihr habt euch das gemerkt. Das wird nämlich nächste Woche wichtig für euch.
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0: Heißt also übersetzt, alle haben die gleichen Chancen auf einen Urlaub in einer Premium-Lodge im Harz mit Sauna, mit fancy Dinner, allem Pipapo. Wir spielen mit euch nämlich eine Runde Kuhfladen-Bingo. Heute in genau einer Woche stellen wir eine echte Kuh auf eine echte Weide, die in ganz, ganz viele kleine Felder unterteilt ist. Und das Feld, auf das die Kuh den ersten Fladen fallen lässt, das gewinnt am Ende. Viele Felder haben wir schon, habt ihr euch schon gesichert und so ein paar sind aber noch frei. Und wenn ihr auch noch eins haben wollt auf den letzten Metern, dann achtet doch bitte auf dieses Geräusch hier. Mhm. Und zwar auf unsere Enjoy-Kuh im Programm. Nee, Moment mal, ich beende die Stunde, ne? Nicht die Glocke. Also, sobald ihr das Mu hört, schnell anrufen und in Leitung 3 landen. Alle Infos kriegt ihr auf enjoy.de. Und damit ist die Bio-Stunde auch beendet.
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0: Alex Warren bei Enjoy mit Fever Dream. Wir haben es 12 Uhr.
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0: Tanken soll bald etwas günstiger werden. Stichwort Tankrabatt. Heute soll das Gesetz dazu beschlossen werden. Miriam Nissen aus den NDR Infos.

0: unklar, ob die Mineralölkonzerne den Rabatt komplett an die Verbraucher weitergeben. Falls ja, dürfte der durchschnittliche Fahrer eines Verbrennerautos in den kommenden 3 Monaten grob gerechnet 32 bis 36 Euro sparen.
1: Im Bundestag wurde heute auch über die sogenannte Frühstartrente gesprochen. Nach einem Gesetzentwurf sollen Kinder ab 6 Jahren, bis sie volljährig sind, jeden Monat 10 Euro vom Staat bekommen, das dann als Kapitalanlage angelegt wird. Starten will die Bundesregierung mit Kindern, die 2020 oder später geboren wurden. Die Frühstartrente soll ein Baustein sein für eine bessere Altersvorsorge. Ein Auto, bei dem die Lenkung ausfallen kann, das kann tödlich enden. Und das Kraftfahrtbundesamt, das warnt VW und Audi-Fahrerinnen und Fahrer jetzt vor so einem Problem. Betroffen sind die VW-Modelle Tiguan, Touran, Golf und Caddy und auch der Audi Q3. Bei vielen dieser Wagen muss eine Schraube ausgetauscht werden, die brechen kann. Allein in Deutschland geht es um knapp 1 Million Fahrzeuge. Autobesitzer, die betroffen sind, sollen eine Info von VW bzw. Audi bekommen. In Hamburg läuft seit gestern eine große Militärübung. Red Storm Charlie heißt die. Da wird geübt, wie im Ernstfall Soldaten und Material über Hamburg in Richtung Osten gebracht werden können. Dagegen laufen aber auch Proteste von Friedensaktivisten. Nach NDR-Informationen haben sich etwa 70 Menschen auf die Bahngleise im Hamburger Hafen gesetzt. Die Übung läuft noch bis morgen.
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3: Also im Fach Beständigkeit kriegt der Herbst bisher so eine 3-, würde ich sagen. Heute richtig nett. Viel Sonne, wenig Regen. Höchstens in Vorpommern so ein paar Tropfen. Das alles bei 16 bis 21 Grad. Morgen dann mehr Wolken, teilweise auch öfter nass. Sonntag hat sich's aber wieder ausgeregnet. Da gibt's wieder Sonne bei 18 bis 25 Grad maximal. Ist eine Menge los bei euch auf den Straßen. Wir starten auf der A1 Lübeck Richtung Hamburg. Zwischen Hamburg-Billstedt und Dreieck Hamburg-Südost. 3 Kilometer Stop and Go. Die A1 Hamburg-Osnabrück zwischen Opposen-Mahndorf und Asten stockt gerade auf 5 Kilometern. A1 Osnabrück Richtung Bremen. Zwischen Bremen-Brinkum und Asten 3 Kilometer stockend. A2 Hannover Richtung Berlin. Die ist zwischen Braunschweig-Watenbüttel und Braunschweig-Hafen nach einem Unfall immer noch gesperrt. Da steht ihr auf 10 Kilometern ab Peine-Ost. A7 Hannover Richtung Kassel zwischen Dreieck Hannover-Süd und Hildesheim. 9 Kilometer Stop-and-Go vor der Baustelle. Die A7 Hamburg Richtung Flensburg. Da ist die Einfahrt Hamburg-Volkspark bis Montagmorgen 5 Uhr noch gesperrt. A24 Hamburg-Berlin zwischen Rheinbeck und Schwarzenegg-Grande. 3 Kilometer Stop-and-Go. Dann die A27 Walsrode Richtung Bremerhaven. Zwischen Achim-Nord und Bremen stockt es auf 5 Kilometern. A31 Meppen Richtung Gronau. Zwischen Wiedmarschen und Emsbüren 5 Kilometer Stop-and-Go vor der Baustelle. Und die A215 Neumünster Richtung Kiel. Die ist zwischen Kreuz Kiel-West und Kiel-Mitte wegen Bauarbeiten noch bis Montagmorgen 5 Uhr gesperrt. Haltet durch!
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3: So, kurz nach 12. Höchste Zeit für die letzte Mittagspause der Woche. Aber denkt mal daran, danach direkt ins Wochenende abbiegen ist nicht, weil sonst kommt der Chef vorbei und holt euch da persönlich für die letzten Stunden nochmal ab, ne? So wie er hier.
4: Umdrehen und nochmal einsteigen. Alle. So, und weiter. Alle einsteigen. Alle einsteigen. Fein, du auch. Fein.
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0: Leute, Kollege Lars ist mit seinem Tandem wirklich auf der Zielgeraden.
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0: 600 Kilometer in 2 Wochen quer durch den Norden auf einem Tandem. Das war die Mission und letzte Tagesetappe läuft gerade. Und Lars hat sich gerade per Sprachnachricht reingemeldet.
2: Ich würde ja gerne sagen, es ist schön, wieder in Hamburg zu sein. Aber die Fahrradwege hier sind wirklich beschissen. Anneke und ich mussten das Fahrrad gerade eine Treppe runtertragen. Aber egal, wir sind in Hamburg, fahren gleich über die Süderelbe rüber. Und dann sind es noch knapp 16 Kilometer. Und Leute, dann haben wir es geschafft.
0: Geilo! So, und ihr alle da draußen. Schickt doch gerne eine Sprachnachricht rein über die ARD Sounds App, damit wir Lars hier gleich gebührend feiern und empfangen können mit ganz, ganz, ganz, ganz viel lieben Nachrichten.
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0: die nächste Aussage, die klingt ohne Kontext so, als hätten wir Wednesday von der Addams Family interviewt.
1: Für mich ist der Bunker generell, wenn ich den sehe, das fühlt sich zuhausig an.
0: Genau, und der XXL Premium sagt, ist das kuscheligste Bett überhaupt. Ja, nee, keine Angst, ich hole euch kurz ab.
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0: Das eben, das war Paula Hartmann. Und der Bunker, von dem sie da spricht, das ist eine Konzertlocation in Hamburg. Da hat sie nämlich schon ganz, ganz viele schöne Auftritte gehabt. Deswegen fühlt sich das da für sie als Sängerin an wie zu Hause. Nicht, weil sie eben stockdunkle, kalte Betonklötze so hügge findet. Aber ihre Musik passt da ja schon irgendwie ein bisschen zu. Die ist aktuell nämlich eher düster angehaucht, ziemlich mellow. Wir checken jetzt mal ihre aktuelle Single aus. Das ist 2 Punkte hier auf dem Enjoy Songradar.

0: 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Rag & Bowman. Don't put your blame on me. Mit Human hier bei Enjoy. Wir haben es gleich 12:30. Kurzer Straßencheck für euch. Stau oder stockenden Verkehr kriegt ihr ab einer Länge von 3 Kilometern. Wir starten auf der A1 Lübeck Richtung Hamburg. Zwischen Hamburg-Billstedt und Dreieck Hamburg-Südost stockt es gerade auf 3 Kilometern. A1 Bremen Richtung Osnabrück zwischen Opus-Mahndorf und Arsten. 7 Kilometer Stop and Go. Dann die Gegenrichtung zwischen Bremen-Brinkum und Arsten stockt es gerade auf 3 Kilometern. A2 Hannover Richtung Berlin. Die ist zwischen Braunschweig-Watenbüttel und Braunschweig-Hafen nach einem Unfall aktuell gesperrt. Da haben wir 10 Kilometer Stau ab Peine-Ost. A7 Hannover Richtung Kassel zwischen Dreieck Hannover Süd und Hildesheim. 9 Kilometer stockend vor der Baustelle. Die A7 Hannover Richtung Hamburg zwischen Dreieck Walsrode und Bad Fallingbostel. 4 Kilometer Stau nach einem Unfall. A24 Hamburg-Berlin zwischen Rheinbeck und Schwarzenbeck-Grande. 3 Kilometer stockend. Die A31 Meppen Richtung Gronau zwischen Wiedmarschen und Emsbüren stockt es auf 5 Kilometern vor der Baustelle. Und die A215 Neumünster Richtung Kiel. Die ist zwischen Kreuz Kiel West und Kiel Mitte wegen Bauarbeiten noch bis Montagmorgen 5 Uhr gesperrt. Haltet durch!
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0: Ey Leute, da müssen wir leider reingehen. Stichwort Mission Norddeutschland. Leute, Lars ist im Anflug mit Beifahrerin Anneke auf dem Tandem. Der ist hier gerade auf dem Hof gebogen und Tandem-Reporter Moritz, der steht draußen. Moritz, siehst du ihn schon?
1: Ich sehe sie schon. Sie fahren hier wirklich die letzten 50 Meter. Pass auf, jetzt haben wir die 40 Meter. 30 Meter, ich sehe sie schon. Hier, Anneke schön mit dem Lars, mit seinem Weißen. Und
0: Eieiei, ich höre es klingeln.
1: Hier wird geradelt und jetzt direkt rein, komm. Und einmal direkt weiter ins Studio. Komm, ihr beiden, alles aufgefahren,
0: hier,
1: was
0: sie.
1: Es gibt. Konfettikanone. durch die Zielgerade. Und zu dir ins Studio.
0: Ey, da sind sie. Herzlich willkommen. Woo! Ey, Lars.
2: Hallo.
0: Direkt abgestiegen vom Tandem. Oh mein Gott, dein erstes Gefühl.
2: Meine Beine sind schlapp, ich kann nicht mehr. Aber es war toll.
0: Aber du hast es geschafft, Moment.
2: Wir haben es geschafft, ja.
0: Oh, da Gott. Ist die Musik nur für dich.
2: Ja.
0: Herzlichen Glückwunsch, Mission Norddeutschland eingetütet.
2: Oh, geil. Ey, darf ich mal meinen Helm kurz absetzen?
0: Na, sicher das.
2: Oh, Helm auf, Kopfhörer auf. Das ist schön. Es fühlt sich an, wie ein bisschen nach Hause kommen tatsächlich.
0: Ist ja auch so.
2: Oh.
0: Es kommen ja auch direkt schon die ersten Nachrichten rein. Guck mal hier, Kerstin aus Cuxhaven direkt.
3: So sehen Sieger aus. Schalalalala.
2: Ah,
3: herzlichen Glückwunsch, Lars.
2: Ja,
3: und natürlich auch allen fleißigen Helfern. Vielen Dank, dass ihr ihn dabei unterstützt habt. Liebe Grüße.
2: Ach, sweet.
0: So, und Lars und Anneke, ich würde sagen, ihr pustet jetzt kurz 3 Minuten durch.
2: Oh ja, Pipi muss ich auch.
0: Und dann schnacken wir noch. Ja, gehst noch mal pinkeln. Und dann schnacken wir gleich
2: ja,
0: eine Runde.
2: Ja, machen wir.
0: Super, bis gleich.

0: Ey Leute, er hat das Ding einfach nach Hause geholt. Den wollte ich gar nicht, wollte eigentlich Lars.
1: Also, es ist hier auch so viel Trubel, es sind so viele Menschen hier, alle gerade ganz happy, dass wir wieder da sind.
0: Ja, Mann, wie ist dein erstes Gefühl?
1: Oh, mein erstes Gefühl ist erstmal schön wieder zu stehen, weil ich saß in den letzten Tagen ganz, ganz viel auf diesem Sattel. Mein Arsch tut auch derbe weh, aber es ist so schön, wieder hier zu sein und so schön, das geschafft zu haben mit der Community.
0: Ey, und Annike aus Füsselhürwede hat dich ins Ziel getragen.
1: Ja!
0: Props an deine Waden erstmal.
2: Und Dankeschön.
0: Wie war es denn für dich, den letzten Ride hier mitzumachen?
2: Ja, also ich habe es mir tatsächlich anstrengender vorgestellt.
1: Ach, cool,
2: ja,
1: siehste.
2: Aber ich hatte perfekte Begleitung, würde ich mal sagen.
1: Ja, stark.
2: Und es war gut machbar und es war irgendwie schön, so auf die letzte Etappe mit Lars zu fahren.
0: Geil, das war ganz Besonderes heute ja auch, ne?
1: Ja, es war ganz schön. Vor allem, ich konnte erst so Annekes Heimat ein bisschen kennenlernen. Mhm. So Füsselhövede, da hinten die Ecke, da waren wir. Rotenburg, ne?
2: Ja.
1: Ja, waren wir auch so da in der Ecke. Und jetzt konnte ich am Ende ein bisschen noch was von Hamburg zeigen. Jetzt sind wir noch so an der Alster vorbeigefahren. Ja, hier wohne ich, ja, konnte jetzt sagen, hey, hier, da. Das war toll. Und so war das auch die ganze Zeit. Also die ganzen letzten Wochen habe ich so viele Heimatsorte von Leuten aus der Community kennengelernt.
0: Voll süß,
1: ja.
0: Ey. Und du kennst sie jetzt alle.
1: Ich kenne sie alle.
0: Und wir haben noch was Kleines für dich vorbereitet. Ich muss mal kurz rumgehen.
1: Für mich?
0: Eine kleine Tüte mit einem Luftballon.
1: Oh, welcome home. Ihr seid ja die Süßesten. Das ist ja nur sweet.
0: Bitteschön.
1: Oh, eine... Oha, was ist da denn alles
0: drin? Eine
1: kleine
0: Goodie-Bag. Du musst jetzt einmal reingucken.
1: Oh, geil. Da sind Riegel drin, Proteinriegel. Ja. Ich muss auf jeden Fall ordentlich was essen.
0: Du musst ja wieder fit werden.
1: Getränke sind da drin. Ich habe so ein Massageding für die Beine. Das kann ich so und dann... geht das auch für den Po? Ist das
0: bestimmt.
1: Okay? Auch geil?
0: Schmier dir alles drauf.
1: Fahrradsocken. Ey, ihr seid ja wirklich die Allersüßesten. Ach, nur süße Sachen. Also ich sag vielen lieben Dank. Und eigentlich müsste ich das ja mit der Enjoy-Community teilen.
0: Das stimmt allerdings. Und ich würde dir jetzt auch noch mal ein paar Sekunden geben für so eine kleine süße Dankesrede an den Norden. Weil ohne den Norden hättest du es ja never gepackt.
1: Nee, also lieber Norden, vielen lieben Dank. Also alle, die mitgeholfen haben. Ich kann jetzt gar nicht alle Namen aufzählen, weil es so viele Leute waren. Ohne euch hätte ich das wirklich niemals geschafft. Ich hatte echt Tage oder Minuten, da war ich echt verzweifelt und wusste nicht mehr, was ich machen sollte. Kette zum 100. Mal abgesprungen. Und dann kam irgendwo, ich weiß, ein Oliver Conn da um die Ecke, der hat mich da unterstützt. Heute Annike hat mich unterstützt. Wir hatten so viele tolle Leute dabei. Also ein dickes Herz geht raus an euch. Ohne euch wäre das nicht möglich gewesen. Also ja, Props an euch. Mission Norddeutschland nur mit euch möglich.
0: Und dafür hast du dir ja wohl sowas von so eine kleine Herzchendusche im Messenger verdient.
1: Leute,
0: komm, hol mal alles raus, ihr Lars.
1: Süß.
0: So, und du legst dich jetzt hin.
1: Ich leg mich in die Eistonne.
0: Alles
1: Liebe Grüße.
0: Klar. Liebe Grüße.

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2: Wir haben es gleich, 13 Uhr.
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2: Mitten in der Fahrt fällt die Lenkung aus. Finde ich eine absolute Horrorvorstellung. Sowas könnte wohl im schlimmsten Fall passieren bei hunderttausenden Autos in Deutschland. Hauke Schelling aus den Enjoy Infos. Worum geht es da genau?
3: Es geht um Autos von VW und Audi. Fast 900.000 Stück, sagt das Kraftfahrtbundesamt. Wegen Problemen mit der Lenkung werden die jetzt zurückgerufen. Auch die VW-Tochter Audi ist betroffen. Weltweit könnte es um insgesamt 2,9 Millionen Wagen gehen. Wo da der Fehler liegt, das erklärt Enjoy-Reporter Oliver Jürgens.
4: Laut Volkswagen geht es um eine Schraube, mit der das Lenkgetriebe befestigt ist. Das Kraftfahrtbundesamt weist darauf hin, dass die Lenkung ausfallen könnte, wenn die Schraube abreißt. Das Problem ist nach Angaben von VW bei internen Qualitätsüberprüfungen aufgefallen. Die betroffenen Fahrzeuge würden vorsorglich zurückgerufen. Die Halter werden angeschrieben. Betroffen sind verschiedene Modelle, der Golf, aber auch der Golf-Variant, Tiguan, Touran und Caddy sowie der Audi Q3.
3: Vielleicht habt ihr ein kleines Déjà-vu, wenn ihr das Wort Tankrabatt hört. Den hatten wir ja schon mal dieses Jahr und jetzt sieht es immer mehr danach aus, als würde er nochmal wiederkommen. Der Bundestag stimmt gerade darüber ab und danach soll heute auch noch der Bundesrat darüber entscheiden. Die Idee ist, dass Mineralölkonzerne ab dem 1. Oktober weniger Steuern auf Benzin und Diesel zahlen, 17 Cent pro Liter weniger, und dass dadurch dann die Preise wieder runtergehen. Ja, der Bundesrat hat schon grünes Licht gegeben für ein Gesetz, durch das Opfer von Unfällen mit E-Scootern künftig leichter an Schadenersatz kommen sollen. Wer von einem Elektroroller angefahren wird oder auf dem Gehweg über einen umgestürzten E-Scooter stolpert, der bleibt aktuell oft auf den Behandlungskosten sitzen. Für die Vermieterfirmen gelten jetzt aber strengere Regeln. Die müssen künftig für die Unfallkosten aufkommen, wenn es nicht gelingt, den eigentlichen Verursacher dran zu kriegen.
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2: Also wir hatten schon schlechtere Freitage, würde ich sagen. In den allermeisten Ecken im Norden starten wir nämlich mit Sonne ins Wochenende. Nur in Vorpommern, da kann es vereinzelt mal kurz regnen. Dazu haben wir bei euch in Schwerin 15 Grad, in Lübeck 16 und in Wunstorf auch 15 Grad. Morgen dann teilweise bewölkt und

0: vor der Baustelle. Eine Dreiviertelstunde müsst ihr mehr einplanen. A24 Hamburg-Berlin zwischen Rheinweg und Schwarzenbeek-Grande. 5 Kilometer stockend, knappe halbe Stunde plus. Dann die A31 Meppen Richtung Gronau zwischen Dietmarschen und Emsbüren. Stockt auch auf 5 Kilometern und zwar vor der Baustelle. Auch da müsst ihr eine halbe Stunde mehr einplanen. Und A215 Neumünster Richtung Kiel. Die ist zwischen Kreuz Kiel West und Kiel Mitte wegen Bauarbeiten noch gesperrt. Und zwar noch bis Montagmorgen 5 Uhr. Haltet durch!
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0: Ja, und Achtung, Achtung, das ist nur eine Übung. 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

0: Falls ihr gerade auf der Arbeit nach einem Grund sucht, um die Zeit so ein bisschen abzubummeln an diesem Freitag, dann kommt hier einer. 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Wir machen einen auf entspannt hier am Enjoy-Mittag. Ihr sucht euch jetzt wieder einen 2000er-Song aus, mit dem wir eine kleine Pause zusammen einlegen, der unser Hirn sozusagen einmal zurücksetzt auf Werkseinstellung. Sagt mal an, welchen wollt ihr hören? Meldet euch im Messenger der ARD Sounds App. Heute im Angebot Pausensong Nummer 1. Stefani und Aiken mit The Sweet Escape. Oder habt ihr mehr Bock auf Pausensong Nummer 2? Carrie Hilson mit I Like. Wobei wollt ihr jetzt eine kleine Pause einlegen und mit welchem Song? Schnell mal reinmelden über die ARD Sounds App. Und in 8 Minuten spiele ich den Song mit den meisten Stimmen in voller Länge.
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0: Arno hat mir gestern geschrieben, er braucht ein bisschen Motivation für Orga-Sachen, die er immer aufschiebt. Kennen wir ja wohl alle, oder? Genau dafür gibt's sowas hier.
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0: Das ist unsere Notfallinfusion für die Motivation. Keine Kochsalzlösung, sondern ein geiler 2000er-Song. Wir legen uns jetzt einmal hin, ziehen uns diese Infusion rein und dann kann es einfach weitergehen. Ihr habt entschieden, welchen Song wir jetzt intravenös brauchen. Erstmal danke fürs Abstimmen in der ARD Sounds App. Diese beiden hier standen zur Auswahl. Gwen Stefani featuring Aiken und The Sweet Escape sind angetreten gegen Song Nummer 2. Und der kam von Carrie Hilson. I like. Utjen sitzt noch im Büro und hätte für die letzten Meter gerne Song Nummer 1. Robert ist gerade zu Hause angekommen und startet jetzt ins Wochenende und er schreibt, mal wieder eine schwierige Entscheidung. Beides grandiose Songs. Bin für Song 1. Wenn es Song 2 wird, ist auch okay. Nee. Wird Song 1. Ihr habt entschieden, das letzte Krönchen der Woche geht jetzt an Gwen Stefani und Aiken mit The Sweet Escape.

0: Olivia Rodrigo war das hier bei Enjoy mit Drop Dead. Wir haben es kurz vor 2. Wir checken die Straßenlage, ist eine Menge los. Klassischer Freitag. Stau oder stockenden Verkehr kriegt ihr ab einer Länge von 5 Kilometern. A1 Lübeck Richtung Hamburg. Zwischen Hamburg-Billstedt und Norderelbbrücke stockt es auf 5 Kilometern. A1 Bremen Richtung Osnabrück. Zwischen Opus und Bremen-Mahndorf und Asten 7 Kilometer stockend. 20 Minuten braucht er mehr. Und in der Gegenrichtung steht ihr auf 6 Kilometern zwischen Dreieckstur und Bremen-Asten. Da wird nämlich gebaut. Da braucht er eine halbe Stunde länger. A2 Hannover Richtung Berlin. Die ist zwischen Braunschweig-Watenbüttel und Braunschweig-Hafen nach einem Fall dicht. Da haben wir 10 Kilometer Stau ab Peine Ost. A7 Flensburg-Hannover, die wird zwischen Hamburg-Stellingen und Heimfeld wegen Bauarbeiten ab 22 Uhr gesperrt und zwar bis Montagmorgen 5 Uhr in beiden Richtungen. A7 Hannover Richtung Kassel, zwischen Dreieck Hannover Süd und Hildesheim, 9 Kilometer Stop-and-Go vor der Baustelle, da braucht ihr eine Stunde länger. A24 Hamburg-Berlin, zwischen Rheinweg und Schwarzenbeck-Grande, 5 Kilometer Stop-and-Go, halbe Stunde plus. Dann die A31 Meppen Richtung Gronau, zwischen Wiedmarschen und Emsbüren, stockt es auch auf 5 Kilometern vor der Baustelle, auch da 30 Minuten mehr einplanen, bitte. Und A215 Neumünster Richtung Kiel, die ist zwischen Kreuz Kiel West und Kiel Mitte wegen Bauarbeiten bis Montagmorgen 5 Uhr dicht. Das war's. Ich wünsche euch starke Nerven.
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0: So, mein Nasenspray und ich, wir verabschieden uns jetzt ins Wochenende und hier übernimmt gleich Jonas.
1: Juhu, hallo.
0: Mit dem Enjoy-Nachmittag und mit ganz, ganz viel neuer Musik. Eigentlich sprechen wir den ganzen Tag gefühlt nur über Tay Tay, aber es gibt ja noch viel mehr.
1: Aber Tay Tay ist dabei, das muss man ja sagen.
0: Überraschung.
1: Ne? Also, alles Wichtige werden sich freuen. Also, es geht um die Enjoy-Teststrecke natürlich. Wir haben 5 neue Songs am Start und wir hören uns da später bei mir in der Sendung nochmal ganz ausführlich durch. Aber die Kurzzusammenfassung, die gibt's jetzt schon mal.
0: Geil.

0: Nico Santos ist am Start mit Classic.
1: Classic.
0: Den kennen wir auch schon, ne? Feiern ist dabei mit Dalton. Kopf aus, Herz auf. Und DJ darf nicht fehlen. Glockenbach mit Callum Scott. Collide, das ist die Enjoy-Teststrecke heute.
1: Geil, ich finde, da sind so ein paar Songs dabei, die klingen nochmal richtig hart nach Sommer. Das tut richtig gut, oder?
0: Ja, im Herbst.
1: Herbst. Ja, das darf ja wohl so sein.
0: Ja.
1: Keine Balladen, die kommen noch früh genug.
0: So ist das wohl, ja.
1: Also, viel Spaß mit Jonas. Ich bin raus. Macht's gut. Schönes Wochenende.

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4: Wir haben es 14 Uhr.
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4: Ihr fahrt einen Benziner oder Diesel, dann schielt ihr bestimmt schon auf nächste Woche Donnerstag. Da soll ja der neue Tankrabatt starten. Hauke Schelling aus den Enjoy Infos. Ist das jetzt auch rechtlich safe?
5: Ja, der Bundestag hat gerade zumindest zugestimmt. Gleich soll dann auch noch der Bundesrat sein Okay geben und dann soll Sprit ab dem 1. Oktober günstiger werden durch eine Senkung der Energiesteuer. Was das genau für uns bedeutet und welche Kritik es daran noch gibt, das sagt unsere Enjoy-Reporterin in Berlin, Eva Huber.
6: Dadurch könnte der Preis für Benzin und Diesel an der Zapfsäule um bis zu 17 Cent pro Liter sinken. Die AfD nennt das einen Mini-Tankrabatt, der aus ihrer Sicht keine echte Entlastung bringt. Die Grünen und die Linken im Bundestag kritisieren die hohen Kosten von 2,5 Milliarden Euro. Mit diesem Geld hätte die Bundesregierung lieber zielgerichtet Familien und Kinder entlasten sollen, sagen die beiden Parteien.
5: Ein Auto, bei dem die Lenkung ausfallen kann, das kann tödlich enden. Das Kraftfahrtbundesamt warnt jetzt VW- und Audi-Fahrerinnen und Fahrer vor so einem Problem. Betroffen sind die VW-Modelle Tiguan, Touran, Golf, Caddy und auch der Audi Q3. Bei vielen dieser Wagen muss eine Schraube ausgetauscht werden, die brechen.

0: sie braucht.
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2: Das ist ein traumhafter Start ins Wochenende heute. Viel Sonne jetzt auch am Nachmittag bei uns im Norden im Mix mit ein paar Wolken. Regen gibt es kaum bei 16 bis 21 Grad maximal. Morgen ein bisschen wechselhafter, aber auch oft freundlich bei 23 to the maximum. Wir schauen auf die Straßen. Da ist schon einiges los. Wir wühlen uns da jetzt durch. Staus und Stop and Go ab 5 Kilometern. Ich schluck vorher nochmal vorsorglich. Hier die A1 Lübeck Richtung Hamburg zwischen Hamburg-Billstedt und der Norderelbbrücke 5 Kilometer Stop and Go. Die A1 Bremen Richtung Osnabrück zwischen Uphusen, Bremen-Mahndorf und Aßen 7 Kilometer Stop and Go, 20 Minuten plus. Die A1 Osnabrück Richtung Bremen zwischen dem Dreieck Stur und Bremen-Aßen 6 Kilometer Stau vor der Baustelle, eine halbe Stunde on top. Die A2 Hannover Richtung Berlin, die ist zwischen Braunschweig-Watenbüttel und Braunschweig-Hafen nach einem Unfall gesperrt. LKWs wird da empfohlen, so, das muss ich einmal korrekt vorlesen. LKWs wird da empfohlen, das Gebiet weiträumig zu umfahren. 15 Kilometer Stau ab Peine Ost, weiter auf der A7 Flensburg Richtung Hannover. Die wird zwischen Hamburg-Stelling und Heimfeld wegen Bauarbeiten ab 22 Uhr heute Abend fürs Wochenende gesperrt. Da wisst ihr schon mal Bescheid. Die A7 Hannover Richtung Kassel zwischen dem Dreieck Hannover Süd und Hildesheim. 10 Kilometer Stop and Go aktuell vor der Baustelle. Die A24 Hamburg Richtung Berlin zwischen Rheinweg und Schwarzenbeek-Grande. 5 Kilometer Stop and Go, eine halbe Stunde on top. Und die A31 Meppen Richtung Gronau zwischen Wiedmarsch und Emsbüren. 5 Kilometer Stop and Go, 20 Minuten plus. Haltet durch.
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2: Mit Jonas, hello. Wir machen uns jetzt hier einen schönen Nachmittag zusammen. Für alle Swifties da draußen, kurz zur Beruhigung. Natürlich habe ich heute neue Musik von Taylor Swift am Start. 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Das könnt ihr euch sichern. Damit hättet ihr dann die Chance auf einen kostenlosen Urlaub im Harz. 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Kann diese Stunde ja schon soweit sein, ne?
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0: Skrillex und Ed Sheeran hier bei Enjoy. Und können wir mal kurz festhalten, dass Kühe einfach fucking Superhelden sind? Ja, also Kühe können, Achtung, bis zu 10 Kilometer weit riechen. Kühe haben ein extrem gutes Gehör. Und sie können sich mit der Zunge an der Nase kratzen. 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
0: Ja, bei dieser wunderbar bescheuerten Aktion stellen wir Anfang Oktober eine Kuh auf eine Weide in MV. Die Weide haben wir vorher in Felder unterteilt. Und das Feld, wo unsere Kuh als erstes draufkackt, bekommt einen kostenlosen Urlaub in dem schnieken Ferienhaus im Harz. Vivian hat wohl Bock auf so ein Feld.
2: Aber sowas von, ja.
0: Du Vivian, erzähl mal, wie ist so deine Beziehung zu Kühen? Hast du deine Story parat?
2: Ja, tatsächlich wohne ich in einem kleinen Dörfchen, wo es mehr Kühe gibt als Einwohner.
0: Ach also, was. Wo wohnst du denn?
2: Zwischen Stralsund und Greifswald.
0: Oh, okay. Und wie viele Kühe gibt's da?
2: Oh, das weiß ich nicht. Wir haben 10 Einwohner und auf jeden Fall bestimmt 3 oder 4 Mal so viele Kühe.
0: Okay, stark. Hast du denn schon mal eine gestreichelt eigentlich auch?
2: Ja, natürlich.
0: Natürlich. Ey, dann hoffe ich doch, dass unsere Kuh dir auch gewogen ist, weil du hast ab jetzt ein Stück Weide. Dir gehört das schöne Feld A05.
2: Alles klar, cool.
0: Also Vivian, ich würde sagen, pass gut drauf auf A05.
2: Ja.
0: Und dann drücke ich dir ganz doll die Daumen, dass der erste Fladen da bei dir landet, ne?
2: Dankeschön, dankeschön. Oh, ich freue mich.
0: 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Paar Wiesenfelder sind noch frei, Leute. Einfach auf das Mu bei uns im Programm achten und durchklingeln. Die nächste Chance gibt's Montag früh in eurer Enjoy Morning Show mit Martina und Greg.

0: Kurz nach halb drei, wir schauen auf die Straßen und da ist jetzt schon relativ viel los. Staus und Stop-and-Go ab 5 Kilometern habe ich für euch. Los geht's auf der A1 Lübeck Richtung Hamburg. Zwischen Hamburg-Bildstedt und der Norderelbbrücke 5 Kilometer Stop-and-Go. Dann die A1 Osnabrück Richtung Bremen zwischen Dreieck Stur und Bremerhaven 6 Kilometer Stau vor der Baustelle. Ihr braucht eine knappe Dreiviertelstunde länger. Die A2 Hannover Richtung Berlin, die ist zwischen Braunschweig-Wadenbüttel und Braunschweig-Hafen nach einem Unfall gesperrt. Dadurch 15 Kilometer Stau ab Hemmelerwald. Dann die A7 Hannover Richtung Kassel zwischen dem Dreieck Hannover Süd und Hildesheim 7 Kilometer Stau. Eineinviertelstunden plus halte durch. Und die A24 Hamburg Richtung Berlin zwischen Rheinbeek und Schwarzenbeek-Rande 5 Kilometer Stop and Go. Ihr braucht eine halbe Stunde länger. Haltet durch.
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Das ist Enjoy am Freitagnachmittag. Und vielleicht logiert ihr an diesem Wochenende ja auch wieder in dem Fastfood-Restaurant eures Vertrauens. Ein Kumpel von mir gibt da regelmäßig folgende Bestellung auf. Pömse und eine Coli, bitte. Ja, fühlt Jack Dean doch wohl auch. Jack Dean ist ein Newcomer aus England und er hat jetzt bei Instagram so ein schönes Fastfood-Bild gepostet und drunter geschrieben, Dream. Es war ein Traum. Tja, hat mich abgeholt. Genauso wie die Musik von Jack Dean. Hier ist er mit Mercy auf dem Enjoy Songradar.

0: Und Freunde, er hat es geschafft. Unser Kollege Lars ist zusammen mit euch 600 Kilometer quer durch Norddeutschland gefahren. Heute war die letzte Etappe. Auf seinem Tandem!
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0: Ja, und besagter Lars steht jetzt auch bei mir im Studio. Lars, erstmal schön, dass du nach diesen zwei Wochen überhaupt noch stehen kannst. Wie geht's dir?
2: Ja, stehen ist angenehmer als sitzen gerade, weil mein Hinter sehr doll wehtut. Deswegen freue ich mich, endlich mal nach zwei Wochen wieder ein bisschen stehen zu können.
0: Das glaube ich sofort. Ich habe eine Frage an dich, aber dafür müssen wir noch mal kurz in so ein paar Momente aus den letzten zwei Wochen reinhören.
2: Ja.
0: Also.
3: Oh Mann, wir haben einen Platten. Unser Hinterreifen ist platt. Und jetzt kommen wir nicht weiter.
2: Zack. Handyhalterung fliegt ab und mein Handy irgendwo rein in so einen Brennnesselsalat. Ja, irgendwie die Pedale ist ein bisschen verbogen. Ne? Also wenn ich das hier so sehe, die Kette heute in einer Tour abgeflogen. Heute Morgen musste ich die locker 20 Mal drauf machen. Was für eine Scheiße, wirklich. Genau wie gestern. Platter Reifen, hinten der Reifen, unser Sorgenkind.
4: Mein Arsch tut weh, ihr könnt es euch nicht vorstellen.
0: Also ich fasse mal zusammen. Du und das Tandem, es war keine Liebesbeziehung. War das bislang die schwerste Mission Norddeutschland?
2: Mit Abstand.
0: Mit Abstand?
2: Mit Abstand die schwierigste und anstrengendste Mission ever. Also Smaragdtäubchen und ich, das ist so eine kleine Hassliebe, das Tandem und ich, muss man wirklich sagen.
0: So heißt das Tandem.
2: Ja, genau, es hat so viel durchmachen müssen. Aber ich bin richtig froh, dass mich dieses Tandem gemeinsam mit den Menschen aus der Angel-Community so weit getragen hat. Aber es war unfassbar anstrengend.
0: Aber du hast es gepackt und dafür gehen ganz große Props einmal an dich raus. Der Mann hat über 600 Kilometer abgerissen durch den ganzen Norden. Zusammen mit euch da draußen natürlich. Also danke, dass ihr alle mit am Start wart. Und dann würde ich jetzt sagen, mit den Worten von Per Mertesacker.
5: Leg mir das mal 3 Tage in die Eistonne und dann sehen wir weiter.
0: Alles Gute, ne?
2: Ja.
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0: Wir haben's 15 Uhr.
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0: Während der Fahrt funktioniert die Lenkung auf einmal nicht mehr. Das ist eine absolute Horrorvorstellung. Sowas könnte wohl im schlimmsten Fall passieren bei 100.000 Autos in Deutschland. Hauke Schelling aus den Enjoy Infos, worum geht's da genau?
2: Es geht um Autos von VW und Audi, fast 900.000 Stück, sagt das Kraftfahrtbundesamt. Betroffen sind die Modelle Tiguan, Touran, Golf und Caddy von 2013 bis 2024. Außerdem der Audi Q3 im Produktionszeitraum 2017 bis 2024. Ja, bei diesen Wagen kann eine Schraube brechen und dann kann eben die Lenkung ausfallen. Was ihr tun müsst, falls ihr betroffen seid, sagt Enjoy-Reporter Oliver Jürgens.
3: Die Halter bekommen Post vom Kraftfahrtbundesamt. Das Amt hat die Halterdaten und man kann dann anhand der Fahrzeugidentifikationsnummer überprüfen, ob das eigene Auto betroffen ist. Die Halter sollten sich dann an den Hersteller oder eine Vertragswerkstatt wenden. In der Werkstatt wird dann die betroffene Schraube ausgetauscht und das ist auch kostenlos. Das Kraftfahrtbundesamt weist aber darauf hin, dass bisher keine Personen oder Sachschäden bekannt sein.
2: Jetzt gibt es ja solche Rückrufe bei Autos häufiger mal. Über was für eine Größenordnung reden wir hier?
3: Allein bei Volkswagen ist das in diesem Jahr der 9. Fall. Bei anderen Herstellern sind es aber auch schon deutlich mehr Rückrufe. Dieser aktuelle Rückruf jetzt ist bei Volkswagen aber schon ein größerer. Eine vergleichbare Größenordnung hatte der Dieselskandal. Damals wurden allein in Deutschland rund 1,4 Millionen Fahrzeuge zurückgerufen.
2: Das Wort Tankrabatt fällt gerade ständig. Die Bundesregierung will damit ja die Spritpreise senken. Heute Mittag hat der Bundestag dafür für das entsprechende Gesetz gestimmt. Danach soll heute noch der Bundesrat sein Okay geben. Die Idee ist, dass Mineralölkonzerne ab dem 1. Oktober weniger Steuern auf Benzin und Diesel zahlen, 17 Cent pro Liter weniger, und dass dadurch dann die Preise wieder etwas runtergehen an der Zapfsäule. In Hamburg läuft seit gestern eine große Militärübung. Red Storm Charlie heißt die. Da wird geübt, wie im Ernstfall Soldatinnen und Soldaten und auch Material über Hamburg in

0: mehr Wolken als heute und auch ein bisschen Regen, ist aber alles noch im Rahmen bei bis zu 23 Grad. Wir schauen auf die Straßen und da ist jetzt am Nachmittag schon einiges los. Staus und Stop and Go ab 5 Kilometern. Schluck nochmal vorher. Die A1 Lübeck Richtung Hamburg, damit geht's los. Zwischen Hamburg-Billstedt und der Norderelbbrücke 5 Kilometer Stop and Go. Dann die A1 Hamburg Richtung Osnabrück zwischen Uphusen, Bremen-Mahndorf und Aachen 8 Kilometer Stop and Go, eine halbe Stunde on top. Die A1 Osnabrück Richtung Bremen zwischen dem Dreieck Stur und Bremen-Aachen 6 Kilometer Stau vor der Baustelle, auch da eine Dreiviertelstunde mehr einplanen. Rüber auf die A2 Hannover Richtung Berlin, die ist zwischen Braunschweig-Watenbüttel und Braunschweig-Hafen nach einem Unfall gesperrt. 15 Kilometer Stau ab Hemmelerwald. Die A7 Flensburg Richtung Hamburg zwischen dem Dreieck Hamburg Nordwest und dem Elbtunnel 5 Kilometer Stop and Go. Ihr braucht eineinviertel Stunden länger. Die A20 Lübeck Richtung Rostock zwischen Wismar Mitte und dem Kreuz Wismar 6 Kilometer Stop and Go. Und die A24 Hamburg Richtung Berlin zwischen Rheinweg und Schwarzenbeckrande 5 Kilometer Stop and Go. Kommt gut und sicher an.
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0: Tja, und freitags kommt neue Musik raus. Das ist quasi Gesetz. Und hier bei Enjoy ist Gesetz, dass wir euch die besten dieser neuen Songs vorstellen. Auf der Enjoy-Teststrecke. Das werden wir natürlich auch heute wieder tun. Und ja, auch Taylor Swift wird dabei sein. Was ich gleich von euch brauche, ist euer fähiges Feedback über den Messenger in der ARD Sounds App. Da könnt ihr euch jetzt schon mal reinklicken. Geht los in 9 Minuten. Jonas ist hier. Hi.
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0: Ich hab die Songs, ihr seid die Jury. So funktioniert das hier.
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0: Ja, es ist ja wohl jeden Freitagnachmittag das Highlight dieser Sendung. Ich präsentiere euch 5 brandneue Songs, die heute das Licht der Welt erblickt haben. Wir hören da gemeinsam jeweils eine Minute drüber und parallel dazu schreibt ihr mir über den Messenger in der ARD Sounds App, wie ihr die findet. Der Song, der den meisten Support bekommt, läuft später in voller Länge. So einfach ist das. Wir starten mit einer Frau, die heute früh dafür gesorgt hat, dass ich zu Hause auf der Couch Platz genommen habe, um andächtig 4 Songs zu lauschen. Dazu hat mich meine Freundin, großer Taylor Swift-Fan, freundlichst verpflichtet. Tay-Tay hat neues Material am Start und zwar eine Mini-Zugabe zu ihrem letzten Album The Life of a Showgirl. Dieser Song ist einer von 4 neuen. Das ist Patient Zero. Euer Feedback bitte jetzt.
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0: Ich liebe das so sehr, was Laura schreibt. Laura schreibt, das kam mir bekannt vor, ich wurde heute Morgen auch von meiner Freundin verpflichtet, Taylors 4 neue Songs zu hören. Finde, das hier ist der beste. Okay, Melia ist wohl auch Swiftie. Oh mein Gott, bester Song jetzt schon, schreibt sie. Und Julian schreibt auch, beste Zeit der Woche, perfekter Start ins Wochenende. Der wird bestimmt gut abschneiden. Ja, ich könnte es mir wohl auch vorstellen. Wir kommen zu zwei Namen, die ihr vielleicht von dem Song Glide von uns von der Playlist kennt. Naked und Portugal The Man haben sich wieder zusammengetan für diese Nummer hier. Das ist Some Kind of High.
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0: kann auf jeden Fall einer gut pfeifen, würde ich sagen. Tim schreibt trotzdem, nicht so meins. Ja, Jeremy schreibt, kommt mir irgendwie bekannt vor. 9 von 10, so kann das Wochenende beginnen. Okay, also Jeremy ist Fan. Melia schreibt auch, der Vibe gefällt mir. Willkommen zu Song Nummer 3, Freunde. Kommt heute von Nico Santos und ich zitiere meine Kollegin Nori aus der Enjoy Musikredaktion. Der Song taugt echt. Ja. Hier ist Classic.
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0: Julian schreibt, typischer Nico Santos-Song, geht mal wieder ins Ohr. Kann man gut hören, bis jetzt der beste für mich. Okay, wow. Laura schreibt, cooler Song von Nico Santos, er ist so talentiert. Ja, Jeremy hat auch geschrieben, sehr gut, ich bin Nico Santos-Fan. Und Tim schreibt, ja, da kommt die norddeutsche Freude durch. In Ordnung. Weiter geht's mit Feiern und Dolten. Mittlerweile ja eigentlich nicht mehr wegzudenken von der Enjoy-Playlist, ne? Und die beiden arbeiten auch fleißig dran, hier auf dem Radar zu bleiben. Hier sind sie mit Kopf aus, Herz auf.
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0: Ja, Melia schreibt, kommt nicht an Taylor ran. Ja, das könnten vielleicht einige so sehen, kann ich mir vorstellen. Trotzdem gibt es auch für Feiern ordentlich Support hier. Also Julian schreibt zu Feiern und Dalton, die beiden machen das echt gut zusammen. Guter Song. Tim schreibt, ja, ich hoffe, der letzte Song wird richtig gut. Ja, das erhöht natürlich jetzt den Druck, ne? Der Abschluss kommt von einem DJ. Glockenbach hat auch neues Material am Start seit heute. Zusammen mit Callum Scott. Das ist Collide.
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0: Julian schreibt, zum Ende nochmal ein bisschen mehr Dampf. Gibt zu einem nochmal richtig Summer-Vibes. Perfekt jetzt. Trotzdem glaube ich, Glockenbach und Callum Scott werden es schwer haben heute auf der Teststrecke, weil ansonsten, ja, so naja, ne? Melia schreibt, ist okay, aber Song 1 bleibt mein Favorit. Jeremy schreibt auch, ist okay, ja. Und Tim schreibt, der ist gut. Alles klar, also Tim haben wir nochmal überzeugt zum Ende. Erstmal danke für euer fleißiges Feedback, Freunde. Ich würde sagen, ich sichte jetzt hier ganz gewissenhaft eure Nachrichten in der ARD Sounds App. Und wer hier am meisten für Furore gesorgt hat, den hört ihr dann um 20 vor 4.
1: 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Alex Warren, Emerald Ice. And I- Wir lieben

0: 15:30 Uhr, halb vier. Wir schauen auf die Straßen. Staus und Stop-and-Go ab 5 Kilometern habe ich für euch. Daran seht ihr schon, es ist einiges los. Los geht's auf der A1 Lübeck Richtung Hamburg. Zwischen Hamburg-Wildstedt und der Norderelbbrücke. 5 Kilometer Stop-and-Go aktuell. Dann die A1 Bremen Richtung Osnabrück. Zwischen Uphusen, Bremen-Mahndorf und Aßen. 8 Kilometer Stop-and-Go. Eine halbe Stunde on top. Die A1 Osnabrück Richtung Bremen. Zwischen dem Dreieck Stur und Bremen-Aßen. 6 Kilometer Stau vor der Baustelle. Auch da eine Dreiviertelstunde plus. Die A1 Bremen Richtung Lübeck. Zwischen dem Maschener Kreuz und der Norderelbbrücke 7 Kilometer Stop and Go. Rüber auf die A2 Hannover Richtung Dortmund. Zwischen dem Dreieck Hannover West und Wunsdorf-Kohlenfeld 8 Kilometer Stop and Go. Dann die A2 Hannover Richtung Berlin. Die ist zwischen Braunschweig-Watenbüttel und Braunschweig-Hafen weiterhin nach einem Unfall gesperrt. 15 Kilometer Stau ab Hemmelerwald. Die A7 Flensburg Richtung Hamburg. Zwischen dem Dreieck Hamburg-Nordwest und dem Elbtunnel 5 Kilometer Stop and Go. Ein Viertelstunden plus. Dann die A20 Lübeck Richtung Rostock. Zwischen Wismar-Mitte und dem Kreuz Wismar 6 Kilometer Stop and Go. Und die A24 Hamburg Richtung Berlin zwischen Rheinweg und Schwarzenbeek-Rande 5 Kilometer Stop and Go. Kommt gut und sicher an.
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0: So, Freunde, it's time to shine. Für wen? Das klären wir jetzt.
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0: Ich habe euch eben 5 frisch gebackene Songs auf der Enjoy Teststrecke präsentiert. Heute erst rausgekommen, allesamt. Ihr habt Feedback geschickt über die ARD Sounds App. Für alle, die jetzt gerade vielleicht erst ins Auto gestiegen sind. Es geht um diese 5 Songs heute. Taylor Swift, Patient Zero. Naked and Portugal the Man, Some Kind of High. Nico Santos mit Claire.

Und Glockenbach war auch dabei, zusammen mit Callum Scott. Collide. Ja, und ihr habt, wie gesagt, fleißig unseren Messenger in der ARD Sounds App zugespammt, möchte ich sagen, mit eurem professionellen Feedback. Die Frage ist, welcher Song hat euch am besten gefallen? Ich mach's kurz. Es ist Tay-Tay. Ja, eine Riesenüberraschung ist es nicht. Taylor Swift mit Patient Zero. Aber, Freunde, das sei dazu gesagt, Nico Santos war dicht dran, hier Taylor Swift den Schneid abzukaufen. Also Props auch an den Mann. Aber Taylor hat sich wohl durchgesetzt, ne? Gibt's jetzt. Für alle Swifties da draußen, aber natürlich auch für alle anderen von euch. Der Teststreckenbeste Taylor Swift. Hier ist Patient Zero.

0: Wisst ihr, warum ich Jürgen Klopp als neuen Bundestrainer so schätze? Weil der Mann so einfach kommuniziert.
1: Wenn du Vokabel morgens gelernt hast, dann weißt du vielleicht mittags noch, aber am nächsten Tag wäre es auch nicht schlecht, wenn du nochmal drauf guckst. Also und so ist es ein bisschen im Fußball ja auch.
0: Ja. Keine Ahnung, was uns der gute Jürgen damit sagen will, aber auf jeden Fall hat Kloppo seine Feuertaufe als neuer DFB-Trainer gestern Abend bestanden. So halbwegs, ne? Mit dem 1-1 Unentschieden gegen die Niederlande in der Nations League. War alles schon tipptopp? Nein.
1: Ich war in vielen Momenten mit unserem Spiel zufrieden. Habe ich den Eindruck, dass wir auch nur Richtung Perfektion unterwegs waren. Das war man nicht.
0: Ja, aber da bleibt ja auch noch ein bisschen Zeit bis zum nächsten großen Turnier, ne? Jürgen Klopp ist auf jeden Fall angekommen in der deutschen Nationalmannschaft. Wir sagen Hallo.
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3: Wir haben 16 Uhr.
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3: Tanken soll bald günstiger werden. So, da kriege ich schon Herzchen in den Augen, wenn ich das höre. Aktuell verkaufen wir unsere zweite Niere an der Zapfsäule. In knapp einer Woche soll es losgehen mit dem Tankrabatt. Hauke Schelling aus den Enjoy Infos. Ist das jetzt schon safe?
4: Tatsächlich, das ist jetzt safe. Nach dem Bundestag hat am Nachmittag auch der Bundesrat sein Okay gegeben. Ab dem 1. Oktober sollen dadurch dann Benzin und Diesel weniger kosten. Was das im Detail heißt, das weiß Enjoy-Reporter Christoph Johansen.
5: Vorgesehen ist, dass die Steuern auf Benzin und Diesel um 17 Cent pro Liter sinken, und zwar bis Ende Dezember. So niedrig wie vor Ausbruch des Iran-Krieges werden die Spritpreise allerdings auch dann nicht sein. Ende Februar kostete der Liter E10 laut ADAC im Durchschnitt 1,78 Euro, der Liter Diesel 1,75 Euro. Außerdem ist unklar, ob die Mineralölkonzerne den Rabatt komplett an die Verbraucher weitergeben. Falls ja, dürfte der durchschnittliche Fahrer eines Verbrennerautos in den kommenden 3 Monaten grob gerechnet 32 bis 36 Euro sparen.
4: Ja, das hier dürfte werdende Eltern freuen. Kindergeld wird ab dem kommenden Jahr automatisch nach der Geburt eines Kindes gezahlt. Man muss also keinen Antrag mehr stellen. Erstmal soll das Verfahren für Familien gelten, die schon ein älteres Kind Kindergeld bekommen. Später dann auch bei allen, die ihr erstes Kind bekommen haben. Der Bundesrat hat das Gesetz dafür heute gebilligt. Mitten in der Fahrt fällt die Lenkung aus. Das ist eine super gruselige Vorstellung. Das ist gerade Worst-Case-Szenario bei hunderttausenden Autos von VW und Audi in Deutschland. Das Kraftfahrtbundesamt warnt bei den VW-Modellen Tiguan, Touran, Golf und Caddy und auch beim Audi Q3 könnte eine Schraube brechen, die wichtig ist für die Lenkung. Betroffene sollen eine Info von VW bzw. Audi bekommen. Laut Kraftfahrtbundesamt geht es allein in Deutschland um rund 900.000 Fahrzeuge. Die A7 wird ab heute Abend wieder gesperrt. Mal wieder muss man ja sagen, betroffen ist die Strecke zwischen Stellingen und Heimfeld in beiden Richtungen und damit auch der Elbtunnel. Los geht's um 22 Uhr heute Abend. Montag früh um 5 soll die Strecke dann wieder frei sein. Immerhin, es soll das letzte Mal in diesem Jahr sein, dass die A7 an der Stelle komplett dicht ist.
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0: Viertelstunde on top. Die A1 Bremen Richtung Lübeck zwischen dem Maschener Kreuz und der Norderelbbrücke 7 Kilometer Stop and Go. Rüber auf die A2 Hannover Richtung Dortmund zwischen dem Dreieck Hannover West und Wunsdorf-Kohlenfeld 8 Kilometer Stop and Go. Die A2 Hannover Richtung Berlin, die ist weiterhin gesperrt zwischen Braunschweig-Watenbüttel und Braunschweig-Hafen. Nach dem Unfall dadurch aktuell 15 Kilometer Stau ab Hämmelerwald. Die A7 Flensburg Richtung Hamburg zwischen dem Dreieck Hamburg-Nordwest und dem Elbtunnel 5 Kilometer Stop and Go. Da braucht ihr 1,25 Stunden länger, haltet durch. Dann die A20 Lübeck Richtung Rostock zwischen Wismar-Mitte und dem Kreuz Wismar 5 Kilometer Stop and Go. Und die A24 Hamburg Richtung Berlin zwischen Rheinweg und Schwarzenbeek-Rande 5 Kilometer Stop and Go. Haltet durch. 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Ja, viel los auf den Straßen jetzt am Freitagnachmittag. Ihr wollt alle ins verdiente Wochenende, falls ihr gerade im Stau steht. Leute, nicht frustriert sein. Nicht ins Lenkrad beißen. Wir kommen da zusammen durch. Jetzt mit Musik von Artemis. Jonas ist hier.
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12 nach 4, ihr seid bei Enjoy. Und gibt es etwas Süßeres auf der Welt als Tiere, die sich um Tiere kümmern? Seid mal ehrlich, nichts erwärmt unser Herz doch mehr, als wenn eine Hühnermama plötzlich 3 Katzenbabys adoptiert oder wenn Nilpferd und Schildkröte Best Buddies fürs Leben sind. Hat es alles schon gegeben? Ja, wirklich. Und in Schleswig-Holstein gibt es jetzt auch so eine Herzensgeschichte. Wer da wen adoptiert hat auf dem Hof von Landwirt Tim, das hört ihr in 10 Minuten.

0: hier bei Enjoy. Jetzt gibt's eine Story, die schreit so sehr nach Disney-Filmen, mehr geht eigentlich nicht. Ich spreche von Dammhirsch Paule, der in seinem früheren Leben, glaube ich, eine Kuh war. Ja, wir sind in Högersdorf in Schleswig-Holstein auf der Kuhweide von Landwirt Tim, denn da lebt seit ein paar Wochen Paule, ein Dammhirsch, der sich unter den Kühen von Tim pudelwohl fühlt. Tim, erzähl.
1: Ja, ich denke mal, dass er von seinem Rudel den Anschluss verloren hat.
0: Mhm, okay. Und wann hast du ihn dann das erste Mal gesehen?
1: Ja, das ist jetzt schon bald 3 Wochen her, ne? Also so lange ist er jetzt schon dazwischen, ne? Zwischen unserer Herde.
0: Und er wurde von deinen Kühen einfach komplett akzeptiert?
1: Ja. Der läuft da so ruhig mit bei, ne? Wir haben ja auch schon ein paar Videos von ihm gedreht. Da tobt er dann richtig zwischen den Kühen rum.
0: Und er schläft einfach in deren Mitte.
1: Genau. Ich sag mal, die Kühe, die schlafen ja so in geselliger Runde zusammen. Und ja, der Dammhirsch, der liegt da mit drin.
0: Es ist ja wirklich wie eine klassische Disney-Story, oder?
1: Ja.
0: Jetzt habt ihr ja einen Namen für ihn schon auserkoren. Deswegen schätze ich mal, ihr habt ihn auch schon sehr ins Herz geschlossen, sonst hättet ihr es nicht gemacht. Wie lief die Namensfindung ab?
1: Das war eigentlich relativ schnell. Meine Frau schlug den Namen vor. Die Fläche, wo er drauf läuft, die gehörte nämlich früher ein Paule.
0: Ah.
1: Und da schlug sie den Namen vor. Und da haben wir gleich gesagt, oh, nennen wir ihn Paule, ne?
0: Gott süß. Jetzt gibt's ja leider ein Ablaufdatum für Paule, Tim. Also für Paule und deine Kühe, weil, ja, irgendwann müssen deine Kühe ja zurück in den Stall, ne?
1: Genau. Ende Oktober, Anfang November müssen die Kühe in den Stall. Und dann hoffe ich, dass der Dammhirsch, also Paule, den Anschluss an sein Rudel wiederfindet, ne?
0: Genau, da wollte ich jetzt gerade fragen, was passiert dann mit Paule? Also, was passiert, wenn er jetzt nicht den Anschluss findet, kriegt er dann eine Box bei dir im Stall?
1: Wenn er rein will, würden wir das auch noch machen.
0: Das ist doch ein Wort. Also Leute, Schleswig-Holstein hat eine neue Tierherzen-Story. Sehen wir dann wahrscheinlich in ein paar Jahren im Kino. Hier gibt's jetzt Musik von Another und 54 Ultra für euch.

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1: Um kurz nach 16:30 mit Hauke Schelling. Jetzt ist es offiziell, der Tankrabatt kommt. Bundestag und Bundesrat haben heute zugestimmt. Damit sollen ab dem kommenden Donnerstag Diesel und Benzin ein bisschen weniger kosten, weil die Bundesregierung die Energiesteuer senkt. Eine Entlastung von 17 Cent soll das ausmachen und bis Ende des Jahres soll das dann gelten. Unklar ist allerdings, ob die Mineralölkonzerne den Rabatt dann komplett an die Verbraucherinnen und Verbraucher weitergeben. In Deutschland müssen rund 900.000 Autos von VW und Audi in die Werkstatt. Betroffen sind die VW-Modelle Tiguan, Touran, Golf und Caddy und auch der Audi Q3. Bei vielen dieser Wagen muss eine Schraube ausgetauscht werden, denn die kann brechen und dann kann die Lenkung ausfallen. Autobesitzerinnen und Besitzer, die betroffen sind, die sollen eine Info von VW bzw. Audi bekommen. Tausende Jugendliche in Deutschland waren heute nicht in der Schule, sondern auf der Straße und demonstrieren, weil sie Angst haben, dass es wieder eine Wehrpflicht geben könnte in Deutschland. In etwa 100 Städten wurde gestreikt. Dazu hat die Initiative Schulstreik gegen Wehrpflicht aufgerufen. Aktuell gibt es in Deutschland zwar keine Wehrpflicht, sie könnte aber wiederkommen, wenn sich zu wenige Freiwillige melden bei der Bundeswehr. Aktuell klappt das Freiwilligenmodell dort aber wohl ganz gut. Die Bundeswehr sagt, sie hat zurzeit das Personal, das sie benötigt. Und das Wetter ist ein netter Herbstabend. Viel Sonne noch im Norden, dazu kaum Wolken bei 14 bis 19 Grad.
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2: Ein netter Herbstabend finde ich auch eine schöne Formulierung.
1: Ist so. Ist auch gar nicht richtig Abend, aber es geht ja in die Richtung. Ja. Ne?
2: Fällt mir wir haben 16:30. Aber so. Ja, es ist richtig schön draußen, Leute. Auf den Straßen geht so, weil da ist schon relativ viel los noch, muss man sagen. Staus und Stop-and-Go ab 5 Kilometern habe ich für euch. Los geht's auf der A1 Bremen Richtung Osnabrück zwischen Uphusen, Bremen-Mahndorf und Aßen. 8 Kilometer Stop-and-Go, ihr braucht eine halbe Stunde länger. Dann die A1 Osnabrück Richtung Bremen zwischen dem Dreieck Stur und Bremen-Hemeling. 6 Kilometer Stau vor der Baustelle, auch da eine Dreiviertelstunde on top. Die A1 Bremen Richtung Lübeck zwischen dem Maschener Kreuz und der Norderelbbrücke. 7 Kilometer Stop-and-Go. Rüber auf die A2 Hannover Richtung Dortmund zwischen dem Dreieck Hannover West und Wunstorf-Kohlenfeld 8 Kilometer Stop-and-Go. Wir bleiben auf der A2 Hannover Richtung Berlin in dem Fall. Die ist zwischen Braunschweig-Wartenbüttel und Braunschweig-Hafen weiterhin nach einem Unfall gesperrt. 15 Kilometer Stau ab Hemmelerwald. Dann die A7 Flensburg Richtung Hamburg zwischen Hamburg-Stellingen und dem Elbtunnel. 5 Kilometer Stop-and-Go, 20 Minuten on top. Die A20 Lübeck Richtung Rostock zwischen Wismar-Mitte und dem Kreuz Wismar. 4 Kilometer Stop-and-Go. Und die A24 Hamburg Richtung Berlin zwischen Rheinweg und Schwarzenbeckrande. 5 Kilometer Stop and go. Komm gut und sehe an.
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4: So, Leute, ich habe jetzt ein Haustier. 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

0: Olivia Rodrigo für euch. Jetzt kommt eine random Frage auf den Freitagnachmittag. Was ist der schönste Geruch der Welt für euch? So ein schönes neues Buch. Der Lieblingskaffee, wenn man da die Packung aufmacht. Ach, Benzingeruch an der Tanke, sagen ja manche auch. Ne? Das, was Neptunica als Antwort gibt, mag ich auf jeden Fall auch sehr.
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0: Ja, Neptunica ist ein DJ aus Hamburg, ist noch ganz frisch bei uns in der Playlist. Und im Interview mit Contour Records hat er jetzt erzählt, was er am liebsten riecht.
2: Wenn es Frühling wird, dieser frische Frühlingsgeruch.
0: Ja, schon lecker, ne? So Frühling. Na, wir haben ja gerade mal erst Herbst, muss man sagen. Also erstmal ist jetzt Pumpkin Spice Latte schnüffeln angesagt. Hier ist Neptunica mit seiner neuen Single What If.

0: Belong Together, hierbei Enjoy. Meine Oma hat sich die Woche bei mir gemeldet, Freunde, und hat mir geschrieben, Zitat, Hallo Jonas, ich habe heute die Marmelade probiert, die du mir aus dem Urlaub mitgebracht hast. Sie ist super lecker, einen schönen Tag noch, Gruß Oma. Ganz ehrlich, wie kann man die Menschen der Generation 80 plus nicht lieben?
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0: Es ist so süß jedes Mal. Unser Reporter Martin trifft jeden Tag Menschen aus dieser Generation, holt sich Lebensweisheiten ab, der quatscht ein bisschen über diepe Themen oder einfach über das, was ihm so einfällt. Heute geht es um die Frage, wenn du ein Emoji wärst, welches wärst du?
2: Mit zwei Herzen als Augen.
3: Wieso?
2: Schmetterlinge im Bauch.
3: Hast du gerade?
2: Ja, habe ich immer noch.
3: Und an wen denkst du dann, wenn du diese zwei Herzen in den Augen hast?
2: Würde ich sagen.
3: Ist sie hier im Raum?
2: Ja.
3: Wirklich?
2: Ja.
3: Okay, hier sitzen tatsächlich mehrere Menschen. Das heißt, du bist frisch verliebt, oder wie?
2: Ja, seit 6 Monaten.
3: Sie lächelt. Genau, alles Gute euch.
2: Ja, danke.
3: Angela, wenn du ein Emoji wärst, welches wärst du?
4: So mit frechem Gesichtsausdruck, Zunge rausstangen oder sowas.
3: Warum wärst du das?
4: Ich habe etliche Fotos, wo ich frech die Zunge rausstecke.
3: Renate, wenn du ein Emoji wärst, welches?
5: Ein Herz. Liebe ist sehr wichtig im Leben.
3: Schenkst du heute noch jemandem Liebe?
5: Ja, meinen Enkelkindern, aber dem Mann nicht.
3: Wieso nicht?
5: Nicht mehr. Nö, in meinem Alter erlebt man keine Romantik mehr.
3: Ich wette mit dir, Renate, hier auf diesem Flur sind mindestens 2 Männer, die Interesse hätten.
5: Nee, wenn ich an die Männer hier denke, bist
3: willst du dich?
5: Absolut nein.
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7: Wir haben's 17 Uhr.
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7: Während der Fahrt funktioniert die Lenkung auf einmal nicht mehr. Es ist eine absolute Horrorvorstellung. Sowas könnte wohl im schlimmsten Fall passieren bei hunderttausenden Autos in Deutschland. Hauke Schelling aus den Enjoy Infos, worum geht's da genau?
8: Es geht um Autos von VW und Audi. Fast 900.000 Stück allein in Deutschland, sagt das Kraftfahrtbundesamt. Betroffen sind die Modelle Tiguan, Touran, Golf und Caddy von 2013 bis 2024. Außerdem der Audi Q3 im Produktionszeitraum 2017 bis 2024. Bei diesen Wagen kann eine Schraube brechen und dann kann eben die Lenkung ausfallen. Was ihr tun müsst, falls ihr betroffen seid, das sagt Enjoy-Reporter Oliver Jürgens.
9: Die Halter bekommen Post vom Kraftfahrtbundesamt. Das Amt hat die Halterdaten und man kann dann anhand der Fahrzeugidentifikationsnummer überprüfen, ob das eigene Auto betroffen ist. Die Halter sollten sich dann an den Hersteller oder eine Vertragswerkstatt wenden. In der Werkstatt wird dann die betroffene Schraube ausgetauscht und das ist auch kostenlos. Das Kraftfahrtbundesamt weist aber darauf hin, dass bisher keine Personen oder Sachschäden bekannt seien.
8: Jetzt sind ja Rückrufe bei Autos keine Seltenheit. Über was für eine Größenordnung reden wir hier in dem Fall?
9: Allein bei Volkswagen ist das in diesem Jahr der 9. Fall. Bei anderen Herstellern sind es aber auch schon deutlich mehr Rückrufe. Dieser aktuelle Rückruf jetzt ist bei Volkswagen aber schon ein größerer. Eine vergleichbare Größenordnung hatte der Dieselskandal. Damals wurden allein in Deutschland rund 1,4 Millionen Fahrzeuge zurückgerufen.
8: Der Tankrabatt kommt. Heute Mittag hat der Bundestag für das Gesetz gestimmt. Danach hat der Bundesrat sein Okay gegeben. Die Idee ist ja, dass Mineralölkonzerne ab dem 1. Oktober, also ab dem kommenden Donnerstag, weniger Steuern auf Benzin und Diesel zahlen, 17 Cent pro Liter weniger, und dass dadurch dann die Preise an der Zapfsäule wieder etwas runtergehen. Der Bundesrat hat auch grünes Licht gegeben für ein Gesetz zum Thema E-Scooter. Vermieterfirmen werden damit mehr in die Pflicht genommen. Wer zum Beispiel von einem E-Scooter angefahren wurde oder auf dem Gehweg über einen abgestellten Roller gestolpert ist, der oder die kann jetzt leichter an Schadenersatz kommen. Honig en masse in Deutschland. Die Imker haben dieses Jahr so viel geerntet wie noch nie. Fast 40 Kilo pro Bienenvolk, sagt der Deutsche Imkerbund. Vor allem im Norden gab es demnach gute Erträge.
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7: Ihr habt eben schon bei Hauke gehört, vor so einer guten halben Stunde. Da wurde gesagt, goldener Herbstabend. Ja, das unterschreibe ich hier an der Stelle nochmal. Es ist richtig schön heute. Sehr viel Sonne heute bei uns im Norden. Im Mix mit ein paar Wolken. Dazu an die 20 Grad an vielen Orten. 20 sind es zum Beispiel gerade in Aurich, in Niedersachsen. 15 in Bad, in Mecklenburg-Vorpommern. Da ist es ein bisschen fresher heute. Morgen dann etwas mehr Wolken als heute und auch ein bisschen Regen. Ist aber alles noch im Rahmen bei bis zu 23 Grad. Wir schauen auf die Straßen, da ist immer noch jede Menge los. Staus und Stop-and-Go ab 5 Kilometern habe ich für euch. Die A1 Bremen Richtung Osnabrück. Zwischen Uphusen, Bremen-Mahndorf und Aasten 6 Kilometer Stau, da braucht ihr eine halbe Stunde länger. Dann die A1 Osnabrück Richtung Bremen zwischen dem Dreieck Stur und Bremen.

0: Mit Jonas, hello, wir feiern hier fleißig den Countdown ins Wochenende. Ich hoffe doch, ihr kommt gut rein, lasst euch gut gehen.
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0: David Geller und Flo Rida, Club Can Handle Me Right Now. Tja, an diesem Freitagnachmittag 69 Kilometer von Schesel nach Hamburg. Das war die letzte Etappe heute für Kollege Lars. Der ist die letzten zwei Wochen mit euch auf einem Tandem durch den kompletten Norden geradelt. Für die letzte Etappe hatte er heute Unterstützung von Enjoy-Hörerin Anneke.
1: Das war ein bisschen skurril, glaube ich. Weil ich habe überhaupt gar nicht damit gerechnet, dass man mich wirklich anruft und sagt, hier, yo, du kannst mitfahren. Und dann hat man mir die ganze Strecke angeboten und dann war ich so, ja, easy.
0: Ja, easy going. So fit war sie übrigens auch, als sie hier ankam. Ja, wie Lars die letzten zwei Wochen so erlebt hat, das erklären wir gleich nochmal in 8 Minuten.
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0: Dank euch, liebe Leute, hat der Mann jetzt Waden aus Stahl und in 2 Wochen so viel von Norddeutschland gesehen wie ich in 31 Jahren nicht.
1: 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Ein Lars. Ein Ziel. Challenge accepted. Mission Norddeutschland.
0: Tja, ich verneige mich vor dem Herrn, der hier gerade im Studio vor mir steht. Lars, du bist die letzten 2 Wochen zusammen mit unseren Enjoy-Hörern 600 Kilometer durch den Norden gefahren, hast alle Landeshauptstädte abgegrast. Auf einem Tandem.
2: Auf einem Tandem, dem besten Tandem der Welt. Smaragdhäubchen heißt es.
0: Ich muss ja sagen, ich hatte unterwegs häufiger Angst um dich, ne? Wir können da noch mal so ein paar Momente durchgehen. Du hattest einen Unfall.
3: Mhm. Olli und ich sind gerade nach Gardebusch reingefahren und da wurde uns an der Ecke beim Baumarkt einfach die Vorfahrt genommen.
0: Ja. Du wärst fast gefressen worden.
4: Und jetzt stehe ich hier vor einem Baum mit einem Schild drauf. Darauf steht, Wölfe suchen auch in diesem Gebiet nach Beute. Hunde an kurzer Leine führen. Kinder bitte beaufsichtigen.
0: Oh mein Gott. Und du hättest der erste Tandemfahrer sein können, glaube ich, der in einem Drive-In vermöbelt wird.
3: Was gucken die denn alle so komisch? Noch nie einen Tandemfahrer in einem Drive-In gesehen?
5: Moin, das funktioniert irgendwie nicht so gut mit dem Fahrrad.
3: Achso, kann ich hier nicht mit dem Fahrrad durch?
5: Das ist schlecht einfach.
0: Ey, aber du hast alles gemeistert, Chapeau.
2: Ja, also wirklich, ich habe Wölfe überlebt, ich habe einen Unfall überlebt und ich habe auch den, er war gar nicht so grimmig, diesen grimmigen Mitarbeiter überlebt.
0: Möchtest du jemandem besonderen Danke sagen, nach diesen 2 Wochen?
2: Natürlich die ganzen Enjoy-Community, es war wirklich krass. Ich kann nicht alle aufzählen, weil so viele Leute haben mich unterstützt. Und es waren nicht nur die Leute auf den Fahrrädern, ich hatte eine super süße Situation in Eutin zum Beispiel. Ich bin rausgefahren, hatte gerade einen Platten, war richtig genervt und an der Landstraße hält eine Frau an, macht das Fenster runter und brüllt aus dem Fenster, bist du nicht Lars von Enjoy! Und ich so, ja, das bin ich. Halte durch, du schaffst das, scheiß auf den Platten. Und solche Aktionen, wirklich, mein Herz, ich hatte Gänsehaut am ganzen Körper.
0: Freunde, der Norden hält zusammen, das merken wir mal wieder.
2: Ja!
0: Und wir können auch festhalten, 5 von 5, ne?
2: Leute, ich will nicht sagen, ich habe Bock auf Gewinnen, aber ich hasse Verlieren, ja.
0: Ja, Mann.

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1: Um 17:30 mit Hauke Schelling. Jetzt ist es offiziell, der Tankrabatt kommt. Bundestag und Bundesrat haben heute zugestimmt. Damit sollen ab dem kommenden Donnerstag Diesel und Benzin etwas weniger kosten, weil die Bundesregierung die Energiesteuer senkt. Eine Entlastung von 17 Cent soll das ausmachen und bis Ende des Jahres soll das dann gelten. Unklar ist allerdings noch, ob die Mineralölkonzerne wirklich den Rabatt auch komplett an die Verbraucherinnen und Verbraucher weitergeben. Bald startet für viele Studierende das Wintersemester und viele Erstsemester, die warten noch auf einen Wohnheimplatz. Mehr als 100.000 sind es, sagt das Deutsche Studierendenwerk. Ein weiteres Problem sind auch die Kosten. Laut Studierendenwerk entscheiden mittlerweile die Mietpreise darüber, wer es sich leisten kann, in welcher Stadt überhaupt zu studieren. Die A7 wird ab heute Abend gesperrt. Mal wieder, muss man ja sagen. Betroffen ist die Strecke zwischen Stellingen und Heimfeld. In beiden Richtungen ist die Sperrung und damit wird auch wieder der Elbtunnel gesperrt. Los geht's um 22 Uhr. Montag früh um 5 soll die Strecke dann wieder frei sein. Immerhin, es soll das letzte Mal in diesem Jahr sein, dass die A7 an der Stelle komplett dicht ist. Und das Wetter, ja, Herbst geht auch deutlich weniger schön. Viel Sonne, kaum Wolken heute Abend bei 14 bis 19 Grad.
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2: Wir schauen auf die Straßen, Staus und Stop and Go. Ab 5 Kilometern habe ich für euch. Los geht's auf der A1 Bremen Richtung Osnabrück zwischen Uphusen, Bremen, Mahndorf und Asten. 6 Kilometer Stau, da braucht ihr gerade eine halbe Stunde länger. Dann die A1 Osnabrück Richtung Bremen zwischen dem Dreieck Stur und Bremen-Asten. 6 Kilometer Stau vor der Baustelle. Auch da eine halbe Stunde on top. Die A1 Bremen Richtung Lübeck zwischen dem Maschener Kreuz und der Norderelbbrücke. 7 Kilometer Stop and Go. Dann rüber auf die A2 Hannover Richtung Berlin zwischen Peine und Braunschweig-Hafen, 5 Kilometer Stau. Die A7 Flensburg Richtung Hamburg zwischen Hamburg-Stellingen und dem Elbtunnel, 5 Kilometer Stop and Go, 20 Minuten plus. Dann die A7 Hannover Richtung Kassel zwischen dem Dreieck Hannover Süd und Hildesheim, 5 Kilometer Stau, auch da eine halbe Stunde mehr ein Plan. Und dann noch die A24 Hamburg Richtung Berlin zwischen Rheinweg und Schwarzenbeckrande, 5 Kilometer Stop and Go. Kommt gut und sicher an.
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Calvin Harris und Jazzy hier bei Enjoy. So, und bei folgendem Thema gibt es jetzt zwei Optionen. Entweder ihr feiert es oder ihr hasst es. Enjoy. Ja, das zweitgrößte Oktoberfest in Deutschland startet heute in Hannover. Und wenn ihr Team Mass und Dirndl seid, dann wünsche ich euch da die beste Zeit überhaupt, wirklich. Trinkt was, macht euch da eine gute Zeit. Falls nicht, an der Universität Oldenburg, da gibt es ein Akustiklabor. Das ist einer der leisesten Räume Deutschlands. Also vielleicht könnt ihr euch da ein Feldbett reinstellen.

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1: Ihr seid bei Enjoy an diesem Freitag und Four Blocks ist für viele eine der krassesten deutschen Serien jemals. 2019 ging die Gangster-Serie nach 3 Staffeln zu Ende und heute, ja, seit heute, geht sie weiter. Four Blocks Zero heißt das Spin-Off bei HBO Max. Enjoy-Serienexpertin Jule weiß, was uns da erwartet. Hau raus.
2: Es ist die Vorgeschichte zu allem, was wir in 4 Blocks später sehen. Mhm. In den 90ern ist die Familie Hamadi nämlich noch nicht die gefährlichste Clanfamilie aus Neukölln, sondern versucht sich einfach nur zu integrieren.
3: Wir dürfen nicht aufhören, den richtigen Weg zu gehen. Wenn die Dunkelheit dich einmal hat, kommst du da nicht mehr raus. Hier sind wir zusammen. Der geht hier in die Schule. Das ist ein gutes Land.
2: Dann kommt allerdings Familienmitglied Ibrahim aus dem Knast und zieht die gesamte Familie mit in den Berliner Drogenuntergrund.
4: Ibrahim ist der Teufel.
2: Und das ist dann eben der Anfang von all den illegalen Deals, die die Familie am Laufen hat.
1: Okay, aber ist das jetzt nur was für Leute, die 4 Blocks schon mal gesehen haben?
2: Also, Schande über mein Haupt, ich muss es zugeben, ich habe 4 Blocks tatsächlich nie gesehen. Na. Deshalb kann ich das sowieso nur aus dieser Perspektive bewerten. Mhm. Und ich finde, ja, ich finde das Spin-Off stark gespielt. Das hat einen richtig düsteren Look, es ist brutal, es fühlt sich irgendwie sehr real an. Mhm. Ich habe auch Bock jetzt, 4 Blocks endlich auch mal zu gucken. Und wer richtig toughen Gangster- und Clan-Shit feiert, der sollte das dann jetzt auch mal durchziehen.
1: Alright, 4 Blocks Zero bekommt ihr ab heute bei HBO Max. Weitere Serientipps gibt's natürlich auf enjoy.de. Ich sag tschüss, Jonas ist raus. Hier übernimmt gleich die liebe Insa für euch. Wir hören uns morgen früh wieder. Tschüssi.

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2: Ja, es ist gleich 18 Uhr.
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2: Tanken soll bald günstiger werden. Stichwort Tankrabatt. In knapp einer Woche soll es losgehen. Und Hauke Schelling aus den Enjoy-Infos. Seit heute ist das rein rechtlich auch safe, oder?
3: Genau, denn Bundestag und Bundesrat haben grünes Licht gegeben heute. Die Regelung gilt dann von Anfang Oktober bis Ende Dezember. Enjoy und Enjoy-Reporterin Efi Seibert, die gibt uns nochmal die wichtigsten Facts.
4: Der Staat verzichtet auf Steueranteile, sodass die Preise pro Liter um etwa 17 Cent sinken sollten. Die Tankstellen müssen diese Steuersenkung aber nicht 1:1 weitergeben. Die Bundesregierung rechnet damit, dass rund 2,5 Milliarden Euro weniger an Steuern in die Staatskasse fließen werden. Kritiker bemängeln, dass der heute beschlossene Tankrabatt teuer und nicht zielgenau ist, weil damit auch wohlhabende Autofahrer unterstützt werden, die die Hilfe vielleicht gar nicht bräuchten, während Menschen, die kein Auto haben, bei den Energiepreisen nicht unterstützt werden.
3: Und das hier dürfte werdende Eltern freuen. Kindergeld wird ab dem kommenden Jahr automatisch nach der Geburt eines Kindes gezahlt. Man muss also keinen Antrag mehr stellen. Erstmal soll das Verfahren für Familien gelten, die schon für ein älteres Kind Kindergeld bekommen, später dann auch für alle, die ihr erstes Kind bekommen haben. Der Bundesrat hat das Gesetz dafür heute gebilligt. Mitten in der Fahrt fällt die Lenkung aus. Das ist eine super gruselige Vorstellung und das ist gerade das Worst-Case-Szenario bei hunderttausenden Autos von VW und Audi in Deutschland. Das Kraftfahrtbundesamt warnt bei den VW-Modellen Tiguan, Touran, Golf und Caddy und auch beim Audi Q3 könnte eine Schraube brechen, die wichtig ist für die Lenkung. Betroffene sollen eine Info von VW bzw. Audi bekommen und laut Kraftfahrtbundesamt geht es allein in Deutschland um rund 900.000 Autos. Bahnprobleme zum Start ins Wochenende gibt es gerade in Hannover und der Umgebung. Ein Güterzug hat da in der Nacht eine Oberleitung abgerissen. Die hing runter. Mehrere Gleise am Hauptbahnhof sind deshalb gesperrt. Züge verspäten sich, andere fallen noch komplett aus. Wie lange die Störung noch dauert, das ist noch nicht absehbar, sagt die Bahn.
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2: Also heute ist ja wohl genommen, ne? Krass schöner Herbsttag draußen, um die 16 Grad, die Sonne scheint, teilweise auch so ein paar Wolken, ansonsten trocken und cute. Am Wochenende wird's nochmal warm, nicht so warm wie in Süddeutschland, wo einfach irgendwie 29 Grad sind. Wir machen's ein bisschen gediegener, morgen Sonne, aber auch viele Wolken bei maximal 23 Grad. Stau oder Stop and Go ab 5 Kilometern. Ist viel los, Leute. A1 Bremen Richtung Osnabrück zwischen Opusen, Bremen, Mahnde von Asten. 6 Kilometer Stau, halbe Stunde plus. Auch eine halbe Stunde länger auf der A1 Osnabrück Richtung Bremen zwischen Dreieckstuhlen, Bremen, Asten. 6 Kilometer vor der Baustelle. A2 Hannover Richtung Berlin zwischen Peine und Braunschweighafen. 5 Kilometer Stau. Dann A7 Flensburg Richtung Hamburg zwischen Hamburg-Stelling und dem Elbtunnel. 5 Kilometer, 20 Minuten plus. Die A7 Flensburg-Hannover, die wird zwischen Hamburg-Stelling und Heimfeld wegen Bauarbeiten ab 22 Uhr bis Montag 5 Uhr in beiden Richtungen gesperrt. Dann A7 Hannover Richtung Kassel zwischen Dreieck Hannover Süd und Hildesheim, gute halbe Stunde plus 5 Kilometer. Die A7 Kassel Richtung Hannover, die ist zwischen Dreieck Salzgitter und Derneburg Salzgitter wegen der Nachtbaustelle bis 6 Uhr gesperrt. Umleitung ist die U23. Dann A24 Hamburg Richtung Berlin zwischen Rheinbeck und Schwarzenbeck Grandi 5 Kilometer Stop and Go. Die A215 Neumünster Richtung Kiel, die ist zwischen Kreuz Kiel West und Kiel Mitte wegen Bauarbeiten bis Montagmorgen 5 Uhr gesperrt. Und die A23 Heide Richtung Hamburg, die ist zwischen Lägerdorf und Hohenfelde nach dem Unfall gesperrt. Oh Bruder, es ist so viel los. Haltet durch, Leute, kommt irgendwann gut an.
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2: Heute ist Freitag und es sind wirklich einige krasse neue Tracks rausgekommen. Taylor Swift hat released Kitsch Creek zusammen mit Berg. Das Feature wirklich schon so iconic. Auch iconic Charlie XCX einfach mit Madonna auf einem Song. Es ist viel los, gehen wir überall rein. Ab jetzt 3 Stunden hier bei Enjoy Play. Macht euch ein cutes Wochenende.

Ich finde, da hat er sich ein bisschen von inspirieren lassen. So, ich finde, den Sound hat man von ihm noch nicht so oft gehört. POV, Personal Optimist, so heißt sein neues Album. Das kommt dann Ende Oktober mit 2 Discs. Also der erste Teil mit eher so ruhigeren Tracks, so ganz intim und roh, die so ganz personal sind. Und der andere Teil dann so mit lauten, vibigen Songs. Und dieser Track hier auf jeden Fall von der zweiten Hälfte. Neu bei Enjoy Play, das ist Nico Santos mit Clash.

Ihr hört Enjoy Play und was macht man, wenn man keinen Bock hat auf Label- und Gruselverträge? Dann gründet man einfach selbst ein Künstlerkollektiv und das hat er jetzt.

Der Schwede Viktor Rattström, der hat das Musikprojekt Naked genannt und einfach selber eine Community aus verschiedensten Songwritern, Producerinnen, Sängerinnen aufgebaut. Mittlerweile sind sie auch viel zu zweit im Studio, haben mit Glide letztes Jahr gut abgerissen. Und auf diesem Track waren auch Portugal The Man drauf. Diese Collab matcht so, so doll, dass sie jetzt wieder einen neuen Song gemacht haben. Some Kind of High bekommt

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1: Um 6:30 mit Hauke Schelling. Jetzt ist es offiziell, der Tankrabatt kommt. Bundestag und Bundesrat haben heute zugestimmt. Damit sollen ab dem kommenden Donnerstag dann Diesel und Benzin ein bisschen weniger kosten, weil die Bundesregierung die Energiesteuer senkt. Eine Entlastung von 17 Cent soll das dann ausmachen und bis Ende des Jahres soll das gelten. Unklar ist aber noch, ob die Mineralölkonzerne dann wirklich den Rabatt komplett an die Verbraucherinnen und Verbraucher weitergeben. In Deutschland müssen rund 900.000 Autos von VW, Audi und auch von Seat in die Werkstatt. Betroffen sind die VW-Modelle Tiguan, Touran, Golf und Caddy, der Audi Q3 und auch der Seat Alteca und der Seat Tarraco. Bei vielen dieser Wagen muss eine Schraube ausgetauscht werden, denn die kann brechen und dann kann die Lenkung ausfallen im schlimmsten Fall. Autobesitzerinnen und Besitzer, die betroffen sind, die sollen eine Info von VW, Audi oder Seat bekommen. Zehntausende Schülerinnen und Schüler in Deutschland haben heute gegen die Wiedereinführung einer Wehrpflicht protestiert. In Hamburg richtete sich die Demo auch gegen die Militärübung Red Storm Charlie, die da noch bis morgen läuft. Weitere Aktionen gab es im Norden, zum Beispiel auch in Kiel und in Hannover. Aktuell gibt es in Deutschland ja keine Wehrpflicht. Sie könnte aber theoretisch wiederkommen, wenn sich zu wenige Freiwillige melden bei der Bundeswehr. Aktuell klappt das Freiwilligenmodell dort aber wohl ganz gut, sagt die Bundeswehr. Und das Wetter, jetzt ist es noch oft sonnig, es bleibt am Abend auch klar und trocken bei noch bis zu 14 Grad.
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2: Stau oder Stop and Go habe ich für euch ab 5 Kilometern, weil echt ultra viel los ist. A1 Bremen Richtung Osnabrück zwischen Uphusen, Bremen-Mahndorf und Asten, 6 Kilometer Stau, da braucht ihr eine halbe Stunde länger. Dann A1 Osnabrück Richtung Bremen zwischen Dreieckstunden, Bremen-Asten, 6 Kilometer, auch vor der Baustelle, auch halbe Stunde plus. A2 Hannover Richtung Berlin zwischen Peine und Braunschweig-Hafen, 5 Kilometer Stau. Dann A7 Flensburg Richtung Hamburg zwischen Hamburg-Stelling und dem Elbtunnel, 5 Kilometer Stop and Go, 20 Minuten braucht ihr länger. Die A7 Flensburg-Hannover, die wird zwischen Hamburg-Stelling und Heimfeld wegen Bauarbeiten ab 22 Uhr bis Montagmorgen in beiden Richtungen gesperrt. A7 Hannover Richtung Kassel zwischen Dreieckhannover Süd und Hildesheim, da braucht ihr eine halbe Stunde länger, 5 Kilometer Stau. Die A7 Kassel Richtung Hannover, die ist zwischen Dreieck-Salzgitter und Derneburg-Salzgitter wegen der Nachtbaustelle bis 6 Uhr gesperrt. Umleitung führt über die U23. Dann ist immer noch die A23 Heide Richtung Hamburg zwischen Lägerdorf und Hohenfelde nach dem Unfall gesperrt. A24 Hamburg Richtung Berlin zwischen Rheinbeck und Schwarzenbeck-Grande 5 Kilometer. Und die A215 Neumünster Richtung Kiel, die zwischen Kreuz-Kiel-West und Kiel-Mitte wegen Bauarbeiten bis Montagmorgen 5 Uhr gesperrt. Das war's, Leute. Kommt gut und sicher an. Haltet durch.

Ray hier bei Enjoy Play. Es gibt so Leute, die kennt ihr safe auch, ne? So, die alle Schichten übernehmen, ne? Die tragen gefühlt so den ganzen Dienstplan die ganze Zeit. Auf die ist einfach immer Verlass. Merz would love that, I guess. Und im Musikgame gibt es auch so Leute, gefühlt sind die auf jedem Dance-Track, ne? US-Singer, Songwriter Khalid zum Beispiel wird von richtig vielen Producern angefragt. Der ist gefühlt auf jedem Song gerade. Und wer auch eine sichere Bank ist, wenn es so um Vocals geht, Callum Scott. Lost Frequencies mit ihm schon 2021 krass abgegangen und auch zum Beispiel Jax Jones. Hat sich Callum Scott auch gekrallt, ne? Alle wollen seine Vocals und jetzt haben sich auch die Producer von Glockenbach Callum Scott in die Stube geholt. Einen neuen Song gemacht, heißt Collide, kriegt ihr jetzt bei Enjoy Play. 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

Ihr hört Enjoy Play und kurze Frage, was ist das eigentlich für ein wilder Release Day heute? Taylor Swift hat 4 neue Songs gedroppt, ja, die Deluxe-Version ihres Albums. Charlie XCX mit Madonna auf einem Track und die Sugar Babes auf einmal so ein Comeback. Also wirklich Never Forget, ne? Deren iconic Tracks aus den 2000ern. Und man muss sagen, wie oft sich auch deren Besetzung einfach geändert hat, ne? RIP, man ist gar nicht mehr hinterhergekommen damals, ne? Einmal war die Veränderung so doll, dass eine Zeit lang einfach kein einziges Gründungsmitglied mehr irgendwie dabei war. Jetzt sind sie aber alle in ihrer Urbesetzung am Start, haben endlich ein neues Album angekündigt. Das kommt im Februar raus. Das wird das erste vollständige Studioalbum von den dreien sein. Die Fans rasten natürlich jetzt komplett ab. Die erste Single haben sie heute gedroppt. Bekommt ihr jetzt neu bei Enjoy Play. Das sind die Sugar Babes mit Ghost.

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1: Um 19 Uhr mit Wolfgang Berger. Der Weg für einen erneuten Tankrabatt zur Entlastung der meisten Autofahrer ist frei. Bundestag und Bundesrat haben im Eilverfahren ein Gesetz der schwarz-roten Koalition gebilligt. Die Regelung gilt von Anfang Oktober bis Ende Dezember. Aus Berlin, Effi Seibert.
2: Der Staat verzichtet auf Steueranteile, sodass die Preise pro Liter um etwa 17 Cent sinken sollten. Die Tankstellen müssen diese Steuersenkung aber nicht 1:1 weitergeben. Die Bundesregierung rechnet damit, dass rund 2,5 Milliarden Euro weniger an Steuern in die Staatskasse fließen werden. Kritiker bemängeln, dass der heute beschlossene Tankrabatt teuer und nicht zielgenau ist, weil damit auch wohlhabende Autofahrer unterstützt werden, die die Hilfe vielleicht gar nicht bräuchten, während Menschen, die kein Auto haben, bei den Energiepreisen nicht unterstützt werden.
1: Das Kraftfahrtbundesamt warnt, dass bei bestimmten Autos von VW die Lenkung ausfallen könnte. Volkswagen und Audi rufen deshalb allein in Deutschland 900.000 Fahrzeuge zurück. Was genau das Problem ist, erklärt Simone Kienzle aus der NDR Nachrichtenredaktion.
3: Es geht um eine einzelne Schraube, mit der das Lenkgetriebe befestigt ist. Laut dem Kraftfahrtbundesamt könnte sie durch Feuchtigkeit so stark rosten, dass sie bricht. Es empfiehlt deshalb, die Schraube kostenlos in einer Werkstatt austauschen zu lassen. Davon betroffen sind viele Autos, die schon älter sind. Bei VW die Modelle Tiguan, Touran, Golf und Golf-Variant sowie Caddy von 2013 bis Juli 2024. Dazu Audi Q3-Fahrzeuge zwischen 2017 und 2024.
1: Die Agrarminister der Länder haben sich darauf geeinigt, die Düngeregeln neu zu ordnen. So sollen die bisherigen sogenannten roten Gebiete wegfallen, in denen bei hoher Nitratbelastung des Grundwassers nur noch eingeschränkt gedüngt werden darf. Stattdessen soll es regionale Lösungen der Bundesländer geben. Außerdem forderten die Agrarminister von 11 Bundesländern, das staatliche Tierhaltungslabel abzuschaffen. Im Gegenzug solle die freiwillige Kennzeichnung des Handels ausgebaut werden. Bundesweit haben heute Schülerinnen und Schüler gegen die Wiedereinführung einer Wehrpflicht protestiert. In Hamburg richtete sich die Demonstration zudem gegen die dreitägige Militärübung Red Storm Charlie. Auch unter anderem in Kiel und Hannover gab es Aktionen. Wie die Initiative Schulstreik gegen Wehrpflicht mitteilte, waren in ganz Deutschland mehr als 45.000 Teilnehmende in rund 100 Städten auf der Straße.
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4: Jetzt um die 16 Grad. Ein paar Wolken ansonsten, aber viel Sonne. Es ist eigentlich ein sehr schöner Abend jetzt noch. Es bleibt auch größtenteils trocken heute Abend. Dann morgen auch Sonne, aber auch viele Wolken bei maximal 23 Grad. Stau, das Stop-and-Go ab 3 Kilometern. A1 Bremen Richtung Osnabrück zwischen Uphusen, Bremen-Mahndorf und Asten 6 Kilometer Stau. Da braucht ihr eine halbe Stunde länger. Dann die Gegenrichtung A1 Osnabrück Richtung Bremen zwischen Dreieck-Sturm, Bremen-Asten 6 Kilometer vor der Baustelle. Auch halbe Stunde plus. Die A7 Flensburg-Hannover, die wird zwischen Hamburg-Stelling und Heimfeld wegen Bauarbeiten ab 22 Uhr bis Montagmorgen in beiden Richtungen gesperrt. Die A7 Kassel Richtung Hannover, die ist zwischen Dreieck-Salzgitter und Derneburg-Salzgitter wegen der Nachtbaustelle bis 6 Uhr gesperrt. Umleitung ist die U23. Die A23 Heide Richtung Hamburg, die ist zwischen Lägerdorf und Hohenfelde immer noch nach dem Unfall gesperrt. Dann A24 Hamburg Richtung Berlin zwischen Rheinbeck und Schwarzenberg-Grande 5 Kilometer. A27 Bremen Richtung Bremerhaven zwischen Stotel und Bremerhaven-Geestemünde 3 Kilometer Stau. Und die A215 Neumünster Richtung Kiel, die ist zwischen Kreuz Kiel West und Kiel Mitte auch wieder das ganze Wochenende wegen Bauarbeiten gesperrt. Das war's, kommt gut an.
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4: Also Adela ist gerade der New Rising Star. Ne? Die letzten Monate hat sich der Hype nochmal verselbstständigt, so mit Ain't in L.A. komplett viral gegangen. Ihr Debütalbum ist jetzt draußen und sie meinte jetzt, Olivia Rodrigo hatte ganz, ganz krassen Influence, ganz krasse Inspiration. So hätte es Olivia mit Driver's License damals nicht gegeben. Keine Ahnung, ob Adela dieses Album gemacht hätte. Ganz cute, kleine Hommage an Olivia. Ihr bekommt Adela mit Ain't in L.A. gleich nach Sonny Federa und Libby Yanka, Let Me Be In Your Arms. Macht's euch muckelig.

0: Ihr hört Enjoy Play. Dilemma heißt sein neues Album und da drauf wird ganz poetisch geteased.
1: Ich habe irgendwo mal gelesen, das Leben besteht aus Entscheidungen. Ich glaube, das Leben besteht aus Verlusten.
0: Oha. Rapper Dardan, der geht deep rein in seine neue Ära. Anfang November kommt das Album. Ein paar Tracks hat er schon veröffentlicht. Seit heute ist auch diese Single draußen. Bekommt ihr jetzt neu bei Enjoy Play. Das ist

Es ist das Feature, von dem wir nicht wussten, dass wir es brauchen. Berg teast auf seine neue Ära, sein neues Album Trautonium. Das kommt im Februar nächstes Jahr und dafür hat er einfach einen Song mit Kitschweek gemacht. I cannot.

Ey, schon die Teaser auf Social Media, die waren so krass. Die Kommentare alle so, oh mein Gott, Kitsch Creek und Berg zusammen. So, wie sollen wir das verarbeiten? Einer der gehyptesten und talentiertesten wirklich so Producer-Kollektive überhaupt so im Deutschrap. Nicht nur im Deutschrap, aber so das, was wir auf jeden Fall mitkriegen. Und dann einfach mit der Stimme und dem Text von Berg, also das Herz, das schmilzt. Vor allem muss man auch sagen, weil es der erste schnellere Track von Berg ist. Die Boys haben gekocht, alleine der Titel, was für eine Metapher. Das Album, das kann nur krass werden, aber Enjoy Play, Berg und Kitsch Creek mit Hund ohne Namen.

0: durch den Spider-Man-Film wieder komplett am Viral gehen. Tame Impala mit Loser hier bei Enjoy Play. Es ist 7:30 und wir checken kurz die Straßenstau. Das Stop-and-Go ab 3 Kilometern ist noch gut was los. A2 Hannover Richtung Dortmund zwischen Herford Ost und Ostwestfalen-Lippe. 5 Kilometer Stau im Baustellenbereich. Die A7 Flensburg-Hannover, die wird zwischen Hamburg-Stelling und Heimfeld wegen Bauarbeiten ab 22 Uhr das ganze Wochenende bis Montagmorgen in beiden Richtungen gesperrt. Die A7 Kassel Richtung Hannover, die ist zwischen Dreieck Salzgitter und Derneburg Salzgitter wegen der Nachtbaustelle bis 6 Uhr gesperrt. Da werdet ihr umgeleitet über die U23. Die A23 Heide Richtung Hamburg ist zwischen Lägerdorf und Hohenfelde nach dem Unfall gesperrt. Dann A27 Bremen Richtung Bremerhaven zwischen Stotel und Bremerhaven Geestemünde 3 Kilometer Stau. Und die A215 Neumünster Richtung Kiel, die zwischen Kreuz Kiel West und Kiel Mitte wegen Bauarbeiten auch das ganze Wochenende gesperrt. Das war's, kommt gut und sicher an.
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Ihr hört Enjoy, Play und Taylor Swift hat das ganze Promo-Game nochmal anders durchgespielt. Ne? Alle wahnsinnig gemacht, dass selbst ich fast so heute Nacht aufgeblieben wäre, um einfach ihre neuen Tracks anzuhören. Und ich bin nicht mal Swiftie, ne? Und hatte trotzdem irgendwie kurz FOMO. Es ist wirklich, ach, diese Frau. Seit heute draußen die Deluxe-Version ihres Albums Life of a Showgirl. Das kam vor einem Jahr raus und jetzt mit 4 neuen Songs, einer davon Patient Zero.

Und man denkt so, warum dann Patient Zero? So hat fast ein bisschen Covid-Vibes, ne? Patient Null. Aber die Story dahinter ist ganz spannend. Taylor war nämlich mit ihren Freundinnen zusammen, als eine auf einmal so erzählt hat, die Freundin ihres Ex hat sich bei ihr gemeldet und nach Ratschlägen gefragt. So, also wollte auch wissen, so, hast du die und die Erfahrung mit ihm gemacht? War das damals schon so mit ihm? Und alle in der Gruppe so, ja, kenne ich, ist mir auch schon passiert. Und den Gedanken fand Taylor dann so krass spannend, dass sie diesen Song geschrieben hat, aus der Perspektive der Freundin, die diesen Anruf bekommt, um Hilfe gefragt wird. Und genau da war an diesem Punkt quasi Patient Null. Das muss man wirklich dieser Frau lassen, ne? Sie ist eine krasse Songwriterin, auch sehr cute produziert. Bisschen 2000er Vibe der Chorus, finde ich. Neu bei Enjoy Play, Taylor Swift mit Patient Zero.

Defleur hier bei Enjoy Play. Kurze Frage, welcher 2000er Banger wird eigentlich nicht nochmal neu gesampelt oder neu geremixed? Hier, bestes Beispiel, ne? Habe ich gestern vorgestellt, Just a Little Bit More von Mau P, original aus 2002. Und jetzt Eli Oaks, der sich diesen Classic krass.

mein Gott, direkt so dieses theatralische Musikvideo im Kopf von damals. Eli hat jetzt natürlich, wie sollte es anders sein, eine Eurodance Tech House Version rausgemacht. Bekommt ihr jetzt bei Enjoy Plays. Eli Oaks mit

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4: Um 20 Uhr mit Wolfgang Berger. Der Weg für einen erneuten Tankrabatt zur Entlastung der meisten Autofahrer ist frei. Bundestag und Bundesrat haben im Eilverfahren ein Gesetz der schwarz-roten Koalition gebilligt. Die Regelung gilt von Anfang Oktober bis Ende Dezember. Aus Berlin, Effi Seibert.
5: Der Staat verzichtet auf Steueranteile, sodass die Preise pro Liter um etwa 17 Cent sinken sollten. Die Tankstellen müssen diese Steuersenkung aber nicht 1:1 weitergeben. Die Bundesregierung rechnet damit, dass rund 2,5 Milliarden Euro weniger an Steuern in die Staatskasse fließen werden. Kritiker bemängeln, dass der heute beschlossene Tankrabatt teuer und nicht zielgenau ist, weil damit auch wohlhabende Autofahrer unterstützt werden, die die Hilfe vielleicht gar nicht bräuchten, während Menschen, die kein Auto haben, bei den Energiepreisen nicht unterstützt werden.
4: Das Kraftfahrtbundesamt warnt, dass bei bestimmten Autos von VW die Lenkung ausfallen könnte. Volkswagen und Audi rufen deshalb allein in Deutschland 900.000 Fahrzeuge zurück. Was genau das Problem ist, erklärt Simone Kienzler aus der NDR Nachrichtenredaktion.
6: Es geht um eine einzelne Schraube, mit der das Lenkgetriebe befestigt ist. Laut dem Kraftfahrtbundesamt könnte sie durch Feuchtigkeit so stark rosten, dass sie bricht. Es empfiehlt deshalb, die Schraube kostenlos in einer Werkstatt austauschen zu lassen. Davon betroffen sind viele Autos, die schon älter sind. Bei VW die Modelle Tiguan, Touran, Golf und Golf-Variant sowie Caddy von 2013 bis Juli 2024. Dazu Audi Q3-Fahrzeuge zwischen 2017 und 2024.
4: Die Agrarminister der Länder haben sich darauf geeinigt, die Düngeregeln neu zu ordnen. So sollen die bisherigen sogenannten roten Gebiete wegfallen, in denen bei hoher Nitratbelastung des Grundwassers nur noch eingeschränkt gedüngt werden darf. Stattdessen soll es regionale Lösungen der Bundesländer geben. Außerdem forderten die Agrarminister von 11 Bundesländern, das staatliche Tierhaltungslabel abzuschaffen. Im Gegenzug solle die freiwillige Kennzeichnung des Handels ausgebaut werden. Durch eine kaputte Oberleitung kommt es im Bahnverkehr rund um den Hauptbahnhof Hannover weiter zu massiven Beeinträchtigungen. Nach Angaben der Deutschen Bahn soll die Störung aber morgen behoben sein. Zum Betriebsstart sollen alle Züge wieder regulär fahren können. Laut Bundespolizei hatte ein Güterzug vergangene Nacht eine Oberleitung teils abgerissen.
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7: Jetzt sind es um die 14 Grad, kaum Wolken. Es ist relativ klar. Ihr werdet wahrscheinlich den Vollmond jetzt sehen. Ganz, ganz hell ist er hoffentlich. Und ansonsten, es bleibt trocken heute Abend. Morgen wird es ein bisschen wärmer. Sonne, paar Wolken bei maximal 23 Grad. Stauder Stop and Go ab 3 Kilometern. Ist noch gut was los. A2 Hannover Richtung Dortmund zwischen Herford Ost und Ostwestfalen. Lippe 5 Kilometer Stau, immer noch im Baustellenbereich. Die A7 Flensburg Hannover, die wird zwischen Hamburg Stelling und Heimfeld wegen Bauarbeiten ab 22 Uhr bis Montagmorgen in beiden Richtungen gesperrt. A7 Kassel Richtung Hannover zwischen Buckenem und Dreieck Salzgitter 3 Kilometer. Die A7 Kassel Richtung Hannover, die ist zwischen Dreieck Salzgitter und Derneburg Salzgitter wegen der Nachtbaustelle bis 6 Uhr gesperrt. Umleitung führt euch über die U23. Dann ist immer noch die A23 Heide Richtung Hamburg zwischen Legerdorf und Hohenfelde nach dem Unfall gesperrt. Und auch die A215 Neumünster Richtung Kiel. Die ist auch dieses Wochenende zwischen Kreuz Kiel West und Kiel Mitte bis Montagmorgen gesperrt. Das war's, haltet durch und kommt irgendwann wohlig warm an.
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7: Charlie XCX und Madonna auf einem Song. War das vielleicht nur eine Frage der Zeit, bis das passiert? aber es ist jetzt einfach passiert. Oh mein Gott, die Fans rasten komplett ab und da gehen wir natürlich gleich rein nach Olivia Rodrigo, Stormzy, Odile und das sind Flo. Happy Weekend.
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Ihr Enjoy Play und die Pop Queen of Life zusammen mit Pop Queen der Gen Z. Das ist wirklich, das ist so unfassbar eigentlich. Madonna und Charlie XCX auf einem Track. Ist das wohl die komplette Katharsis? Ich sage ja.

so ein geiler Track einfach. Die harmonieren noch besser als sowieso schon gedacht, ne? Und man muss einfach sagen, Win-Win für beide. Madonnas neues Album wird dadurch nochmal gepusht, weil es jetzt diese Remix-Version gibt. Und Charlie XCX, mein Gott, hat einfach einen fucking Song mit Madonna. Hallo? Neu bei Enjoy Play bekommt ihr jetzt Dansteria After Hours.

Hier bei Enjoy Play am Freitagabend. Die Giant Rooks, echt gerade auf dem Peak ihrer Karriere, ne? In knapp 2 Wochen geht's auf ihre bisher größte Tour. Natürlich ist Deutschland dabei, aber ey, als Band aus NRW gehen die seit Jahren so international. In den USA haben sie eine riesige Fanbase, da performen sie. Dann sind sie in Kanada, Mexiko, Brasilien, Argentinien, Chile und Peru. Das ist so insane, ne? Mitte Oktober kommt das neue Album. Das war auch irgendwie so ein ziemlicher Hustle, schreiben sie bei Instagram, aber sie könnten nicht stolz darauf sein. Heute ist noch ein Track rausgekommen, ganz ohne Promo, ohne Teaser. Auch mal geil, ne? Sehr erfrischend, kennt man irgendwie gar nicht mehr. Bekommt ihr jetzt bei Enjoy Play Giant Rooks mit The Better Life.

0: Letztes Wochenende haben sie beim Reeperbahn-Festival, auch bei unserem Enjoy Reeperbus, performt Almost Monday, No More Regrets, ihr hört Enjoy Play und es ist 8:30. Stauder Stop and Go ab 3 Kilometern, A2 Hannover Richtung Dortmund zwischen Herford-Ost und Ostwestfalen-Lippe, 5 Kilometer Stau im Baustellenbereich. Dann die A7 Flensburg-Hannover, die wird zwischen Hamburg-Stellingen und Heimfeld wegen Bauarbeiten ab 22 Uhr bis Montag 5 Uhr in beiden Richtungen gesperrt. A7 Kassel Richtung Hannover zwischen Buckenem und Dreieck-Salzgitter, 3 Kilometer Stau. Die A7 Kassel Richtung Hannover, die ist zwischen Dreieck-Salzgitter und Derneburg-Salzgitter wegen der Nachbaustelle bis 6 Uhr gesperrt. Umleitung ist die U23. Dann ist die A23 Heide Richtung Hamburg immer noch zwischen Legerdorf und Hohenfelde nach dem Unfall gesperrt und auch die A215 Neumünster Richtung Kiel, die ist zwischen Kreuz Kiel West und Kiel Mitte wegen Bauarbeiten auch das ganze Wochenende dicht. Das war's, kommt gut und sicher an.
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Ihr hört Enjoy Play und das war sein sehr großer Durchbruch. Ja, das war Ende August letzten Jahres und jetzt, ein Jahr später, auf den Tag genau, hat er einen ganz süßen Post bei Insta gepostet. Dieser Song hat mein komplettes Leben verändert, schreibt er. Erste Tour gespielt, mit dem Song auf Platz 1 der Viral Charts gelandet. Dieser Song wurde sogar in Schulbüchern abgedruckt. What the fuck? Ey, es sei ihm so gegönnt, ne? Jahrelang hat er nur reingehauen, so viel Content auch die ganze Zeit gemacht auf Social Media. Also der ist echt nur am Ackern. Ende Oktober droppt er seine neue EP und heute kam schon wieder ein neuer Song. Kopf aus, Herz auf und feiern bekommt er jetzt hier bei Enjoy Play.

Enjoy Play hier am Freitagabend und gleich ab 21 Uhr hört ihr hier Enjoy Club mit Resident Christian Litzbar mit den freshesten Tracks aus der Club-Scene. Und er macht hier jetzt schon mal das Warm-up. James Hype hat heute seinen neuen Track Release, bekommt ihr jetzt bei Enjoy Play. Ich bin Insa und jetzt raus. Wir hören uns morgen, wenn ihr Lust habt, natürlich ausgeschlafen ab 16 Uhr. Macht's euch noch muckelig. Bye-bye.

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4: Um 21 Uhr mit Wolfgang Berger. Der Tankrabatt, mit dem die Bundesregierung vom kommenden Monat an Fahrer von Verbrennerautos entlasten will, ist endgültig beschlossene Sache. Nach dem Bundestag stimmte am Nachmittag auch der Bundesrat für das Vorhaben. Aus Berlin Eva Huber.
5: Der Tankrabatt soll jetzt schnell für etwas Entlastung an den Zapfsäulen sorgen. Das finden die Bundesländer gut. Aber sie fordern, dass die Bundesregierung noch mehr tut gegen die hohen Energiepreise. Die Regierungschefin von Mecklenburg-Vorpommern, Manuela Schwesig von der SPD, verlangt, der Spritpreis muss wieder unter 2 Euro pro Liter. Jetzt kommt aber erstmal der Tankrabatt. Damit gilt er ab dem 1. Oktober. Dann kann der Preis für Benzin und Diesel an der Zapfsäule um bis zu 17 Cent pro Liter sinken.
4: Die Linke will in Berlin mit den Grünen und der SPD Sondierungsgespräche zur Regierungsbildung in der Hauptstadt führen. Das haben die Delegierten eines Parteitags am Abend mit breiter Mehrheit beschlossen. Offenbar soll zunächst getrennt mit Vertretern der Grünen und Vertretern der SPD gesprochen werden. Dann soll es Treffen im Dreierformat geben. Allerdings äußerten sich beide Parteien mit Blick auf anschließende Koalitionsverhandlungen bisher eher skeptisch. VW hat eine groß angelegte Rückrufaktion gestartet. Knapp 900.000 Fahrzeuge müssen in die Werkstatt, weil Probleme mit der Lenkung auftauchen könnten. Betroffen sind unter anderem die VW-Modelle Touran, Golf, Golf Variant und Caddy aus den Baujahren 2013 bis 2024 sowie der Audi Q3. Bei den Modellen muss eine Schraube ausgetauscht werden. Das bisherige Material war anfällig für Korrosion. 11 Bundesländer wollen das staatliche Tierhaltungslabel abschaffen. Darunter sind auch Schleswig-Holstein und Mecklenburg-Vorpommern. Die Forderung von der Agrarministerkonferenz in Würzburg bringt Bundeslandwirtschaftsminister Rainer in eine schwierige Lage. Aus Würzburg Tobias Betz.
6: 11 Bundesländer fordern, das Gesetz aufzuheben und stattdessen das bestehende Kennzeichnungssystem des Handels weiterzuentwickeln. Für den Bundesminister ist das heikel. Das Gesetz steht im Koalitionsvertrag. Gleichzeitig hat die EU-Kommission rechtliche Bedenken angemeldet. Ein weiterer wichtiger Beschluss betrifft das Düngerecht. Bund und Länder verständigen sich auf ein neues Regionalisierungsmodell. Nach Angaben der bayerischen Landwirtschaftsministerin Michaela Kannibar können damit die bisherigen sogenannten roten Gebiete mit verschärften Düngeauflagen künftig abgeschafft werden.
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0: Jetzt gerade um die 11 Grad, paar wenige Wolken, ansonsten klarer Himmel und es bleibt auch heute Abend größtenteils trocken, morgen dann Sonne, aber auch ein paar Wolken bei maximal 23 Grad. Stauder Stop and Go ab 3 Kilometern. A2 Hannover Richtung Dortmund zwischen Herford Ost und Ost-Westfalen-Lippe. 5 Kilometer Stau im Baustellenbereich. Die A7 Flensburg-Hannover, die wird zwischen Hamburg-Stelling und Heimfeld wegen Bauarbeiten ab 22 Uhr bis Montagmorgen in beiden Richtungen gesperrt. A7 Kassel Richtung Hannover zwischen Buckenem und Dreieck-Salzgitter 3 Kilometer Stau. Die A7 Kassel Richtung Hannover, die ist zwischen Dreieck-Salzgitter und Derneburg-Salzgitter wegen der Nachtbaustelle bis 6 Uhr gesperrt. Umleitung ist die U23. Und die A215 Neumünster Richtung Kiel, die ist zwischen Kreuz Kiel West und Kiel Mitte wegen Bauarbeiten auch das ganze Wochenende gesperrt. Das war's, kommt gut und sicher an.
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7: Die Festivalsaison ist mit dem Herbstanfang auch offiziell beendet. Es geht also wieder rein in die Clubs. Wir haben den passenden Sound dafür. Schön, dass ihr dabei seid. Lasst uns zusammen ins Wochenende starten. Los geht's mit LP Rhythm und How You Feeling.

Fair von Mary J. Blige, jetzt neu gesampelt von James Hype. Bei ihm heißt der Track 1, 2, 3 oder auch 1, 2, 3. Wir heißen Enjoy Club, ich bin Christian und wo wir jetzt alle wissen, wer wir sind, können wir auch gleich weitermachen. Calvin Harris, den brauche ich euch wahrscheinlich nicht vorstellen. Aktueller Song mit Jazzy heißt Satisfy, ist unser Remix der Woche in der Version von Singer Green. Ich euch in voller Länge in gut 7 Minuten, außerdem noch in dieser Stunde dabei Miss Jackson, nicht von Outkast, sondern

0: Watson und Walker und Royce Losing Focus hier bei Enjoy Club. Wir müssen gratulieren und zwar Glückwunsch an Calvin Harris. Der hat gerade offiziell den Weltrekord verliehen bekommen für das DJ-Set mit den meisten Zuschauenden. 1.600.000 Menschen waren das am 8. Februar in Sao Paulo. Und Calvin Harris hat das gerade ganz stolz die Woche bei Insta gepostet. Völlig zu Recht, ist schon eine Ansage. Aktueller Song von ihm ist Satisfy mit Jazzy. Klingt so. So kennen wir den Song, jetzt die Version, die ihr bestenfalls noch nicht kennt in unserem Remix der Woche. Kommt von dem schwedischen DJ Sigagrin.
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Enjoy Club hier. Moin zusammen. Bevor ab 10 unsere Enjoy Residents jeweils eine Stunde für euch ihre Sets abliefern, habe ich jetzt gut 20 Minuten mein Weekend-Warm-Up-Set für euch. Mit dabei Tracks von unter anderem Blondish, Camel Fat, Francis Mercier und den Anfang macht Raphael mit Gotta Be Cool im Looch Remix. Hier ist mein Weekend-Warm-Up-Set für euch. Kommt gut rein ins Wochenende.

Ganz zum Schluss Kassim, diesen Sommer auch Stammgast gewesen auf Ibiza bei Claptones Partyreihe Masquerade. Und falls ihr jetzt spontan sagt, so ein bisschen Last-Minute-mäßig, morgen mal rüber nach Ibiza, kein Problem. Morgen ist die Partyreihe nämlich auch nochmal und Kassim wieder mit an den Decks. Die beiden, finde ich, passen auch super zusammen. Perfekter House-Sound ohne viel Schnickschnack. Das war Kassim mit Paradise. Von Ibiza nach Brasilien, da kommt ja Vintage Culture her und sein neuester Track, der bringt ordentlich Jamaika-Vibes mit. Hier ist Vintage Culture mit Selector.

Moin zusammen, hier ist Enjoy Club und zugegeben, bei dem nächsten Song werde ich etwas nostalgisch. Der erinnert mich nämlich daran, wie lange es diese Show schon gibt. Nächstes Jahr haben wir 10-Jähriges und Wise, Feel My Needs, habe ich 2018 schon hier bei Enjoy Club für euch gespielt. Und vor dem Song gibt es jetzt einen ganz neuen Remix. Hier ist Feel My Needs im Rue J und Cash Only Mix.

paar Minuten noch, dann übernehmen unsere Enjoy Residence hier bei Enjoy Club gleich für euch an den Decks Gamper und Adoni und dann um kurz nach 11 ein Gastmix von Griffin. Ich bin Christian Litzbar, sag schon mal vielen Dank für heute und wenn ihr Bock habt, dann checkt doch mal enjoy.de, da findet ihr die gesamte Trackliste von heute oder auch jederzeit Enjoy Club zum Nachhören in unserer neuen ARD Sounds App. So, schönes Wochenende, sage ich noch und macht was draus. Wenn ihr wollt, dann bis nächste Woche. Ciao.

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1: Um 22 Uhr mit Wolfgang Berger. Der neue Tankrabatt kann kommen, das haben Bundestag und Bundesrat entschieden. Diesmal gilt die Preissenkung sogar 3 Monate lang. Aus der Nachrichtenredaktion Ulrike Ufer.
2: Ab 1. Oktober gilt, die Energiesteuern auf Benzin und Diesel sinken bis zum Jahresende um rund 14 Cent pro Liter. Inklusive der Mehrwertsteuer summiert sich der Tankrabatt damit auf rund 17 Cent pro Liter. Allerdings wird der Sprit an der Zapfsäule vermutlich nicht sofort günstiger. Schon beim ersten Tankrabatt hatten die Konzerne erklärt, dass die Tankstellen zunächst noch Benzin und Diesel ohne Steuerrabatt verkaufen müssten. ADAC und Bundeskartellamt stellten zudem wenige Tage nach dem ersten Start fest, dass die Steuersenkung nicht vollständig weitergegeben wurde.
1: Die SPD droht der Union offenbar damit, die Pflegereform doch noch zu stoppen. Eigentlich sollte das Bundeskabinett die Pläne von Gesundheitsminister Linnemann in der kommenden Woche bestätigen. Nach ARD-Informationen behalten sich die Sozialdemokraten aber vor, die Reform vorerst scheitern zu lassen, wegen der darin vorgesehenen Kürzungen auch für Pflegebedürftige und deren Angehörige. Am Montag soll es zwischen beiden Seiten nochmal Gespräche geben. Die Linke will in Berlin mit den Grünen und der SPD Sondierungsgespräche zur Regierungsbildung in der Hauptstadt führen. Das haben die Delegierten eines Parteitags am Abend mit breiter Mehrheit beschlossen. Offenbar soll zunächst getrennt mit Vertretern der Grünen und Vertretern der SPD gesprochen werden. Dann soll es Treffen im Dreierformat geben. 11 Bundesländer wollen das staatliche Tierhaltungslabel abschaffen. Darunter sind auch Schleswig-Holstein und Mecklenburg-Vorpommern. Die Forderung von der Agrarministerkonferenz in Würzburg bringt Bundeslandwirtschaftsminister Rainer in eine schwierige Lage. Aus Würzburg Tobias Betz.
3: 11 Bundesländer fordern, das Gesetz aufzuheben und stattdessen das bestehende Kennzeichnungssystem des Handels weiterzuentwickeln. Für den Bundesminister ist das heikel. Das Gesetz steht im Koalitionsvertrag. Gleichzeitig hat die EU-Kommission rechtliche Bedenken angemeldet. Ein weiterer wichtiger Beschluss betrifft das Düngerecht. Bund und Länder verständigen sich auf ein neues Regionalisierungsmodell. Nach Angaben der bayerischen Landwirtschaftsministerin Michaela Kannibar können damit die bisherigen sogenannten roten Gebiete mit verschärften Düngeauflagen künftig abgeschafft werden.
1: Und das waren die Nachrichten. Hier noch das Wetter in Deutschland. Nachts im Nordwesten zunehmend bewölkt, später an der Nordsee etwas Regen, sonst kaum Wolken oder klar, minimal 13 bis 1 Grad. Morgen im Norden bewölkt, teils Regen, an den Küsten freundlicher, in der Mitte erst sonnig, später bewölkt. Im Süden meist viel Sonne, maximal 17 bis 23 Grad. In der Nordhälfte sonst 21 bis 29 Grad. Am Sonntag Sonne und Wolken im Wechsel, 18 bis 30 Grad. Am Montag wechselhaft bis sonnig. Es ist 22.03 Uhr.

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1: Um 23 Uhr mit Wolfgang Berger. Die SPD droht offenbar damit, die Pflegereform zu blockieren. Eigentlich sollten die Pläne in der kommenden Woche durch das Bundeskabinett gebracht werden. Die Sozialdemokraten dringen aber darauf, dass nachverhandelt wird, wie unser Korrespondent im ARD-Hauptstadtstudio Moritz Rödle berichtet.
2: Man will damit wohl deutlich machen, dass es bei Reformen nicht nur ums Sparen gehen könne, sondern eben auch um strukturelle Verbesserungen. Und der Plan von Gesundheitsminister Lindemann war bisher, dass man zunächst die Einsparungen beschließt, um die akute Finanzlücke zu schließen und später dann die Strukturreform macht. So war das auch bei der Gesundheitsreform. Und diesen Ablauf sieht die SPD inzwischen als Fehler an, den man nicht wiederholen wolle. Am Montag soll es dann aber offenbar noch mal einen Einigungsversuch mit der Union geben. In der SPD geht man aber Stand jetzt nicht davon aus, dass das in so kurzer Zeit noch möglich ist.
1: Der neue Tankrabatt kann kommen. Das haben Bundestag und Bundesrat entschieden. Diesmal gilt die Preissenkung sogar 3 Monate lang. Aus der Nachrichtenredaktion Ulrike Ufer.
3: Ab 1. Oktober gilt: Die Energiesteuern auf Benzin und Diesel sinken bis zum Jahresende um rund 14 Cent pro Liter. Inklusive der Mehrwertsteuer summiert sich der Tankrabatt damit auf rund 17 Cent pro Liter. Allerdings wird der Sprit an der Zapfsäule vermutlich nicht sofort günstiger. Schon beim ersten Tankrabatt hatten die Konzerne erklärt, dass die Tankstellen zunächst noch Benzin und Diesel ohne Steuerrabatt verkaufen müssten. ADAC und Bundeskartellamt stellten zudem wenige Tage nach dem ersten Start fest, dass die Steuersenkung nicht vollständig weitergegeben wurde.
1: Die Linke will in Berlin mit den Grünen und der SPD Sondierungsgespräche zur Regierungsbildung in der Hauptstadt führen. Das haben die Delegierten eines Parteitags am Abend mit breiter Mehrheit beschlossen. Offenbar soll zunächst getrennt mit Vertretern der Grünen und Vertretern der SPD gesprochen werden. Dann soll es Treffen im Dreierformat geben. Bundesweit haben heute Schülerinnen und Schüler gegen die Wiedereinführung einer Wehrpflicht protestiert. In Hamburg richtete sich die Demonstration zudem gegen die 3-tägige Militärübung Red Storm Charlie. Unter anderem auch in Berlin, Frankfurt und München gab es Aktionen. Wie die Initiative Schulstreik gegen Wehrpflicht mitteilte, waren in ganz Deutschland mehr als 45.000 Teilnehmende in rund 100 Städten auf der Straße. Das waren die Nachrichten. Das Wetter in Deutschland. Nachts im Nordwesten zunehmend bewölkt, später an der Nordsee etwas Regen, sonst kaum Wolken oder klar, minimal 13 bis 1 Grad. Morgen im Norden bewölkt, teils Regen, an den Küsten freundlicher, in der Mitte erst sonnig, später bewölkt, im Süden meist viel Sonne, maximal 17 bis 23 Grad in der Nordhälfte, sonst 21 bis 29 Grad. Am Sonntag Sonne und Wolken im Wechsel, 18 bis 30 Grad. Am Montag wechselhaft bis sonnig bei 18 bis 31 Grad. 23.03 Uhr.
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1: Um 0 Uhr mit Ronald Lessig. Die SPD pocht bei der Pflegereform offenbar darauf, dass nachverhandelt wird. Nach Informationen des ARD-Hauptstadtstudios drohen die Sozialdemokraten sogar damit, die Pläne vorerst scheitern zu lassen. Aus der Nachrichtenredaktion Jonas Valentin Weber.
2: Eigentlich sollte das Kabinett die Pflegereform Mitte kommender Woche durchwinken. Ob das jetzt was wird, völlig unklar. Am Montag soll es erstmal nochmal Gespräche zwischen SPD und Union geben. Im Kern geht es den Sozialdemokraten offensichtlich um das Vorgehen. So sei es falsch, wie von Gesundheitsminister Linnemann von der CDU vorgesehen, erst Einsparungen zu beschließen und dann in einem zweiten Schritt über strukturelle Verbesserungen nachzudenken. Diesen Fehler habe die Regierung schon bei der Gesundheitsreform gemacht. Das dürfe nicht wiederholt werden, hieß es aus SPD-Kreisen.
1: Der Tankrabatt, mit dem die Bundesregierung vom kommenden Monat an Fahrer von Verbrennerautos entlasten will, ist beschlossene Sache. Nach dem Bundestag stimmte am Nachmittag auch der Bundesrat für das Vorhaben. Aus Berlin Eva Huber.
3: Der Tankrabatt soll jetzt schnell für etwas Entlastung an den Zapfsäulen sorgen. Das finden die Bundesländer gut. Aber sie fordern, dass die Bundesregierung noch mehr tut gegen die hohen Energiepreise. Die Regierungschefin von Mecklenburg-Vorpommern, Manuela Schwesig von der SPD, verlangt, der Spritpreis muss wieder unter 2 Euro pro Liter. Jetzt kommt aber erstmal der Tankrabatt. Damit gilt er ab dem 1. Oktober. Dann kann der Preis für Benzin und Diesel an der Zapfsäule um bis zu 17 Cent pro Liter sinken.
1: Nach dem Sieg bei der Abgeordnetenhauswahl in Berlin hat die Linke den Weg für Sondierungen mit Grünen und SPD freigemacht. Ein Parteitag stimmte mit deutlicher Mehrheit für einen entsprechenden Antrag des Landesvorstandes. Zuerst soll es getrennte Gespräche mit beiden Parteien geben, dann in einer Dreierkonstellation. Die Linke hatte die Wahl deutlich vor der bislang gemeinsam mit der SPD regierenden CDU gewonnen. Bundesweit haben Schülerinnen und Schüler gegen die Wiedereinführung einer Wehrpflicht protestiert. Aktionen gab es unter anderem in Hamburg, Berlin, Frankfurt und München. Wie die Initiative Schulstreik gegen Wehrpflicht mitteilte, waren in ganz Deutschland mehr als 45.000 Teilnehmer in rund 100 Städten auf der Straße. Das waren die Nachrichten. Das Wetter in Deutschland. In der Nacht im Nordwesten zunehmend bewölkt, an der Nordsee etwas Regen, sonst klar bei 13 bis 1 Grad. Morgen im Norden Regen, im Süden viel Sonne bei 17 bis 23 Grad im Norden, sonst 21 bis 29 Grad. Am Sonntag Sonne und Wolken im Wechsel bei 18 bis 30 Grad. Am Montag ein Wechsel aus Sonne und Wolken bei 18 bis 31 Grad. Die Zeit, es ist 0:03 Uhr.
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2: Um 1 Uhr mit Marc Geißler. Kurz vor dem geplanten Kabinettstermin in der kommenden Woche hat sich die SPD gegen Kürzungen in der Pflege ausgesprochen. Generalsekretär Klüssendorf machte am Abend dabei klar, Leistungskürzungen für Pflegebedürftige werde die SPD nicht mittragen. Bei der Pflegeversicherung im kommenden Jahr voraussichtlich rund 8 Milliarden Euro fehlen, will Gesundheitsminister Linnemann nächste Woche ein Sparpaket vorlegen. Die SPD fordert stattdessen unter anderem den Eigenanteil für einen Pflegeheimplatz zu begrenzen. Ob Linnemanns Entwurf, so wie bisher geplant, ins Kabinett kommt, ist deshalb noch offen. Die Berliner Linkspartei will ab nächster Woche Sondierungsgespräche mit Grünen und SPD über eine mögliche Regierungsbildung führen. Dafür stimmten die Delegierten am Abend bei einem Landesparteitag mehrheitlich. Spitzenkandidatin Ehralp wies erneut den Vorwurf zurück, ihre Partei sei im Kern antisemitisch. Sie versprach, Berlins jüdische Gemeinschaft zu stärken und gegen den Judenhass vorzugehen. TikTok muss sich in den USA erstmals vor Gericht wegen möglicher Gefahren für Kinder und Jugendliche verantworten. Ab Montag geht es in Alabama um den Vorwurf, die Plattform schütze junge Nutzer nicht ausreichend vor Social-Media-Sucht und problematischen Inhalten. Ermittler sollen sich als 13- bis 15-Jährige auf TikTok ausgegeben und dabei unter anderem Videos über Suizid, Selbstverletzung und Essstörungen angezeigt bekommen haben. TikTok weist die Vorwürfe zurück. Ähnliche Verfahren gegen Meta und YouTube endeten in diesem Jahr bereits mit hohen Strafzahlungen. Dem englischen Fußballclub Manchester City droht wegen Finanzverstößen eine harte Strafe. Mehrere britische Medien berichten, dass der Premier League-Verein in 114 von 115 Anklagepunkten von einer unabhängigen Kommission schuldig gesprochen wurde. Und auch Meistertitel könnten dann aberkannt werden. Aus London, Franziska Hoppen.
3: Manchester City werden mögliche Verstöße zwischen 2009 und 2018 vorgeworfen, eine Zeit, in der der Club 3 englische Meistertitel in der Premier League gewann. Die Vorwürfe reichen von falschen bzw. unvollständigen Angaben zu den Finanzen und Sponsoring-Einnahmen bis zu unvollständigen Informationen über Trainer- und Spielergehälter. Damit könnte der Club seine finanzielle Situation teilweise besser dargestellt haben, als sie tatsächlich war, womöglich um gegenüber der Liga geltende Finanzregeln einzuhalten. Welche Sanktionen tatsächlich verhängt werden könnten, ist derzeit offen.
2: Das Wetter für Deutschland: in der Nacht kühlt es ab auf 11 bis 0 Grad. Dazu bleibt es meistens sternenklar. Tagsüber scheint im Süden und in der Mitte des Landes die Sonne. Vom Niederrhein bis zu den Küsten oft bewölkt, vereinzelt regnet es. Temperaturen zwischen 17 und 30 Grad. Und noch die Zeit, gleich ist es 1.03 Uhr.
4: Die junge Nacht, wir schauen auf die Straßen A2 Hannover Richtung Dortmund zwischen Herford-Bad Salzuflen und Ostwestfalen-Lippe, 2 Kilometer Stop and Go. Die A7 Hannover Richtung Kassel ist zwischen Hedemünden und Lutherberg bis auf weiteres wegen Löscharbeiten gerade gesperrt. Die A7 Fulda Richtung Würzburg ist zwischen Bad Brückenau, Wildflecken und Bad Kissingen, Obertulbar. Wegen einer Nachbaustelle bis 7 Uhr noch gesperrt. Folgende Autobahnen sind in beiden Richtungen wegen Bauarbeiten auch noch gesperrt. A1 zwischen Bramsche und Rieste bis Montag 5 Uhr. Der Elbtunnel auf der A7 zwischen Hamburg-Stellingen und Heimfeld bis Montag 5 Uhr. A8 zwischen Perl und Merzig-Wellingen bis 5 Uhr. Die A40 zwischen den Kreuzen Duisburg und Kaiserberg bis zum 5. Oktober. Die A40 zwischen Mülheim-Winkhausen und Heißen bis Montag früh. Die A42 zwischen Herne-Baukau und Krange. Die A45 zwischen Lüdenscheid-Nord und Lüdenscheid bis 8 Uhr morgens. Die A48 zwischen Dreieck-Dernbach und Hörgrenzhausen bis Montag früh. Die A671 zwischen Gustavsburg und Hochheim-Süd bis Montag früh auch noch. Und folgende Autobahnen sind in beiden Richtungen wegen Bauarbeiten noch gesperrt. Ah, das sind die gleichen. Okay, alles klar. Hier geht's weiter. Die A52 München-Gladbach Richtung Düsseldorf ist zwischen Kreuz Nersen und Kreuz Karst noch bis Donnerstag früh wegen Bauarbeiten gesperrt. Die A215 Neumünster Richtung Kiel ist zwischen Kreuz Kiel West und Kiel Mitte wegen Bauarbeiten bis Montag 5 Uhr noch gesperrt. Die B54 Siegen Richtung Lüdenscheid ist zwischen Siegenstadt Mitte und Sieghütte nach einem Unfall gerade gesperrt. Und die A7 Kassel Richtung Hannover ist zwischen Dreieck Salzgitter und Derneburg Salzgitter wegen der Nachbaustelle bis 6 Uhr noch gesperrt. Die Umleitung führt über die U23. That's it!
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4: Mit Sebastian Röpke, hello, ey, wow, das waren wieder sehr, sehr viele Verkehrsmeldungen und Sperrungen. Ich hoffe, euch geht's gut, ich hoffe, ihr kommt gut durch. Leute, Nummer hier ins Studio, 0221 567 89 111. Ja, die Nummer ist bewusst einfach. Ich will nämlich von euch hören, seid ihr noch wach, seid ihr schon wach? So, wir gettern rein mit Forever Young, der Sibus hier, hi.

1.15 Uhr haben wir es gleich. Ihr hört die Junge Nacht der ARD und das am Samstag. Junge Nachthörerin Kathleen hat sich reingemeldet über die 0221567891111 und hat geschrieben, dass sie noch den Abwasch macht. Ja, was man so macht um diese Uhrzeit, oder? Der Max schreibt, hallo liebes Junge Nachtteam, heute ist die Nachtschicht zum Glück ruhig und kein Gast will eine Currywurst. Warum nicht? Hast du nicht gesagt, hallo? Unsere Currywurst, da sind wir berühmt für. Also zumindest unter uns dreien in der Küche sind wir. Also kann ich nur empfehlen. Er schreibt Grüße aus dem Hotel und an alle Nachteulen, die arbeiten müssen natürlich auch. Ja, grüße dich, Max. Ich hoffe, irgendwer kauft dir vielleicht gleich noch mit nach so 3, 4, 5 Bier noch so eine Currywurst ab, so ein Late-Night-Snack. Ich würde es dir gönnen. So, musikalisch geht's weiter mit den Giant Rooks Slow Dance for a Minute. Kriegt ihr jetzt hier in der Jungnacht der ARD.

0: 1:21 Uhr, ihr hört die junge Nacht der ARD. Leute, ich stehe jetzt nicht unbedingt auf Frauen, aber die Dame, die wir bei First Dates auf Vox gesehen haben, oi, also die würde ich auf jeden Fall auch daten, oder?
1: Gehst du auch feiern oder so?
2: Nee. Du gehst bestimmt feiern, oder?
1: Also jetzt weniger so in Clubs oder ja, so, mehr so auf unseren Dorfpartys eigentlich.
2: Ah, okay. Und das heißt, du engagierst dich dann aber auch da? Also bist jetzt irgendwie...
1: Nö. Ich sauf nur mit.
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0: halb zwei, hier ist die junge Nacht, wir schauen auf die Straßen. A2 Hannover Richtung Dortmund zwischen Herford, Bad Salzuflen und Ostwestfalen-Lippe, 2 Kilometer Stop and Go. Die A7 Kassel Richtung Hannover ist zwischen Kassel-Nord und Lutherberg wegen eines brennenden PKWs gerade gesperrt. Die A7 Hannover Richtung Kassel ist zwischen Hedemünden und Lutherberg bis auf Weiteres wegen Löscharbeiten noch gesperrt. Die A7 Fulda Richtung Würzburg ist zwischen Bad Brückenau-Wildflecken und Bad Kissingen-Obertulbar wegen einer Nachbaustelle bis 7 Uhr gesperrt. Dann folgende Autobahnen sind in beiden Richtungen wegen Bauarbeiten gesperrt. A1 zwischen Bramsche und Rieste bis Montag 5 Uhr. Der Elbtunnel auf der A7 zwischen Hamburg-Stellingen und Heimfeld bis Montag 5 Uhr. Die A8 zwischen Perl und Merzig-Wellingen bis 5 Uhr. Die A40 zwischen den Kreuzen Duisburg und Kaiserberg bis zum 5. Oktober. Die A40 zwischen Mülheim-Winkhausen und Heißen bis Montag früh. Die A42 zwischen Herne-Baukau und Krange. Die A45 zwischen Lüdenscheid-Nord und Lüdenscheid bis 8 Uhr. Die A48 zwischen Dreieck-Dernbach und Hörgrenzhausen bis Montag früh und die A671 zwischen Gustavsburg und Hochheim Süd bis Montag früh. Dann haben wir noch folgende Meldung. Die A52 München-Gladbach Richtung Düsseldorf ist zwischen Kreuz Nersen und Kreuz Karst bis Donnerstag früh wegen Bauarbeiten gesperrt. Die A215 Neumünster Richtung Kiel ist zwischen Kreuz Kiel West und Kiel Mitte wegen Bauarbeiten auch noch bis Montag früh 5 Uhr gesperrt. Die B54 Siegen Richtung Lüdenscheid ist zwischen Siegenstadt Mitte und Sieghütte nach einem Unfall gesperrt. Und die A7 Kassel Richtung Hannover ist zwischen Dreieck Salzgitter und Derneburg Salzgitter wegen der Nachbaustelle noch bis 6 Uhr gesperrt. That's it!
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0: Nee, Sebastian Röpke, hello. Ist da draußen überhaupt noch was fahren möglich? Oder ist einfach alles gesperrt? Macht ihr Party auf der Autobahn, auf dem Seitenstreifen? Ich sehe euch doch. Leute, wie geht's euch? 0221 567 89 111, die Nummer hier ins Studio. Wie immer mit der Frage, seid ihr noch oder seid ihr schon wach? Ja, ich bin noch wach.

1.38 Uhr, hier ist die junge Nacht der ARD und das am Samstag, Leute. Ey, als Beyoncé angefangen hat mit, ich mache jetzt auch ein Country-Album, war ich so, ah ja, gut, okay. Weil Country, ey, ich find's gut, aber es ist für, ich glaube, Europäer immer ein bisschen schwierig, weil Country-Musik in den USA, boah, ist ein riesen Ding. Ich meine, Taylor Swift hat früher Country-Musik gemacht. Deswegen, also da ist man nicht so, okay, die hat einen Cowboy-Hut auf, ich bin irritiert. Nee, da denkt man sich, okay, cool, ich mag's. Ja, genau das gleiche habe ich aber auch gedacht bei Ella Langley. Shoes in Texas ist einfach ein so geiler Country-Song, dass immer wenn der läuft, denke ich mir, yeehaw, ich habe jetzt auch einen Cowboy-Hut auf. Hier ist die junge Nacht der ARD, hi.

0: 9:40 Uhr, ach komm, 10 vor 2, hier ist die junge Nacht der ARD. Na, Swifties, könnt ihr noch? Habt ihr ein bisschen ein- und ausgeatmet? The Life of a Showgirl, Encore, ist endlich rausgekommen. Taylor Swifts Deluxe-Album, ja, mit 4 neuen Songs. Nicht einer, nicht zwei, 4. Und TikTok ist natürlich mit Content voll davon.
1: 4 brand new songs.
2: Patient Zero.
3: Leland.
4: Pink Cloudy.
1: Babylon.
0: Ja, also alle rasten aus, wir hören rein. So klingt das Album, oder vielmehr die neuen 4 Songs.

0: Also eindeutig Taylor Swift, aber auf jeden Fall ziemlich flott, würde ich sagen. Aber die Reaktionen, ja, die sind hyped, aber auch nicht ausschließlich begeistert. Es gibt wohl auch Kritik.
1: Oh my gosh, I love the encore, but Taylor, why do you keep giving us Christmas songs?
0: Wieso gibst du uns einen Weihnachtssong? Ja, es klingt vielleicht ein bisschen nach Weihnachten hier und da. Einige Fans sagen auch, für 4 Songs muss man jetzt nicht so einen riesen Aufriss machen. Oder viele sagen auch, ja, ich bin Swiftie, aber die Showgirl-Era muss ein Ende haben.
2: The Life of a Showgirl was not my all-time favorite album, and so I'm really genuinely confused as to why she would release more of those songs.
0: Ja, also die Songs polarisieren schon auf jeden Fall ein bisschen, aber wir warten mal den Sonntag ab. Da feiert nämlich das Musikvideo zu Patient Zero Premiere. Und den Song, den hören wir jetzt hier in der Jungen Nacht der ARD. Taylor Swift mit dem ganz frischen Patient Zero. Ganz frisch hier auf der Playlist der Jungen Nacht der ARD.

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1: Um 2 Uhr mit Marc Geißler. Der Streit um die Pflegereform spitzt sich zu. Die SPD droht, den geplanten Kabinettsbeschluss am Mittwoch zu blockieren. SPD-Generalsekretär Klüssendorf machte am Abend in einer Mitteilung klar, Leistungskürzungen in der Pflege werde seine Partei nicht mittragen. Stattdessen fordert die SPD unter anderem einen Deckel für die Eigenanteile von Pflegeheim-Mitbewohnern. Gesundheitsminister Linnemann will seinen Gesetzentwurf am Mittwoch mit Einsparungen von bis zu 8 Milliarden Euro durchs Kabinett bringen. Doch vorher soll weiter verhandelt werden. Nach Informationen des ARD-Hauptstadtstudios sind für Montag neue Gespräche geplant. Die Berliner Linkspartei will ab nächster Woche Sondierungsgespräche mit Grünen und SPD über eine mögliche Regierungsbildung führen. Dafür stimmten die Delegierten am Abend bei einem Landesparteitag mehrheitlich. Sebastian Schöbel berichtet.
2: Spitzenkandidatin Elif Eralp, die Berlins nächste regierende Bürgermeisterin werden könnte, wies erneut den Vorwurf zurück, ihre Partei sei im Kern antisemitisch. Sie versprach, Berlins jüdische Gemeinschaft zu stärken und gegen den Judenhass vorzugehen. Gewaltaufrufe gegen das israelische Militär, wie sie zuletzt auf einer Veranstaltung der Linken im Berliner Bezirk Neukölln geäußert wurden, seien inakzeptabel, so Eralp. In diesem Zusammenhang räumte Berlins Co-Landeschefin Kerstin Wolter auch Fehler ein. In ihrer Partei seien bei Kritik am Vorgehen der israelischen Regierung gegen Palästinenser auch Grenzen überschritten worden.
1: Die Unternehmen in Deutschland bauen in diesem Monat nach eigener Einschätzung nicht mehr so viele Stellen ab wie noch zuletzt. Das geht aus einer Umfrage des Münchner IFO-Instituts unter 9000 Unternehmen hervor. Der Abwärtstrend am Arbeitsmarkt sei demnach vorerst gestoppt, so ein IFO-Sprecher. Allerdings blieben die Unternehmen bei Neueinstellungen noch vorsichtig. Für einen Stellenaufbau müsse sich der wirtschaftliche Aufschwung in Länge und Breite fortsetzen. Die Honigernte in Deutschland ist in diesem Sommer trotz der extremen Hitze sehr gut ausgefallen. Wie der Deutsche Imkerbund mitteilte, lag die Ernte bei 39,4 Kilogramm Honig pro Bienenvolk und damit so hoch wie noch nie. Besonders im Norden und im Osten waren die Erträge hoch, vor allem in den Rapsregionen. Für die Bienen selbst war der Sommer allerdings schwierig. Vielerorts trockneten Wiesen aus, Nektar und Pollen wurden knapp. Der Deutsche Imkerbund fordert die Politik deshalb auf, sich stärker gegen den Klimawandel einzusetzen, damit die Bedingungen für Bienen und Imker auch in Zukunft stimmen. Das Wetter für Deutschland: in der Nacht kühlt es ab auf bis zu 0 Grad. Es bleibt sternenklar. Tagsüber scheint im Süden und in der Mitte des Landes die Sonne. Vom Niederrhein bis zu den Küsten oft bewölkt, vereinzelt Regen bei 17 bis 30 Grad. Und noch die Zeit: gleich ist es 2.03 Uhr.
3: Die junge Nacht, wir schauen auf die Straßen. A2 Hannover Richtung Dortmund zwischen Herford, Bad Salzuffeln und Ostwestfalen-Lippe, 2 Kilometer Stop and Go. Die A7 Hannover Richtung Kassel ist zwischen Hedemünden und Lutherberg bis auf weiteres wegen Löscharbeiten immer noch gesperrt. Die A7 Fulda Richtung Würzburg ist zwischen Bad Brückenau Wildflecken und Bad Kissingen Obertulbar wegen einer Nachtbaustelle noch bis 7 Uhr gesperrt. Und hier kommen die folgenden Autobahnen. Die sind alle in beiden Richtungen wegen Bauarbeiten gesperrt. Fangen wir an. A1 zwischen Bramsche und Rieste bis Montag 5 Uhr. Der Elbtunnel auf der A7 zwischen Hamburg-Stellingen und Heimfeld bis Montag 5 Uhr. Die A8 zwischen Perl und Merzig-Wellingen bis 5 Uhr. Die A40 zwischen dem Kreuzen Duisburg und Kaiserberg bis zum 5. Oktober. Die A40 zwischen Mülheim-Winkhausen und Heißen bis Montag früh. Die A42 zwischen Herne-Baukau und Krange. Die A45 zwischen Lüdenscheid-Nord und Lüdenscheid bis 8 Uhr. Die A48 zwischen Dreieck-Dernbach und Hörgrenzhausen bis Montag früh. Und die A671 zwischen Gustav und Hochheim Süd bis Montag früh auch. Hier die weitere Meldung: A52 Mönchengladbach Richtung Düsseldorf ist zwischen Kreuz Nersen und Kreuz Karst bis Donnerstag früh wegen Bauarbeiten gesperrt. Die A215 Neumünster Richtung Kiel ist zwischen Kreuz Kiel West und Kiel Mitte wegen Bauarbeiten bis Montag 5 Uhr noch gesperrt. Die B54 Siegen Richtung Lüdenscheid ist zwischen Siegenstadt Mitte und Sieghütte nach einem Unfall auch gerade dicht. Und eine haben wir noch: A7 Kassel Richtung Hannover ist zwischen Dreieck Salzgitter und Derneburg Salzgitter wegen einer Nachbaustelle noch bis 6 Uhr.